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Ansonsten eine gute Nacht und Spokojnej noci.

Es tut mir leid, aber ich möchte nun mal kein Herrscher der Welt sein, denn das liegt mir nicht. Ich möchte weder herrschen noch irgendwen erobern, sondern jedem Menschen helfen, wo immer ich kann. Den Juden, den Heiden, den Farbigen, den Weißen. Jeder Mensch sollte dem anderen helfen, nur so verbessern wir die Welt. Wir sollten am Glück des anderen teilhaben und nicht einander verabscheuen. Hass und Verachtung bringen uns niemals näher. Auf dieser Welt ist Platz genug für jeden und Mutter Erde ist reich genug, um jeden von uns satt zu machen. Das Leben kann ja so erfreulich und wunderbar sein. Wir müssen es nur wieder zu leben lernen. Die Habgier hat das Gute im Menschen verschüttet. Und Missgunst hat die Seelen vergiftet und uns im Paradeschritt zu Verderb und Blutschuld geführt. Wir haben die Geschwindigkeit entwickelt, aber innerlich sind wir stehen geblieben. Wir lassen Maschinen für uns arbeiten und sie denken auch für uns. Die Klugheit hat uns hochmütig werden lassen und unser Wissen kalt und hart. Wir sprechen zu viel und fühlen zu wenig. Aber zuerst kommt die Menschlichkeit und dann erst die Maschinen. Vor Klugheit und Wissen kommt Toleranz und Güte. Ohne Menschlichkeit und Nächstenliebe ist unser Dasein nicht lebenswert. Aeroplane und Radio haben uns einander näher gebracht. Diese Erfindungen haben eine Brücke geschlagen von Mensch zu Mensch. Die erfordern eine allumfassende Brüderlichkeit, damit wir alle eins werden. Millionen Menschen auf der Welt können im Augenblick meine Stimme hören. Millionen verzweifelter Menschen, Opfer eines Systems, das es sich zur Aufgabe gemacht hat, Unschuldige zu quälen und in Ketten zu legen. Allen denen, die mich jetzt hören, rufe ich zu, ihr dürft nicht verzagen. Auch das bittere Leid, das über uns gekommen ist, ist vergänglich. Die Männer, die heute die Menschlichkeit mit Füßen treten, werden nicht immer da sein. Ihre Grausamkeit stirbt mit ihnen. Und auch ihr Hass. Die Freiheit, die sie den Menschen genommen haben, wird ihnen dann zurückgegeben werden. Auch wenn es Blut und Tränen kostet. Für die Freiheit ist kein Opfer zu groß. Soldaten, vertraut euch nicht Barbaren an. Unmenschen, die euch verachten und denen euer Leben nichts wert ist. Ihr seid für sie nur Sklaven. Ihr habt das zu tun, das zu glauben, das zu fühlen. Ihr werdet gedrillt, gefüttert, wie Vieh behandelt und seid nichts weiter als Kanonenfutter. Ihr seid viel zu schade für diese verirrten Objekte. Diese Maschinenmenschen mit Maschinenköpfen und Maschinenherzen. Ihr seid keine Roboter, ihr seid keine Tiere, ihr seid Menschen. Bewahrt euch die Menschlichkeit in euren Herzen und hasst nicht. Nur wer nicht geliebt wird, hasst. Nur wer nicht geliebt wird. Soldat, kämpft nicht für die Sklaverei, kämpft für die Freiheit. Im 17. Kapitel des Evangelisten Lukas steht, Gott wohnt in jedem Menschen. Also nicht nur in einem oder einer Gruppe von Menschen. Vergesst nie.

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1: So. Warum höre ich gerade noch nichts? Ah, wir haben die Mikrofone. Bin ich. Ah, ich bin doof. Warum?

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2: Das ist noch ein Jingle, den haben wir tatsächlich noch von den UKW-Sendezeiten und ich finde, er wird sehr, sehr, sehr, sehr selten gespielt, weshalb ich ihn jetzt doch mal mit reingenommen habe, um ihn euch einfach auch mal mitzuspielen. Wir senden ja nicht nur auf UKW, wir senden auch auf DAB+ und ihr hört jetzt Coloradio. Davor habt ihr noch das Programm von Radio Z gehört auf DAB+. Auf UKW habt ihr uns jetzt wahrscheinlich gerade erst einschalten können, weil die seit ein paar Monaten den UKW-Sender einfach ausgeschaltet haben vor uns und wir erst jetzt wieder auf Sendung gehen. Ihr wundert euch vielleicht, warum jetzt hier ihr nicht empfangt werdet von der deutschen Übersetzung eines schönen Beatles-Liedes. Ich soll sagen, der Preibisch ist nicht gestorben. Das wurde mir aufgetragen. Nein, er lebt, es ist alles okay und ihr könnt ihn gerne nächste Woche wieder hören. Weshalb ihr heute hier ein paar andere Stimmen hört, nachher kommt der Preibisch auch nochmal vors Mikrofon, ist folgender. Wir hatten ja Coloradio-Klausur. Wir haben uns gestern und auch schon am Freitag einfach mal so hingesetzt, außerhalb der unserer normalen Pläne, um einfach ein paar Problemchen zu besprechen, die einfach auch mal auftauchen, wenn man so gemeinsam Radio macht. Und heute sind wir doch ein bisschen schlauer, weil gestern die Köpfe rauchten und wir unsere Gedanken zusammengewürfelt haben und auch ein paar Lösungen gefunden haben. Und wir wollen euch mitnehmen heute. In dieser Sendung bis 14 Uhr geht es darum, dass wir euch ein bisschen erzählen, was haben wir gestern gemacht, was gab es denn für Probleme, weshalb haben wir uns zusammengefunden. Aber wir wollen nicht nur im Gestern verhängen, sondern wir wollen auch sehr, sehr viel nach vorne schauen und vielleicht auch gar nicht mal Lösungen finden, sondern einfach überlegen, wie könnte Coloradio in Zukunft aussehen, wenn wir uns das so richtig wünschen könnten, was sind so die Dinge, die uns irgendwie total nerven. Und wir wollen es nicht nur aus unserer Perspektive erzählen, sondern ihr könnt auch gerne anrufen unter der 0351 für Dresden 3205 4711. Das ist die Telefonnummer hier direkt ins Studio. Ihr könnt einfach mit anrufen und uns mal erzählen, wie ihr euch denn Coloradio wünscht. Wünscht ihr euch, dass wir Deutschland oder weltweit empfangbar sein sollen? Wünscht ihr euch mehr Techno? Wünscht ihr euch mehr Country-Musik? Wünscht ihr euch mehr lokale Politiksendungen oder subkulturelle Magazine? Das dürft ihr gerne hier mit einbringen. Wir schreiben es uns auf und mal gucken, was so geht. Ich möchte aber auch noch ein paar andere Leute hier im Studio mit mir begrüßen, die auch noch mit an den Mikrofonen stehen. Ihr seht's nicht, aber ich kann trotzdem winken. Und ich wink mal rüber zu Lutz.
3: Hallo, hallo.
2: Zu Martin.
3: Hallo, hallo.
2: Und zu Jonathan.
4: Hey.
2: Schön, dass ihr hier mit im Studio seid. Ich hatte ein paar technische Probleme. Ich habe echt lange nicht mehr live gesendet, ist mir aufgefallen. Ich stand am Freitag nur schön im Gastmikrofon und ich musste dieses Mischpult nicht mehr bedienen. Und ich glaube, in einer Live-Sendung hier im Studio habe ich es bestimmt ein Jahr nicht bedient. Von daher seht es mir nach, wenn hier ein paar technische Fehler kommen. So langsam kriege ich mich wieder hier reingewurschtelt. Eigentlich kenne ich mich ja mit der Technik aus, aber ja.
3: Max, du machst das schon.
2: Wird schon. Egal. Ich habe gerade schon ein bisschen vorgestellt, was wir so die nächste Stunde machen, bevor wir hier aber einfach nur ins Labern kommen und ihr draußen eigentlich doch auch mal ein bisschen Frühstücksradio und Entspannung haben wolltet, würde ich noch ein bisschen Musik starten. Und Lutz, du hast mir deinen USB-Stick hier angeschlossen und gesagt, das und das Lied soll ich jetzt spielen. Und ich habe hier als erstes Big Mama Thornton drauf.
3: Was ja, das wird vor allen Dingen den Martin freuen, der neben mir steht. Mach's mal los.
2: Okay, dann auf geht's.

0: Big Mamas. Boah, was geht denn hier ab?
1: Hier gibt es irgendwo eine Rückkopplung, oder?
0: Nee. Oh, geil. Ich mag dieses Studio nicht. Okay, wartet mal ganz kurz. Ich muss noch mal ein bisschen Musik spielen. Ich mach mal kurz weiter mit deinem nächsten Lied.

0: Ihr seid jetzt bei Coloradio und endlich sind wir nicht mehr übersteuert. Endlich habe ich die Mikrofone auf diesem Mischpult so gelegt, dass ich auch rüber zu Lutz und Martin winken kann, ohne mich dabei komplett zu verdrehen. Ja, ihr hört Coloradio. Sorry für die technischen Probleme, die wir hatten. Wir haben gerade The Chambers Brothers gehört, aber davor hatte sich ja Lutz das Lied ausgesucht, Big Mama Thornton, und meinte, das ist unbedingt was, wo sich Martin drüber freut. Und ich wollte Martin fragen, warum freust du dich über das Lied von Big Mama Thornton?
1: Ja, die ist eine ganz interessante, guten Morgen, die ist eine ganz interessante Musikerin. Die ist eine der frühen Rock'n'Roller, aber eben eine Frau. Und da waren nicht sehr viele. Und die hat live ziemlich was hergemacht, eine coole Show. Die war einfach ungewöhnlich, wild, ne, direkt. Die hat auch über Themen gesprochen, über die man eigentlich nicht sprach. Die hat über Sex gesprochen und über alle diese Dinge mit einer ziemlich rauen Gitarre und war recht einflussreich damit auch.
0: Okay, danke für die paar Sätze noch zu dem Lied. Das lässt mich das auch persönlich noch ein bisschen interessanter mal einordnen. Lutz, ich wollte dich mal fragen, du warst ja mit Martin zusammen im Planungsteam von dieser Klausur. Mhm. Wie war denn die Vorbereitung? Wann habt ihr denn damit begonnen? Also wir sind es ja jetzt im Ende August, aber wann habt ihr denn angefangen, euch hinzusetzen und zu sagen, ja, wir machen eine Klausur?
2: Das weiß ich gar nicht genau. Also wir haben dann sofort, nachdem das beschlossen war, uns hingesetzt und haben gesagt, fangen wir an, machen wir es.
1: War so Ende Juli.
0: Mhm. Okay, ja. Wie sieht denn so eine Vorbereitung von einer Klausur aus? Was habt ihr denn da alles gemacht?
2: Indem man ganz einfach überlegt, was könnte inhaltlich rüberkommen müssen. Da haben wir drüber nachgedacht, waren uns relativ schnell einig und dann ging es los.
1: Ja. Naja, und auch so ein bisschen die Rahmenbedingungen muss man erstmal gucken, wie viel Zeit hat man, wann, zu welcher Zeit werden auch Leute kommen wollen und so weiter. Und dann haben wir also erstmal so einen physischen Rahmen gemacht, das ist das Wochenende, Freitagabend fangen wir an, Samstag haben wir einen vollen Tag, und Sonntag Nachspiel, wo wir uns jetzt befinden. Und dann haben wir eben geguckt, dass wir die Themen, vier Themenblöcke quasi, dass wir die in dieses Wochenende auch schön reinbekommen.
0: Was sind jetzt die vier Blöcke gewesen, das hast du gerade angesprochen?
2: Um Gottes Willen, das eine waren die Finanzen.
1: Ja, also die Zukunft von Coloradio materiell. Wie müssen wir uns aufstellen, damit wir auch eine solide materielle Zukunft haben? Wir wissen ja alle, die Kultursituation und die Finanzen für Kultur überall, weltweit wahrscheinlich, kann man sagen, werden ja immer weniger. Und da müssen wir uns natürlich auch Gedanken machen. Wir möchten ja in 5 Jahren, in 10 Jahren immer noch da sein.
2: Und das im Osten Deutschlands.
1: Und das im Osten Deutschlands, ja. Und das stellt natürlich, müssen wir ein paar Überlegungen einstellen. Das war also das eine Thema, ganz wichtiges Thema. Das andere Thema war, das war so ein bisschen auf meinem Mist gewachsen, weil als ich hier am Anfang Januar oder kurz vor Weihnachten, glaube ich, das erste Mal auftauchte, habe ich mich so gefreut auf ein bisschen Community und so und habe dann aber sehr schnell festgestellt, dass hier, dass man da auf jeden Fall noch verbessern kann. Es gibt viele Radiomacher, aber ganz viele, die so ein bisschen für sich alleine einfach Dinge produzieren und die dann mitbringen und die dann senden und man weiß voneinander nicht unbedingt so viel. Und da haben wir uns gedacht, das können wir verbessern. Das war ein zweites Thema. Was hatten wir dann noch,
2: Lutz? Krisenfälle, also Corona und Co.
1: Was machen wir im Falle einer Krisensituation? Das war Corona. Und was war das vierte?
2: Komme ich jetzt nicht drauf.
1: Was war das vierte?
0: Wolltet ihr das vernetzen? Hattet ihr das schon?
1: Ja, das war ja das gerade, was ich gesagt habe. Achso, vernetzen. Ja, vernetzen, Community vernetzen. Da sagen wir gleich noch ein bisschen mehr drüber. Ja. Wir hatten noch ein viertes Thema.
2: Wir hatten noch ein viertes.
1: Fällt uns gerade nicht ein. Fällt uns gleich ein.
3: Wenn ich da noch mit reinsteigen darf, es gab noch die Organisationsstruktur.
1: Ja, genau.
3: Organisationsstruktur. Das heißt, so verknüpft diese Community-Aspekte waren dann eben halt auch damit verknüpft, wie können wir sehr viele Aufgaben, die anfallen, in diesem selbstorganisierten Radioprogramm auf mehrere Schultern verteilen.
0: Mhm. Jonathan, wo du jetzt gerade ans Mikrofon gekommen bist, wenn es Probleme mit der Finanzierung von Coloradio gibt, was ändert sich denn da und was gibt es denn für Finanzierungsprobleme, die da auf Coloradio zukünftig zulaufen könnten?
3: Ich würde jetzt die Frage abweichend beantworten, erstmal einen Blick zurück machen. Wir sehen, dass in den letzten 3 bis 4 Jahren sind unsere Mittel quasi stagniert oder gesunken. Ja, wir sind betroffen von Kürzung aus öffentlichen Mitteln. Das heißt, wir sind zum allergrößten Teil ist dieses selbstorganisierte Radioprogramm eben halt ehrenamtlich und freiwillig mit einer unglaublichen Masse an unbezahlter Arbeit verbunden. Aber es gibt ganz wenige Leute, die in der Jugendbetreuung arbeiten vor allen Dingen und aber auch in einem koordinativen Beruf, die auch in Anstellung tatsächlich für unseren freien Verein arbeiten. Und da muss man ganz ehrlich sagen, wurde der Rotstift angesetzt in der Vergangenheit. Und das wird der Voraussicht nach nicht besser. Um die Qualität, die wir hier haben, zu halten, müssen wir einfach sehen, dass wir da alles, was wegbricht, versuchen zu kompensieren. Das heißt, indem wir das Ehrenamt erhöhen oder, und darüber ging es jetzt auch dieses Wochenende, wie können wir alternativ finanzieren?
0: Okay, ich würde nochmal fragen zu dem Ablauf der Planung. Ihr habt es ja so vorgestellt, ne? Ihr habt euch getroffen, tralala. Lief das alles so am Schnürchen? War das so, wie ihr euch das vorgestellt habt? Oder gab es da auch irgendwie so, ja, unerwartete Baustellen, die auf einmal aufgeploppt sind, wo ihr mit der gar nicht gerechnet habt?
2: Wir waren uns sehr, sehr einig und es ging alles sehr harmonisch und folgerichtig. Es gab nicht diese großen Überraschungseffekte. Das Einzige, wo wir unsicher waren, wie viele Leute kommen denn zu so einer Klausur? Und das war, ja, das kann man unterschiedlich sehen. Das wird auch hier unterschiedlich gesehen. Wir waren

0: was sich austauscht, was auch die Idee von freiem Radio im Kopfe trägt. Denn was ich ganz tief und ganz fest glaube, ist, dass unabhängiges, freies Radio, also die freie Meinungsäußerung in diesem Land, wichtiger wird denn je. Und das treibt mich hierher, Rundfunk zu machen, das treibt mich hierher, mitzuarbeiten, dass Colorado auch in 10 Jahren noch existiert.
1: Ja, und ich denke, ein Team werden, vielleicht wird es mehrere Unterteams, mehrere Teams werden, weil wir ja über 100 Leute sind, das wird man als ein Team schlecht abbilden können und wir sind sehr breit gestreut, demografisch, altersmäßig und interessensmäßig auch und da ist es vielleicht, also meine Idee ist eben, wir haben 4 Bereiche, 4 Radiobereiche, wir haben Musik, wir haben Kultur, wir haben Magazin und wir haben Politik, vielleicht, dass man mal anfängt, in den 4 Bereichen sich ein bisschen enger zusammenzusetzen und dass man mehr voneinander weiß. Also wie gesagt, ich noch als relativ Neuer, ich weiß gar nicht, wer die anderen Musikmacher sind. Ich kann es natürlich im Programm nachschauen, aber ich habe keine Gesichter dazu. Ich kenne die Menschen nicht. Und das ist, da würde ich sagen, da können wir einen Anfang machen, dass wir uns eben, dass wir voneinander wissen, dass wir uns auch mal informell treffen. Dann hat man natürlich auch ein bisschen ein Community-Gedanke und dann wird es einfacher auch zu sagen, pass mal auf, das und das müssen wir noch machen, können wir zwei das mal, wenn man jemanden hat, als wenn man so alleine sitzt und dann mit einer Aufgabenliste, das ist irgendwie eher nicht so positiv. Ne? Das ist so der Gedanke.
0: Gut, aber wir können auch sagen, wir beide, die wir relativ neu hier sind, haben gestern zum Beispiel eine ganze Menge Leute kennengelernt, die wir vorher noch nicht kannten.
1: Auf jeden Fall. Ja. Und die Resonanz war durchweg positiv. Ne? Also das ist, der eine oder andere sagte, ja, wollen wir, machen wir. Ich melde mich und so. Mhm. Und also ich denke, das kann hier, wenn wir diese, sagen wir mal, diese Energie aufrechterhalten können, dann kann das hier ein ganz guter neuer, gestern hat der eine oder andere, ich glaube du Jonathan, ein bisschen von einem neuen Anfang gesprochen. Ne? Hier ändert sich angeblich sehr viel, ich kenne die Vergangenheit nicht, aber ich denke, wir sind da vielleicht auf einem ganz guten Weg.
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2: Ich würde da noch eine Frage anschließen wollen. Ihr habt ja gerade gesagt, ihr seid noch nicht so lange mit dabei bei Colorado. Lutz, du bist fast 2 Jahre und Martin so ein halbes Jahr, ne, ungefähr 3/4 Jahr. Was hat euch denn da bewogen, als, sag ich mal jetzt nicht alte Hasen, zu sagen, ja, wir versuchen hier mal den Laden auf links zu drehen, wir machen mal eine Klausur.
0: War das jetzt ein Wortspiel mit Laden auf links drehen?
1: Ach so, du meinst, weil das schon den alten Hasen. Einerseits sind wir ja alte Hasen. Ne?
0: Nee, ganz einfach. Ich gehe einfach davon aus, dass Meinungsfreiheit bedroht ist. Und dass ich meinen Teil dafür tun möchte, dort, wo ich es kann, dazu beizutragen, dass auch meine Kinder und meine Enkelkinder noch in einem freien Land leben. Wo ich, wenn ich an die Wahlen in Sachsen-Anhalt denke, schon Stirnrunzeln habe, ob das gelingt.
2: Und bei dir, Martin?
1: Ja, bei mir ist das, das liegt mir auch am Herzen, aber es ist vielleicht ein bisschen eine egoistischere, ein kleineres Anliegen, mich einfach in Dresden selber ein bisschen einzubringen. Ne? Ich bin noch nicht so lange in Dresden, das ist neu für mich. Ich möchte irgendwie ein bisschen was Nützliches, Interessantes tun. Ich mache Musik und warum dann nicht in dem Zusammenhang Musikradio? Das ist das, was ich hier mache, womit ich angefangen habe. Ich mache halt eine Sendung über Americana Music. Und darüber und über Verbindung, Community und so weiter bin ich ganz offen zu schauen, was sich daraus entwickelt.
2: Hm. Was würdet ihr denn noch weiteren neuen Leuten von Colorado sagen? Ich wink auch mal rüber zu Harris, der ja auch jetzt erst ganz neuen Sendeplatz bekommen hat. Was würdet ihr denn, also zum Beispiel Harris, aber auch anderen Leuten, die jetzt vielleicht überlegen, bei Colorado eine Sendung zu machen oder sich hier einzubringen, noch mit auf den Weg geben?
0: Einfach kommen, sich vorstellen, sagen, was sie auf dem Herzen haben, warum sie sich hier dem Radio widmen wollen und dann einfach tun. Und dann sehen wir anderen, wie das hier bisher üblich war, passt es zu uns oder nicht. Aber wer das nicht versucht, der kann auch nie die Antwort bekommen, es passt wunderbar.

0: Ja, und sprecht mit uns. Ich meine, tun, wenn man hier zur Tür reinkommt, Studiotechnik und alles, das ist vielleicht ein bisschen überwältigend, aber sprecht mit uns.
1: Ja, man lernt alles, auch das.
0: Eben, aber ne, man muss, dazu ist auch wieder ein bisschen Teamgeist dann hilfreich. Mhm. Ne?
2: Ja, okay.
1: Harris lächelt.
2: Ich würde noch ein Musikstück, was du vorgeschlagen hast, Lutz, spielen. Und danach würde ich, glaube ich, gerne mal mit Harris sprechen,
1: ja, dann er den Tag gestern empfunden. Dann immer bitte eins, wo wir alle ein bisschen in Schwung kommen, was positiv ist.
2: Dann sag an, was willst du?
1: Uralt, ich bin deswegen die Treppe runtergelaufen in den Keller und habe unter verstaubten Regalen das Lied rausgesucht. Zeitlos. Martha Reeves and the Vandellas.
2: Martha Reeves and the Vandellas.
1: Dancing in the Street. Los, und los, Leute. Los, alle jetzt. Geht's. Zack.

0: Martha Reeves and the Vandellas hört ihr hier bei Coloradio, freies Radio für Dresden und Ostsachsen. 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Ihr hört die Sondersendung zur Klausur. Wir haben uns gestern und auch schon am Freitag zusammengesetzt und mal geschaut, was sind denn so die Dinge, die Coloradio in Zukunft bewegen werden. Wie können wir damit umgehen? Was können wir dem vielleicht auch entgegensetzen, was uns eventuell bedroht? Was könnte da auf uns zukommen? Wie wollen wir uns Coloradio in der Zukunft vorstellen? Das ist allerdings der Teil, den wir heute machen werden. In dieser Sendung geht es gerade ein bisschen darum, was haben wir gestern gemacht? Aber wir werden nachher so in 10 Minuten auch mal ein bisschen nach vorne schauen und uns überlegen, wie erträumen wir uns Coloradio? Ihr könnt gerne jetzt auch schon anrufen und euch in die Leitung setzen. Das ist die 0351 32 05 47 11. Das Studiotelefon ist freigeschaltet. Ihr könnt gerne mitdiskutieren, wenn ihr euch mit einbringen möchtet. Wie stellt ihr euch Coloradio in 10 Jahren vor? Wie wünscht ihr euch Coloradio? Wollt ihr mehr Musik, mehr Politik, mehr Kultur? 0351 32 05 47 11. Ich schaue mal rüber zu meinem Studiogast Harris. Hallo Harris.
1: Hallo.
0: Du warst ja jetzt gestern auch den ganzen Tag mit bei der Klausur dabei. Du hast ja jetzt am vergangenen, wann hatten wir Radiotreffen? Dienstag. Erst beschlossen, du hast einen regelmäßigen Sendeplatz bei uns. Du bist also wirklich einer der jüngsten Sendungsmachern, die jetzt hier mit dabei sind. Was hat dich jetzt schon auf die Klausur verschlagen?
1: Ja, ich glaube, ich wollte eben sehen, wer alles dabei ist, wie die Community bereits hier aussieht und mich einbringen. Also ich möchte gern mich in der Community engagieren und super Gelegenheit gewesen, jetzt einfach die ganzen Menschen kennenzulernen.
0: Mhm. Wie hast du den Tag gestern empfunden? Wie war er für dich?
1: Super angenehm, sehr interessante Gespräche gehabt. Ich war beim Workshop für die Community mit dabei und auch schön mal zu sehen, welche Perspektiven auch hier erarbeitet werden. Danach auch die Gespräche hier am Tisch bei uns im Coloradio waren super. Sehr schöner Tag auf jeden Fall.
0: Okay, also es hat dich nicht verschreckt mit, oh Gott, wir zeichnen hier ganz große Horrorszenarien für die Zukunft an die Wand.
1: Nee, gar nicht. Also das eher, ich habe gedacht, okay, man kann sich hier einbringen, man kann mitgestalten und das suche ich auch und ich denke, das war eine super, super Stimmung auch für die neuen Mitglieder.
0: Hm, sehr schön, das hört sich gut an. Was machst du denn eigentlich in deiner Sendung?
1: Ja, ich mache eine Musiksendung. Ich habe von meinem Bruder ganz viele Vinylplatten geerbt und mein Ziel ist, durch die Sendung diese Platten durchzuhören und ein bisschen so ein Tribut zu meinem Bruder zu machen, ein bisschen zu spüren, wie er die Musik für sich gespürt hat und was er erlebt hat. So, das ist so ein bisschen das Hauptziel.
0: Okay, das heißt, du schaust jetzt die Platten durch und du wirst sie uns dann allen vorstellen.
1: Ja, so eine kuratierte Version, ja genau. Ich höre mir die an, gucke, was die KünstlerInnen für Geschichten mitbringen, wie das mit dem Leben meines Bruders verbunden ist, wie ich dazu stehe, was die Musik für mich sagt. Mhm. Und der gesamte Prozess einfach irgendwie versuchen, in Sendung zu bringen.
0: Okay, wann kann man denn deine Sendung hören hier bei Coloradio?
1: Ja, im ersten Sonntag im Monat, 21 Uhr, glaube ich, und das geht jetzt schon im September los.
0: Okay, das ist der, ich gucke mal ganz
1: der
0: kurz in den Kalender.
1: Glaube
0: der 6.
1: Ich.
0: September geht's los, dann könnt ihr Harris Sendung hören. Okay, ja, schön, Harris, schön, dass du bei Coloradio bist, schön, dass du hier auch bei der Klausur warst. Ich würde erstmal noch ein anderes Musikstück spielen. Wir haben ja auch die Music Scouts. Ist auch eine Möglichkeit, hier bei Coloradio mitzumachen, mit dabei zu sein. Nicht gleich eine ganze Sendung zu starten, wie du es gemacht hast. Du hast ja auch schon Erfahrung. Du bist auch bei anderen Sendern schon on air. Ach nee, Quatsch, das war jemand anders. Verdammt, es gibt gerade zu viele neue Leute bei Coloradio.
1: Ja, das ist schön. Ich war schon bei einer Live-Sendung mit dabei, auf jeden Fall, aber keine Erfahrung vorher gehabt.
0: Also. Richtig, das habe ich jetzt mit Arthur verwechselt. Vielleicht kommt er heute auch noch. Der sendet nämlich in Brno und in London tatsächlich seine Sendung und jetzt wollte er hier das mal lokal machen. Ach Mensch, es gibt so viele neue Leute. Das ist irre. Während andere irgendwie über Nachwuchsprobleme jammern, können wir hier, glaube ich, kann ich mich nicht mehr merken, wer alles neu dazukommt. Naja, Passt schon. Egal, zurück zu den Music Scouts. Das ist eine Möglichkeit für Leute bei Coloradio ganz entspannt mitzumachen und zu sagen, oh, ich gestalte mal ein bisschen die Playlist mit und pack meine Musikstücke rein, die mir gefallen. Ich schreibe auf, warum die cool sind, wie man das machen könnte. Und ja, am Ende entsteht daraus quasi eine Auswahl. Pro Woche gibt es mehrere Songs, die sie dann hochladen, die wir uns anhören können, die mit in die Sendungen mit einfließen können, so wie zum Beispiel heute, oder die einfach ganz automatisch mit in die Playlist reinkommen zu den Musiktaxis. Und wenn zum Beispiel keine Sendung läuft, dann kommt einfach die Musik aus der Konserve. Aber auch die ist nicht einfach irgendwelche, sondern ist relativ frische Musik, die Music Scouts ausgesucht haben. Und so ist es hier auch mit Horses Forever, Let Me Go. Ich würde mal sagen, wir hören mal rein.

0: Lutz hat sich gewünscht, dass ich hier einfach noch eine quasi Ramp-Moderation mache von Let Me Go, Horse Forever. 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Hallo Preibisch, du bist jetzt mit am Mikrofon.
1: Hallo Max.
0: Servus. Du wolltest die aktuelle Uhrzeit ansagen. Wie spät ist es denn?
1: Ja, weiß ich nicht. Ist eine Aufzeichnung.
0: Ach so, wir zeichnen das auf?
1: Ja, kannst du mich ein bisschen lauter machen noch?
0: Warte!
1: Oder die Kopfhörer.
0: Hä? Warte mal. Du musst einfach lauter rufen, dann hört man
1: jetzt,
0: dich auch.
1: Jetzt habe ich auf die Kopfhörer was. Vielen Dank, Max.
0: Kann das sein, dass du vielleicht... Brauchst du vielleicht Hörgeräte? Also bei mir ist es so, dass es fast schon wie wummert. Deswegen, ich bin gerade irritiert.
1: Ja, dann ist das anders eingestellt. Bei mir ist es angenehm.
0: Ah, okay. Na gut, kann ja auch einfach ein persönliches Empfinden sein. Deswegen meinte
1: ich, vielleicht kann das sein.
0: Liegt es.
1: Es kann natürlich auch sein, dass
0: Ohren.
1: Ich nichts mehr höre.
0: Genau, das wollte ich fragen. Egal, ich sagte trotzdem mal die Uhrzeit. Es ist 12.38 Uhr. Ihr könnt anrufen. Es ist eine Call-In-Sendung. Es ist keine Aufzeichnung. Lasst euch nicht irritieren.
1: Ach, das ist gar keine Aufzeichnung.
0: Nein, wir zeichnen es nicht auf. Wir senden es gerade live raus. Warte, wir können mal einen Aircheck hören. Wow, guck mal. Da habe ich sogar eine Verzögerung drin. Ist das witzig. Also, ja. Das ist das, was wir gerade tatsächlich raussenden. Warum bist du denn eigentlich jetzt hier? Also heute, du bist aufgestanden, das sehe ich.
1: Ja, also normalerweise bin ich ja ganz oft hier am Sonntag zwischen 12 und 14 Uhr.
0: Heute ja auch.
1: Heute habe ich aber die Möglichkeit, mal zu Gast in meiner eigenen Sendung zu sein.
0: Ah, vielleicht machen wir das zukünftig. Ich übernehme einfach das Frühstücksradio und du...
1: Wenn du dir das zutraust,
0: du wirst der neue natürlich... Du wirst Bert. Du wirst Bert.
1: Was ich werde Bert.
0: Ja.
1: Aber das sind natürlich große Fußabdrücke.
0: Bert hat schon viel gemacht, das ist schon klar, verstehe ich für dich.
1: Ja, Bert hat gekündigt. Also falls Sie sich wundern, wer du bist...
0: Ach so.
1: Ja, ich unterhalte mich ja immer mit jemandem hier. Das passiert ja jetzt wieder, aber es ist nicht Bert.
0: Ja, ich überlege jetzt gerade, ob ich irgendwie den Slang von Bert reinkriege, aber das kriege ich nicht hin, fällt mir auf. Ich weiß, wie er klingt, aber ich kriege diesen Slang gerade nicht hinterher.
1: Hast du mich schon was gefragt?
0: Ja, wie spät ist es eigentlich?
1: Ach so, und jetzt noch die richtige Frage.
0: Wie heißt denn du?
1: Thomas Preibisch, ich bin in Hoyerswerda geboren, habe zwei Söhne und arbeite manchmal hier im Radio als Moderator.
0: Ah, und du wirst bezahlt dafür?
1: Nein.
0: Findest du das gut?
1: Ich finde es eigentlich gut, weil es schützt mich davor, Dinge zu tun, die ich nicht tun möchte. Wenn ich nicht bezahlt werde, gibt es ja gar keinen Grund, warum ich das mache sonst. Hm. Und viele Menschen, die ich kenne, tun den ganzen Tag Sachen, die nicht wollen. Und das hat ein bisschen auch was mit Bezahlung zu tun.
0: Hm. Würdest du das anderen Leuten auch empfehlen, noch ein bisschen mehr ohne Bezahlung zu tun?
1: Oh, ich will für andere eigentlich keine Empfehlung aussprechen. Ich wirke als Vorbild. Das reicht.
0: Okay. Wie hast du denn als Vorbild gestern die Klausur empfunden?
1: Als Vorbild? Ich war ja Teilnehmer bloß.
0: Ah, aber ich meine, wenn du da warst, ist es ja auch Vorbild für die,
1: die
0: nicht
1: da
0: waren.
1: Wie ich die empfunden habe, die Klausur. Oh, das ist aber schwer zu... Also über Empfindungen zu sprechen, ist ganz, ganz schwierig. Oh, da...
0: Also was hast du im linken Arm gespürt? Was hast du so im rechten Arm gespürt?
1: Ja, also mir sind gar keine Empfindungen in Erinnerung, muss ich sagen.
0: Okay, na gut. Also manche vergessen. Hast du gestern getrunken? Nee, ich habe das gar nicht
1: gesehen. Nee, ich habe so ganz lange schon, ich seit 10 Jahren schon nichts mehr getrunken. Also Wasser schon.
0: Wasser schon, ja. Kaffee. Und Kaffee?
1: Kaffee auch,
0: okay. Aber gestern?
1: Wir hatten ja eigentlich, ich muss das kurz sagen den Hörern, falls sie sich wundern, vereinbart, dass du mich fragst, warum ich auf der Klausur war oder wie ich mir Coloradio träume. Da habe ich mich jetzt vorbereitet.
0: Ach, okay.
1: Ich habe hier einen Zettel geschrieben und dann wäre ich das nicht gefragt.
0: Mist, möchtest du mir die Fragen stellen? Nee, ich stelle sie dir. Also,
1: aber das ist doch mal eine schöne Idee.
0: Ja.
1: Warum warst denn du gestern bei der Klausur, Max?
0: Ich hatte nichts anderes im Terminkalender tatsächlich.
1: Ja. Das sollen wir dir glauben?
0: Ja. Also tatsächlich, ich habe mir relativ frühzeitig die Klausur in den Terminkalender eingetragen und dann hatte ich nichts anderes, was da stand. Und dann musste ich da hin, also weil, wäre ja auch komisch.
1: Da ich jetzt schon so lange warte auf die Frage, werde ich die einfach beantworten.
0: Mach das.
1: Warum ich gestern bei der Klausur war, da habe ich mich so drauf gefreut, die Antwort hier zu geben. Jetzt geht's los. Mhm. Also, ich habe gedacht, Klausur, Coloradio ist total gute Idee. Weil alles verändert sich und auch Coloradio muss sich entwickeln und das wäre mal eine gute Möglichkeit, was zu entwickeln vielleicht und darüber zu sprechen, was ist denn überhaupt eine Berechtigung überhaupt noch von so einem freien Radio, wenn doch jeder heutzutage seine Meinung überall sagen kann im Internet. Früher, vor 20 Jahren, ging das ja nicht. Da gab es ja nur Radiosender, da kam man nicht so rein und so. Und da hatte Coloradio noch eine andere Berechtigung. Und ich fand wichtig, darüber zu sprechen, welche Berechtigung haben wir denn heute? Wo entwickeln wir uns hin oder brauchst du uns vielleicht auch gar nicht mehr?
0: Was hast du da so gesagt?
1: Na, wir haben jetzt gar nicht so direkt darüber gesprochen.
0: Was würdest du dazu sagen? Was ist die Berechtigung?
1: Also ich glaube, wir sind nicht mehr dazu da, dass man das Hinz und Kunst seine Meinung äußern kann. Also das kann man jetzt auf anderen Wegen viel einfacher. Jeder kann einen Podcast aufnehmen, jeder kann erfolgreich sein, auch mit allen möglichen Medien. Also so eine richtige Antwort darauf habe ich auch nicht. Aber ich könnte mir wünschen, wofür Coloradio da sein könnte. Wenn das die Frage ist.
0: Ja, genau. Das wäre jetzt quasi die Überleitung zu den Träumen. Wie erträumst du der Coloradio?
1: Ja, also ich träume dir es folgendermaßen. Also wir haben hier viele Menschen in der Stadt, die was bewegen wollen, die Kunst, die Kultur, die Musik machen. Wir haben Initiative im sozialen Bereich. Und ich würde mir das so träumen, dass das eines Tages ganz selbstverständlich ist, dass jeder, der was macht, kommt hierher. Und entweder gibt es ein langes Interview, es gibt Leute, die eine Reportage über die machen. Also dass dieses Radio, dieses Stadtradio eigentlich dazu da ist, zu veröffentlichen, was hier an Kunst und Kultur passiert. Und dass man seine Pressemitteilung, wenn man irgendwas macht hier, zuerst an uns schickt. Also das wäre ein schöner Traum.
0: Okay, also dass wir quasi das Medium Nummer 1 sind?
1: Nee, das Medium für Kunst und Kultur einfach. Wir werden natürlich jetzt nicht über die Nachrichten berichten müssen, was in der Welt passiert, da gibt es andere für, aber und auch einen Ort, wo man sich so begegnen kann, so beim Rein- und Rausgehen vielleicht. Also so ein Knotenpunkt für Kunst und Kultur und Leute, die irgendwie was versuchen.
0: Ja, also ich vermute mal, du willst die Kunst ja jetzt nicht festsetzen auf ein Medium, aber welche Medien könntest du dir vorstellen, dass die Leute Ausstellungen machen mit Bildern, dass sie eine Radiokunst machen, Radioballett?
1: Na, es ist halt so, man kann ja, wenn man Ballett macht, wenn man irgendwie einen Kinofilm hat oder so, dann gibt es ja schon Medien. Aber das sind ja alles so Medien für Leute, die schon was hingekriegt haben. Ich wäre gerne mit Coloradio ein Medium für die, die was ausprobieren. Die Leute suchen, die halt noch nichts vorzuweisen haben. Auch die träumen, etwas zu tun. Und das erstmal so, dieses Spinnen hier im Radio, das finde ich ein tolles Medium, dass man ein bisschen über die Zukunft spinnt hier.
0: Ja.
1: Aber so, dass andere hören können, die dann sagen können, oh, das klang gut, da will ich vielleicht mitmachen. So ein Spinnerradio hätte ich gerne.
0: So ein Spinnerradio.
1: Ja, das finde ich gut. So würde ich mir das träumen. Und ich möchte aber jetzt nicht, ich möchte jetzt aufwachen, denn die anderen wollen ja auch noch träumen.
0: Die anderen müssen auch noch träumen?
1: Ja.
0: Ja, na, ich glaube, es ist alles in Ordnung, wenn wir auch ein bisschen im Träumen bleiben, habe ich damit ehrlich gesagt kein Problem, weil wenn wir gar nicht mehr träumen, ich glaube, dann wird es langweilig. Und ich finde, wir hatten jetzt einen schönen Traum gehört bei dir.
1: Ja, ich hoffe. Vielleicht träumen ja ein paar Leute mit. Also ich hab hier wieder einen Workshop, offene Sendung am 13. September. Da kann man auch vorbeikommen, wenn man hier noch nie war und sich das mal angucken. Und da kann man lernen, wie leicht das ist, hier mitzumachen. Und vielleicht hat ja jemand Bock, genau sowas zu entwickeln. Und der kommt dann hin. Und wenn der nach einer halben Stunde keine Lust mehr hat, kann der auch wieder nach Hause gehen. Man ist nicht festgenagelt, man kann nur zuhören. Kommt einfach vorbei.
0: Und was machst du dann mit denen? Also zeichnest du das mit denen oder machst du eine Sendung?
1: Nee, also diese Workshop-offene Sendung ist dazu da, dass die Leute kommen zu mir um 11, dann zeige ich das Radio, erzähle ein bisschen was zu unserer Geschichte und so und was hier alles gibt. Und dann bereite ich die Sendung vor und die Leute können zugucken und dann dabei sein, wie ich eine 2-Stunden-Sendung mache. Und dann ist es immer so, dass ich die Menschen einlade, auch mal auf den Knopf zu drücken, dann können die eine Musik von sich mitbringen und dann wird das so schrittchenweise gemacht und ganz oft passiert ist, dass die Leute dann sogar was im Radio sagen und nach diesem Workshop hat man das Gefühl, das ist alles ganz einfach, ist ja auch.
0: Schön, dann nenn noch mal ganz kurz die Eckpunkte, wann und wo ist das?
1: Wenn ich es nicht verwechsle, es ist immer am zweiten Sonntag zwischen 11 und 15 Uhr hier im Radio im Zentralwerk Rieser Straße. Und ich glaube, es ist der 13. September der nächste.
0: Der 13. September ist der zweite, genau. Uhrzeit war?
1: Um 11 hier sein wäre gut.
0: Okay.
1: Es ist mal schön, dass man sich anmeldet, aber wenn man 10 Minuten vorher, wenn man einfach hinkommt, wird man auch nicht rausgeschmissen.
0: Na, das klingt doch gut.
1: Aber es ist natürlich schön, wenn ich weiß, ob jemand kommt, dann kämme ich mich dann extra.
0: Ah, das ist sehr gut. Finde ich gut. Okay. Danke, Preibisch. Danke für deine
1: Ich bedanke mich für das schöne Interview.
0: Ja, wunderhübsch. Jo, wir machen hier gleich weiter bei Coloradio. Ihr könnt auch gerne zum Telefonhörer greifen, euren Traum uns präsentieren. Wie erträumt ihr euch denn Coloradio? Die Nummer ins Studio ist die 0351 für Dresden, 32 05 47 11. Ihr könnt uns auch eine Mail schreiben, wenn ihr nicht sprechen wollt, an neu@coloradio.org.

0: Anxious ist das, Don't Move. Die faden hier noch so ein bisschen aus. Das ist auch so ein Lied, was die Music Scouts rausgesucht haben. Wenn ihr Lust habt, uns auch ein bisschen die Playlist mitzugestalten, dann schreibt uns einfach an büro@coloradio.org oder auch gerne an neu@coloradio.org und sagt, dass ihr bei den Music Scouts mitmachen wollt. Ihr könnt immer noch anrufen 0351 für Dresden 3205 4711. Ruft gerne an und sagt, was ihr denn euch so wünscht von Coloradio, wie ihr euch ein Bürgerradio, Community Radio, freies Radio für Dresden und Umland so vorstellt. Ich schaue nochmal rüber zu Martin. Hi.
1: Hi.
0: Was war denn dein Anlass, zur Klausur zu kommen? Was wolltest du denn bewegen?
1: Das ist eine sehr gute Frage. Was wollte ich bewegen? Wie vorhin schon gesagt, mir geht es darum, etwas zu finden, wo ich mich persönlich einbringen kann, was auf eine Art überschaubar ist und was mit meinen Interessen irgendwas zu tun hat. Und meine Interessen sind halt Musik, ich bin Musiker und mit Radio hatte ich mich eigentlich noch wenig beschäftigt. Und ich hatte eine Postkarte gefunden, wollt ihr bei uns Radio machen, kommt vorbei. Dann habe ich mich gemeldet und dann habe ich gedacht, okay, ich habe ja da ein Thema, was mich schon mehrere Jahrzehnte beschäftigt. Das ist ein ganz bestimmter Musikstil, Americana Music. Da reden wir gleich vielleicht noch ein bisschen drüber. Und das kommt mir doch ganz gut vor, ein freies Radio, wo eben auch Musik und wo auch andere Dinge gesendet werden. Mich da einzubringen, habe ich gedacht, das könnte interessant werden. So, jetzt habe ich natürlich bestimmte Dinge vorgefunden und bin mit bestimmten Erwartungen hingegangen und habe dann festgestellt, die eine oder andere Erwartung wurde nicht erfüllt. Ja, was macht man denn dann? Man kann sich natürlich wieder zurückziehen oder man kann so ein bisschen die Ärmel aufkrempeln und sagen, ich guck mal, vielleicht kann ich auch ein bisschen was drehen. Vielleicht kann ich das so ein bisschen mit beeinflussen, dass sich das mehr in die Richtung so bewegt, die mir am Herzen liegt. Und ja, und daraus kam dann der Gedanke mit der Klausur. Und deswegen, das hat mir sehr viel Spaß gemacht. Ja, es ist natürlich auch Arbeit, aber es hat mir sehr viel Spaß gemacht, weil ich eben auch das Gefühl habe, wenn mir was nicht passt, ja, dann mach was dran.
0: Ja, love it, change it or leave it, ne?
1: Ja, genau. Und leave it kenne ich zu gut, das habe ich in der Vergangenheit zu oft gemacht, aber dann kommt man halt nie an eine Situation, dass man in irgendwas reinkommt und sich denkt, ich hätte das gerne so, aber ich mache da nichts. Ja, und das wollte ich gerne machen und habe jetzt das Gefühl, ich bin da jetzt dabei.
0: Ja, ich habe zwei Fragen, die stelle ich jetzt mal ganz kurz hintereinander, weil ich denke, vielleicht gibt es da einen Unterschied. Was hast du damals von Coloradio erwartet? Und die andere Frage, wie erträumst du dir Coloradio für die Zukunft? Gibt es da Unterschiede? Und ja, wie sah es quasi, hat sich durch die Klausur oder sage ich mal auch durch die letzten paar Wochen und Monate, die du bei Coloradio bist, deine Anfangserwartung zu dem, was du dir für die Zukunft träumst und vielleicht auch erwartest, wo Coloradio noch hingehen könnte, hat sich da was geändert?
1: Ja, schon. Also wenn man frisch irgendwo hinkommt, dann hat man so einen Eindruck, aber man schaut natürlich nicht hinter die Kulissen, sondern man sieht nur, was einem da als erstes begegnet. Und das war für mich so der Eindruck, ja, du kannst Radio machen und hier sind die Instruktionen und jetzt mach mal. Okay, aber jetzt mit wem und wie und wo sind die anderen, war so die Frage. Und dann habe ich eben so peu à peu rausgefunden, wie es funktioniert und warum es so funktioniert, wie es funktioniert. Das Allermeiste ist eben auf freiwilligen Schultern, ne? Und jeder guckt halt, dass er so die Stunden, die er hier investiert, dass er die irgendwie reinkriegt. Und so viel Zeit, um jetzt gemeinsam irgendwie rumzusitzen und zu fabulieren, die ist nicht da. Da muss man das ein bisschen anders machen. Und ja, was wünsche ich mir, was erträume ich mir? Erstmal generell diesen Community-Gedanken, dass wir das vielleicht schaffen, in eine Situation zu kommen, dass man hier vielleicht ein paar kleine Communities, aber dass man halt vielleicht ein paar Menschen hier vorfindet, die so für ähnliche Dinge sich interessieren und die vielleicht auch mal bereit sind, dann mal sich einen Tag oder zwei zusammenzusetzen und sich irgendwie überlegen zu können, wie kriegen wir das hin oder wie verbessern wir das vielleicht oder wie bringen wir was rein, was bisher noch nicht da war. Das würde ich mir also erträumen. Und jetzt mal ganz persönlich, egoistisch. Wie gesagt, ich bin Musiker, ich mache meine Musik über Americana Music und das ist ja weitestgehend akustische Musik, Singer-Songwriter. Und das ist eindeutig eine Musik, die überall unterrepräsentiert ist, auch bei Coloradio. Ich würde so ein bisschen versuchen, da eine Bresche zu schlagen, dass so eine Musik auch ein bisschen mehr Raum bekommt. Ganz viel ist elektronische Musik, das ist halt im Moment der Trend. Erschließt sich mir nicht, hat sich mir noch nie erschlossen, aber das muss es ja auch nicht. Aber ich habe halt was anderes anzubieten und möchte gerne, dass da auch ein bisschen mehr Raum für ist und dass ich vielleicht Gleichgesinnte finde. Die gibt es sicherlich irgendwo, die wurschteln irgendwo für sich alleine rum. Und da vielleicht mal ein paar Leute zusammen zu bekommen und vielleicht mal gemeinsam ein Programm zu machen oder vielleicht auch mal ein bisschen Live-Musiker einzuladen. Mit akustischer Musik ist es ja einfach. Man setzt sich auf einen Stuhl mit dem Instrument und spielt.
0: Ja,
1: das ist ja nicht so schwer. Vielleicht irgendwie solche Dinge mal zu machen.
0: Ich hätte mal eine ganz, sag mal, plastische Frage. Wenn du dir vorstellst, du kommst in 10 Jahren zu Coloradio rein und es ist dein Lieblings-Coloradio, du machst die Tür auf, was siehst du da? Also hier im Redaktionsraum. Oder vielleicht ist es ganz woanders.
1: Nee, durchaus schon im Redaktionsraum. Dass ich, was mich freuen würde, wenn ich da ein paar Gesichter finden würde, die mich dann schon, wir reden ja jetzt von in 10 Jahren Zeit, die mich da schon vielleicht ein paar Jahre begleiten oder mit denen ich zusammen zu tun habe und dass wir gegenseitig uns Impulse geben. Also ich kann ganz gut Antreiber sein und irgendwelche Dinge initiieren, aber es ist natürlich auch schön, wenn ich mich in einer Situation befinde, dass ich mitgenommen werde. Und wenn man dieses Give and Take mit Menschen zusammen hat, das ist was mir sehr viel Freude machen würde. Und da kann ich sagen, ein kleines bisschen davon habe ich jetzt schon erlebt in der Klausurvorbereitung. Mit dir selber, Max, mit Lutz und noch dem einen oder anderen. Also das war schon eine schöne Erfahrung und darauf bauend.
0: Okay. Ja, vielleicht Ich würde die Frage noch mal ein bisschen weiter drehen. Wenn du da die Tür aufmachst und du kommst dort rein, welche Tageszeit ist es denn da? Oder ja, also ist diese Vorstellung, du kommst dort rein, zu jeder Tageszeit gleich? Oder?
1: Also ich stelle mir das weitestgehend tagsüber vor.
0: Ja.
1: Aus dem einfachen Grund, dass ich abends oft selber Musik mache und anderweitig unterwegs bin. Aber wie gesagt, wenn sich das entwickelt, vielleicht würde ich dann hier oder da auch mal hier abends Musik machen und das vielleicht live. Da müsste ich allerdings noch sehr viel lernen mit dem, ich produziere mein Programm zu Hause selber und das kann ich, das funktioniert. Aber hier mit der Technik, wo ich jetzt gerade stehe, an diesem Pult mit 1000 Knöpfen und blinkenden Lichtern, da habe ich noch einiges zu lernen. Aber ich habe da jetzt langsam auch Lust drauf. Es interessiert mich. Ich will jetzt wissen, wie das funktioniert. Ne? Und das ist, glaube ich, das ist für mich immer der Antrieb. Also wenn mich irgendwas interessiert, wenn ich auf irgendwas neugierig bin, dann mache ich auch was damit.
0: Jetzt haben wir ja die ganze Zeit drüber geredet, du machst Musik und du willst deine Musiksendung und es ist nicht elektronische Musik. Für die Leute, die deine Sendung noch nicht gehört haben, die dich noch gar nicht kennen, Martin, was ist denn deine Sendung?
1: Americana Music. So, was ist Americana Music? Das kam aus der alternativen Country-Musik. Ja, das heißt, das ist Musik, die jetzt nicht, das waren ursprünglich keine studierten Musiker, das waren Musiker, die nach der Arbeit mit Fiddle und Banjo und Gitarre Musik gemacht haben, Songs geschrieben haben, sich Geschichten erzählt haben. Okay? Und das hat sich dann natürlich entwickelt in auch eine kommerzielle Musik, aber die Country-Musik, die daraus kam, die ist dann irgendwann sehr kommerziell und sehr poliert und ich würde sagen ölig geworden. Und dann gab es Musiker, die teilweise beeinflusst von der Punk-Bewegung in 70er Jahren, auch Country-Musiker, die sich das angehört haben, haben gedacht, Vielleicht brauchen wir ja gar keine Geigen und so ein Zeug. Vielleicht können wir ja einfach die Gitarren ein bisschen lauter machen und ein bisschen ehrlichere Geschichten auch erzählen. Und das ist so ein bisschen, da kommt so dieses Alternative Country her. Und dann sind eben einige Leute, die dann auch einfach in Country Style im Sinne von, ja, so diese akustische Umgebung und dieses Geschichtenerzählen ist geblieben, aber die Mentalität dahinter hat sich geändert. Es wurden dann Protestsongs geschrieben, die Leute haben den Vietnamkrieg in Amerika kommentiert und sich dagegen ausgesprochen und so weiter. Und aus dem Ganzen ist Americana Music geworden. Und es geht auch Hand in Hand, also die kommerzielle Country Music so bis 50er, 60er Jahre, die war und ist teilweise immer noch, gibt ja immer noch so Leute, es gibt ja Country-Musiker, die für Donald Trump singen, ja, also das ist recht konservativ und, sagen wir mal, politisch rechts einzuordnen, und Alternative Country bzw. Americana ist durchweg liberal bis links einzuordnen. Mhm. Und das zeichnet natürlich die Texte auch aus, und das ist das, was mich ganz besonders interessiert. Ich bin textmotiviert. Wenn ich schreibe, schreibe ich erst Texte, bevor ich überhaupt ein Instrument in die Hand nehme, sind die Texte fertig. Und das ist eben, darum geht es in meinen Programmen, da einfach Leute vorzustellen und Songs vorzustellen, die genau dem entsprechen und die diese Qualität mitbringen, die Geschichten erzählen.
0: Okay, mich wird, glaube ich, aber wir können erst mal reinhören in eine von deinen Musiken. Uns, glaube ich, danach noch mal kurz unterhalten, so was, also ja, was sind das so für Geschichten? Oder du hast es gerade erzählt, du schreibst erst die Texte und machst dann die Melodie. Würde mich auch mal interessieren, wie das funktioniert. Aber welches Lied hast du denn für uns dabei?
1: Ich würde hier eins, das ist nicht von mir, aber ich habe es aufgenommen auf meinem Album, Flying Shoes, das ist Nummer 8 auf dem Album. Okay. Das ist von Townes Van Zandt. Wir hören es mal und dann sage ich was dazu.

0: Ja, das war Towns Van Zandt, Flying Shoes, die Version von mir auf meinem Album Catch Me aufgenommen. Towns Van Zandt ist der Songwriter. Das ist der, der von Amerikaner-Musikern am meisten zitiert wird als Einfluss. Einer der ganz, ganz großen und ganz, ganz wichtigen Songwriter, zusammen mit ein, zwei anderen, aber da müsst ihr mein Programm hören für mehr Informationen. Nur über den Song möchte ich sagen, Flying Shoes, die fliegenden Schuhe. Er benutzt dieses Märchen-Image der fliegenden Schuhe, wenn ihn Fernweh packt. Ja, wenn ihn das Fernweh packt, schnallt er sich seine fliegenden Schuhe an und weg ist er.
1: Okay, ja, ich hatte kurzzeitig einfach so den Klamauk-Gedanken, naja, fliegende Schuhe gibt es ja bestimmt auch irgendwo im Kongress, wenn man mal wieder irgendwie nach Leuten wirft, die irgendwie dumme Reden schwingen oder so, aber ja, natürlich, ich dachte natürlich auch eher so ein bisschen vielleicht an die Idee vom kleinen Muck, der hat ja auch Schuhe, die ihn fast schon fliegen lassen, wenn er richtig losrennt, aber ja, auch nur ein ganz anderer Kulturkreis, aber fliegende Schuhe oder irgendwas mit den Schuhen, gibt es immer wieder. Können wir auch gleich nochmal drüber sprechen. Das ist quasi der evolutionäre Vorteil, den wir quasi als erstes in der Mobilität hatten, als Menschen. Egal. ich wollte dich ja was anderes fragen. Und zwar, du meintest vorhin, wenn du Songs schreibst, fängst du an, erstmal den Text zu schreiben und dann die Melodie. Ich kann mir vorstellen, dass es bei anderen KünstlerInnen anders ist, dass die sagen, oh, ich habe irgendwie so ein, da ist ein Rhythmus drin, da ist irgendwie so eine Melodie und vielleicht nehme ich die mit. Aber wie entstehen denn bei dir die Songs?
0: Also grundsätzlich mal, ja, also es gibt ganz unterschiedliche Arten zu komponieren, aber es gibt da zwei Hauptarten. Das eine ist Leute, die mit Melodie, Harmonie anfangen und dann den Text drauf packen, Paul McCartney. Und dann gibt es andere, die mit dem Text anfangen und dann die Musik drauf packen. John Lennon, Bob Dylan. Okay, so um nur die Haupt- oder zwei wichtige Protagonisten da zu nennen. Bei mir ist es so, wie gesagt, dass ich eben mit Texten anfange. Jetzt ist es so, ich bin englischsprachig unterwegs, habe 25 Jahre in England gelebt und bin nach England gezogen, weil mich eben diese Musik so angezogen hat. Ne? Und die Geschichte ist für mich der Kern an einem Song. Ich will eine Geschichte hören. Okay? Und wenn der Text nicht, ich kann mir keine Musik anhören, wo die Texte keinen Sinn geben. Ja, einfach, es interessiert mich nicht. Eigenartig, ich höre auch sehr wenig instrumentale Musik. Ich will auch eine menschliche Stimme hören. Das ist eigentlich das, was mir gefällt. So, und wenn die Geschichte nicht da ist, oder zumindest in, sagen wir mal, 80%, dann weiß ich ja auch nicht, wo will ich musikalisch damit hin. Ne? Einfach eine Melodie, weiß ich nicht. Zu was? Eine Melodie zu was? Also für mich ist konzeptionell ist es so, es gibt eine Geschichte und die begleite ich musikalisch.
1: Ja, also ich kann das nachvollziehen. Ich bin persönlich, glaube ich, auch ein Fan von Deutschrap, deutschem Hip-Hop, weil ich das doch sehr mag, wenn die Texte oder auch mich ansprechen. Natürlich auch englische Texte, aber die deutschen, weil es einfach meine Muttersprache ist, gehen mir einfach mehr rein. Ich würde die Frage mal ein bisschen auf die Metaebene heben und ist mir gerade eingefallen, vielleicht machst du es mit, vielleicht kannst du es mitmachen. Wenn du Coloradio siehst, was ist denn Melodie und was ist Text für dich?
0: Das ist eine gute Frage. Ich denke mal, Melodie ist so ein bisschen die generelle Atmosphäre oder so diese bunte Ausrichtung. Das ist Melodie und das ist sehr, sehr bunt. Und da ist es ja auch nicht wichtig, dass man unbedingt, dass ich jetzt als ein kleiner Radiomacher hinter anderen Sachen hinterstehe, das ist ja egal. Aber das Schöne ist, und deswegen höre ich jetzt ganz abgesehen von Coloradio, das ist ein Grund, warum ich Radio höre, weil ich da überrascht werde von dem, was passiert. Wenn ich mir selber Musik auflege, dann weiß ich ja, was ich da aufgelegt habe. Mhm. Und das ist die Melodie. Und der Text ist dann die individuelle, sagen wir mal, Ausführung, Ausgestaltung in einem bestimmten Programm. Sag ich mal so meta-ebenmäßig.
1: Ja, und würdest du, wenn du Coloradio komponieren müsstest, auch wieder mit dem Text anfangen und der Melodie danach?
0: Naja, wenn ich Coloradio schaffen würde, dann kann ich ja sehr schlecht mit dem Großkonzept anfangen und dann da rein konzipieren, sondern ich muss ja Bruchstücke konzipieren und die reinbringen und dann aus diesen einzelnen Bruchstücken ergibt sich dann das größere Bild. Also ja, ich müsste schon mit dem Text auch wieder anfangen, wenn wir so mit dieser Metaebene weiter uns beschäftigen, ja.
1: Okay, das ist ja eine spannende Antwort. Danke, dass du das Experiment jetzt mal so mitgemacht hast.
0: Kein Problem.
1: Gut, ja, danke auch für deine Infos, für deine Ausblicke zur Klausur. Danke auch, dass du mitorganisiert hast. Ich würde jetzt noch mal ein bisschen Musik spielen und dann würde ich mal rumgucken ins Studio, wer denn noch so vors Mikrofon kommen möchte. Wieder die alten Fragen, warum bist du zur Klausur gekommen? Vielleicht auch, warum bist du zu Coloradio gekommen? Aber was erträumst du dir für ein Coloradio? Die Frage geht auch an euch raus. Ihr könnt gerne anrufen. Das Telefon ist geschaltet 0351 für Dresden 32 05 47 11. Darüber erreicht ihr uns hier. Wir senden noch live bis 14 Uhr. Habt ihr die Möglichkeit, einfach anzurufen unter 0351 32 05 47 11.

0: Ihr hört Coloradio, das Freiradio für Dresden und ja, ganz Ostsachsen. Ihr könnt uns über DAB Plus empfangen, von Riesa bis Görlitz, denn wir senden vom Fernsehturm in Dresden und vom Fernsehturm in Löbau auf DAB Plus. Wenn ihr ein altes UKW-Radio habt, dann könnt ihr uns leider nur in Dresden empfangen, auf den Frequenzen 99,3 und 98,4. Ich habe jetzt am Mikrofon einen Sendungsmacher, der ist schon sehr, sehr, sehr lange mit dabei. Der kennt Coloradio eigentlich nur mit UKW. Hallo Ralf.
1: Hallo.
0: Wann bist du denn zu Coloradio gekommen, so ungefähr?
1: Also das war Ende 2006 bin ich zu Coloradio gekommen.
0: Wie war denn Coloradio damals?
1: Na, Coloradio hatte 4 Stunden Sendezeit in der Woche auf einer gut empfangbaren Frequenz. Die konnte man in Riesa hören, die konnte man in der Sächsischen Schweiz hören mit einem normalen Radio. Jetzt sind die UKW-Frequenzen ja relativ schwach. Man braucht schon ein relativ gutes Radio, was gut empfangen kann. Und man kann es nur im Westteil von Dresden auf UKW hören und in Radebeul und Freital. Zwar durch DAB Plus auch in einem größeren Gebiet oder im Livestream natürlich, aber da braucht man ja wieder ein DAB Plus Radio, was das empfangen kann. Und es war eben eine gute Frequenz, aber wenig Sendezeit. Und es gab zwar schon das Internet, aber es gab noch nicht so diese Plattformen wie YouTube, die es sehr einfach machen heutzutage, und die sozialen Netzwerke, da Inhalte zu posten. Und demzufolge war das für Leute interessant, selber Sendung zu machen in einem Radio, was man gut empfangen kann, weil die anderen Radiosender, die es gibt, die sind ja nicht so offen für Leute, die eigentlich was anderes machen und mal vielleicht ein paar Inhalte haben, die sie so wichtig finden, dass sie sie gerne im Radio vorfinden.
0: Was hast du denn damals für ein Coloradio vorgefunden, als du da reinkamst? Also, Coloradio hat natürlich ein Programm, aber ist ja auch eine Gemeinschaft an Sendungsmacherinnen und Sendungsmachern. Was war das für eine Community damals?
1: Naja, es waren ziemlich viele Leute, die sich eben aus den besagten Gründen dafür interessiert haben. Und die Sendezeit war auch da schon nochmal die 4 Stunden in Musik und Wort geteilt. Und es wurde dann immer gab es nach jeder Sendung, also es gab ja, wurde ja nur wöchentlich gesendet, und nach jeder Sendung gab es dann nochmal ein Treffen, wo dann nochmal über die Inhalte diskutiert wurden, und teilweise wurde da auch sehr genau diskutiert, wurde es wurde der und der Satz gesagt, das hatten dann Leute kritisiert und andere Leute fanden das wieder gut, und dann gab es richtige, auch harte Auseinandersetzungen teilweise über Sendeinhalte. Das ist dann mit der Sendezeiterweiterung März 2007, hat sich das dann aufgelöst, weil die Frequenz ist seitdem schlechter gewesen auf UKW.

0: Na, ich war so ein bisschen politisch in einer Initiative unterwegs, die hatte, also es gab ja auch damals schon natürlich viel weniger Asylsuchende in Dresden, die wurden verpflegt durch Esspakete, die sie wöchentlich gekriegt haben. Und ich war in so einem Verein, der hat so ein wollte so einen Gemeinschaftsgarten aufbauen mit Einheimischen und Asylsuchenden und anderen nicht hier Geborenen. Und wir hatten uns dann das Thema ein bisschen angenommen und uns dafür eingesetzt, dass da stattdessen Bargeld ausgezahlt wird, statt so festgelegte Pakete, weil das einfach ja mehr Unabhängigkeit den Menschen gibt, wenn sie selber aussuchen können, was sie wollen. Und dann gibt es natürlich da auch so eine gesellschaftliche Grundstimmung, die dem, gerade jetzt in Sachsen, das war auch schon damals so, dem nicht so wohlgesonnen ist. Und da wollten wir dann eben auch unser Thema ins Radio bringen und wurde dann auch mal eine Sendung produziert. Das war der eine Punkt. Und der andere Punkt war, das gab ja immer in Dresden in der Neustadt, diese Bunte Republik Neustadt, ein Stadtteilfest, was zur Wendezeit entstanden ist durch lokale Initiativen. Und das führte dann aber dazu, dass es sehr groß geworden ist und es gab dann oftmals Probleme zwischen Polizei und Teilnehmenden des Festes und bis hin zu relativ großen Gewaltausbrüchen. Und bei Medien ist es dann oftmals so, dass die professionelle Medien, die übernehmen dann die Pressemitteilung der Polizei in solchen Fällen. Und die andere Sichtweise der Leute, die jetzt das Stadtteilfest machen, das wird dann nicht so berücksichtigt. Und deswegen, also nicht nur deswegen, sondern auch um das Fest so inhaltlich ein bisschen zu begleiten, gab es dann so ein BRN-Radio, das wurde ins Internet gestreamt, aber wir wussten, dass da bestimmte Leute mit einem eigenen Sender das dann sozusagen unerlaubt dann als Piratenradio gesendet haben,
1: Ach krass.
0: dass man es dann eben auch im UKW hören konnte. Und da haben Bekannte haben gesagt, hier willst du da nicht mitmachen? Und da hatte ich dann mal das Wochenende mitgemacht und dann ging das dann eben auch. Also hatte ich schon so ein bisschen sozusagen Radiokontakt und dann
1: Ah ja.
0: ging es dann ins Colorradio eben.
1: Ja, du bist ja immer noch mit dabei. Du warst ja wirklich auch mal mit im Vorstand, hast ganz viel Arbeit bei Coloradio gemacht. Jetzt hast du dich ein bisschen zurückgenommen und das ist vollkommen berechtigt, ne? Du bist immer noch dabei. Was hat dich jetzt so lange da wirklich dabei gehalten? Es gibt ja viele Leute, die nach 2 Jahren noch sagen: Oh ja, reicht mir jetzt wieder.
0: Naja, also ich bin ja nicht mehr so sehr aktiv, aber es ist ja trotzdem eine wichtige Sache. Ich meine, es gibt jetzt gerade dadurch, dass es ja andere Plattformen im Internet gibt und sowas, was ich jetzt erzählt habe, da mit, wenn die Medien jetzt nur den Polizeibericht da bringen, dann das funktioniert ja heutzutage nicht mehr, weil dann tun ja trotzdem andere Bilder im Internet auftauchen. Jetzt ist ja eher auch das Problem anders, dass dieses Internet eben auch durch viele Fake News geflutet wird. Gerade jetzt bei so globalen Themen, Ukraine-Krieg zum Beispiel. Und da jeder kann im Internet irgendwas bringen. Und oftmals werden eben so Fake News dann auch sehr schnell weiterverbreitet. Und so ein freies Radio ist eben auch noch mal mehr so ein kollektives Projekt auch, dass man zwar nicht mehr jeder Satz, der irgendwie gesagt wird, wird dann diskutiert, wie es eben noch vor der Sendezeiterweiterung war, was ich gerade gesagt habe. Das ist vielleicht auch ein bisschen sehr ein extremer Fall, aber es ist trotzdem gut, denke ich, wenn so ein Radiosender gewisse Grundsätze hat, dass zum Beispiel Rassismus, Antisemitismus, Sexismus nicht okay sind und dass eben das, was man behauptet, diese Fakten, die müssen ja auch stimmen. Also man kann natürlich aus Versehen werden Fehler gemacht und in vielen Bereichen ist das vielleicht jetzt auch nicht so relevant. Man kann meinetwegen das verschieden einordnen, aber die Fakten müssen ja wenigstens stimmen. Und in so einem kollektiven Projekt, da gibt es eben schon noch, also es gibt zwar die Gefahr, dadurch, dass es keine professionellen Journalisten sind, die das hier machen,

0: dass da auch mehr Fehler entstehen. Und jetzt bei öffentlich-rechtlichen Sendern, die haben da, denke ich, sind natürlich auch besser, professioneller und können natürlich da besser
1: ja, wenn
0: damit umgehen. Aber ins, so ein kollektives Projekt wie so ein Freies Radio hat zumindest gegenüber von so Plattformen wie YouTube, die total offen sind, wenigstens noch bisschen den Vorteil, dass man sich auch gegenseitig dann kritisieren kann oder auch sagen kann, hier, das, was derjenige macht, da muss man mal ein bisschen genauer gucken oder so. Das ist da, der sind ja jetzt nur irgendwie Fake News oder so, die da verbreitet werden, dass da so ein bisschen eine gegenseitiges Kontrollieren, sage ich mal, ist da schon nicht schlecht. Und jetzt, also gerade in Sachsen ist die politische Situation ja sehr instabil. Man hangelt sich von Wahl zu Wahl und immer sind ganz knappe Ergebnisse, wo man dann, wo es da, also gerade jetzt stehen ja Wahlen in Sachsen-Anhalt und Mecklenburg-Vorpommern an nächsten Monat, aber in drei Jahren dann spätestens wieder in Sachsen. Und in den ostdeutschen Ländern ist ja eine sehr instabile politische Lage, kann man sagen. Man kann bei der nächsten Landtagswahl kann zum Beispiel öffentlich-rechtlicher Rundfunk bedroht sein. Und ich denke, da ist eben ein Radiosender, der so ein bisschen, der gewisse Grundsätze hat, eben kein Rassismus, kein Sexismus, kein Antisemitismus, und der kollektiv gemacht wird, also der nicht, wo jetzt nicht ein Chef sagt, du musst das und das machen, was eben damit auch gewährleistet ist, dass niemand für redaktionelle Arbeit Geld kriegt, ist da schon wichtig und man muss da auch ein bisschen was dafür tun. Gut ist, man macht da einfach mit. Man macht vielleicht besser ist, man macht auch noch mehr als nur seine eigene Sendung, weil kann der ganze Laden, das ganze Radio nicht funktionieren. Man hört das und am besten ist auch, man spendet dem Radio ein bisschen was, weil nur durch eigene Spenden kann so ein Radio natürlich umso unabhängiger werden. So ein Radio kriegt ja auch Fördermittel, aber so ein Fördermittel, wenn man die entzieht durch entsprechende Regierungswechsel, was ja in Sachsen sehr fragil ist, kann das eben dann auch schnell gekürzt werden. Und dann sind natürlich eigene Spenden, die man kriegt, gut für die Unabhängigkeit.
1: Ja, na klar. Was hat dich denn jetzt bewegt, auch wenn du ja nur noch, sag ich mal, alle 3 bis 4 Monate Sendung machst, Sendung mitgestaltest, was hat dich denn bewegt, jetzt hier trotzdem zur Klausur zu kommen, auch wenn du ja jetzt schon ein bisschen weiteren Abstand hast?
0: Naja, also wenn man eben so ein Projekt, wenn man das wichtig findet, dann muss man schon auch ein bisschen machen und so eine Klausur ist ja da so ein Raum, wo über Sachen diskutiert wird, wo man andere Sendungsmachende kennenlernen kann, die man noch nicht so kennt, weil das ja auch viele sind und man sich ja jetzt nicht jeden Tag trifft. Man kann andere Sendungsmachende kennenlernen und man kann eben über Dinge diskutieren, die schlecht laufen und die gut laufen und was man vielleicht ändern könnte. Man kann Ideen sammeln, dass man es dann irgendwann vielleicht auch umsetzen kann, um eben das Projekt weiter zu erhalten oder voranzubringen.
1: Dann würde ich gerne mit dir jetzt mal nach vorne schauen und auch diese Träumerfrage stellen. Wie stellst du dir denn Coloradio in 5 Jahren vor? Was erträumst du dir? Was ist dein Lieblingstraum? Wie siehst du Coloradio in 5 Jahren? Was ist dein Wunsch, wie es dann aussieht?
0: Ja, da muss ich mich, das wurde ja jetzt hier schon gesagt, da kann ich jetzt mich nur den Vorrednern anschließen eigentlich. Aber eben ein Sender, der natürlich für Kunst und Kultur offen ist, aber eben auch für politische Initiativen, aber eben zu gewissen Grundsätzen, was ich jetzt schon öfters genannt habe, und eben ein Projekt, was sich auch gegenseitig ein bisschen beobachtet, dass es eben nicht missbraucht wird, dass eben irgendwelche Leute kommen, um dann irgendwie Sachen verbreiten, die nicht stimmen.
1: Was wünschst du dir so für die, ich sag mal, Reichweite von Coloradio? Ist das so, wie wir jetzt sind, okay, willst du, dass uns mehr Leute hören oder dass wir, weiß ich nicht, noch über Satellit ausgestrahlt werden?
0: Ja, die Reichweite von Radio ist, das ist eine schwierige Frage, weil die Reichweite heutzutage ist ja im Internet und in den sozialen Medien wird ja dort gemessen. Man müsste wahrscheinlich gucken, also wir machen jetzt Radio, das ist unser Hauptzweig, was wir machen, aber man muss ja soziale Medien trotzdem irgendwie nutzen und gerade jetzt für Beiträge, für Interviews und so weiter ist ja Podcast, gibt es ja das freie Radionetz zum Beispiel, ist schon sehr bedeutend, dass man es dann eben auch immer später nachhören kann. Und so eine Reichweite kommt da ein bisschen drauf an, wie das verzahnt ist mit sozialen Medien, mit Podcast. Und
1: mir geht es ja nicht um den technischen Aspekt, es geht mir ja quasi um das Träumen. Also was wünschst du dir?
0: Ja, naja, dass es eben, dass die Leute eben Colorradio ernst nehmen, die zumindest die Leute in der Stadt, oder jetzt richtet sich ja Colorradio nach Ostsachsen auch aus, wäre natürlich noch schöner, wenn es eben ein Radio ist, was auch in Ottendorfer Krilla, in Hoyerswerda, in Görlitz, in Bad Schandau, in Riesa, wenn es eben auch dort ernst genommen wird, wenn dort Leute Initiativen, die wären jetzt nicht jetzt vielleicht, wenn sich 5 Leute in Bad Schandau finden, werden jetzt vielleicht jetzt nicht dort ein ganzes Studio einrichten und sowas, wie das jetzt Radio Z in Zittau gemacht hat. Aber man kann ja heutzutage auch mit relativ wenig Technik, so ein Handy reicht am Ende schon aus. Da könnte man ja schon eine Sendung produzieren, beziehungsweise mit einem Computer zusammen, Handy und Computer, am Handy hat man schon mal das Mikrofon und so weiter, da kann man ja mit weniger Technik schon relativ viel machen. Aber die Frage, wichtig ist es, wäre es eben, wenn die Leute sagen, wir machen gerade was und das könnte gut mit Colorradio passen und wir machen das dann zusammen und beide profitieren ja davon. Die Initiative in Bad Schandau und Colorradio wird vielfältiger und beide können davon profitieren, dass sowas sich entwickelt. Das fände ich gut.
1: Okay.
0: Und gerade, ich meine, in so einer Stadt wie Dresden, da gibt es ja schon relativ viel. Aber so für die kleineren Städte und den ländlichen Raum in Sachsen, das würde ich mir wünschen, wenn sich das da auch ein bisschen entwickelt in
1: die
0: Richtung.
1: Also mehr freies Radio auch außerhalb von Dresden.
0: Genau.
1: Okay, schön. Ja, danke für deinen Ausblick, Ralf. Ihr hört weiterhin Colorradio, das freie Radio für Dresden und, wie wir gerade gehört haben, für ganz Ostsachsen. Schaltet gerne ein, wählt euch ein unter der Telefonnummer 0351 32 05 47 11. 0351 für Dresden 32 05 47 11.

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0: Das war Chaos and the Mojo hier auf Coloradio mit ihrem Lied Danse. Ja, und es tut mir leid, dass ich den Fabian Kuhn mit All We Ever Been so ein bisschen abgewürgt habe. Da hat sich hier der Computer ein bisschen verschluckt. Das ist live, richtig, Lutz, du sagst es.
1: Ich möchte noch mal was verstärken. Mir hat eben unheimlich gefallen, was der Ralf gesagt hat. Und das war ein Plädoyer fürs Radio. Und wir sollten dieses alte Medium Radio noch nicht in die Ecke werfen, bloß weil es andere Formen gibt, wie man sich äußern kann heute. Das sind Formen, die kommen, die bleiben, manche gehen auch wieder. Das Radio bleibt. Und dieses alte Dampfradio, nee, den Begriff will ich eigentlich nicht sagen. Dieses alte Radio ist ganz modern und ganz wichtig. Und da geht es natürlich auch um Reichweiten. Denn Radio ist nicht nur Kultur, es ist auch Kultur. Aber es ist immer auch Politik. Und wenn wir das heute vergessen, vergessen wir einen ganz wichtigen Teil von Radio. Und da denke ich, sind wir hier bei Coloradio auf dem richtigen Weg. Coloradio, genauso wie die Öffis übrigens, ich gehöre nicht zu den Leuten, die sagen, die Öffis müssen weg. Und ganz im Gegenteil, die müssen bleiben, auch wenn man sich manchmal über sie ärgert. Aber wir haben ja hier natürlich bei freien Radios noch dieses Quäntchen mehr, was wir können, wo wir ein bisschen flexibler sind. Deswegen sind wir auch wichtig und deswegen müssen wir auch bleiben. Wir sind ganz wichtig für die Meinungsfreiheit in diesem Lande. Und da wiederum ist es wichtig, Ralf, und du hast das mehrere Male gesagt und dafür bin ich dir sehr dankbar, dass dazu natürlich auch die Qualität der Inhalte gehört. Wir dürfen hier keine Fake News verbreiten. Wir müssen seriöse Inhalte rüberbringen. Wenn wir sie auch frech rüberbringen oder ungewohnt, das ist was anderes. Aber sie müssen standhalten. Wir müssen hier journalistisch arbeiten, nach bestimmten Kriterien, dass wir also wirklich, wenn wir Inhalte machen, recherchieren und uns nicht nur auf eine Quelle verlassen. Wir müssen das Vier-Augen-Prinzip haben, das heißt, dass nicht einfach eine Sendung reingestellt wird, sondern dass derjenige, der sie gemacht hat, jemand fragt, was hältst denn du davon oder kannst du was Kritisches sagen? Wir müssen seriös sein und wir müssen offen sein bei allem, was du gesagt hast. In die Fläche reingehen, in die Provinz reingehen. Und ja, wir müssen kämpfen um die Reichweiten. Wir sollten auch da an dieser Stelle nicht aufgeben, denn ich sag's nochmal, Meinungsfreiheit, wir müssen sie verteidigen in diesem Land. Max, ja. Spielst du jetzt ein schönes französisches Lied?
0: Ich hätte da eins, was du mir hier in die Playlist geworfen hast.
1: Ja, La Marchand, Ose Joséphine. Lass es uns versuchen. Das ist das Lied der großen Freiheit, was jetzt kommt. Spiel's mal ab.

0: Ich kann kein Französisch, aber Lutz meinte, Alain Bachan singt hier, es gibt nichts zu rechtfertigen. JKolo Radio, freies Radio für Dresden und Ostsachsen. Ihr könnt hier auch mitmachen, schreibt uns einfach eine Mail an neu@koloradio.org und ihr kriegt ein paar Infos, wie ihr selber bei uns mitmachen könnt. Hier hinterm Mikrofon, vorm Mischpult stehen, einfach mal auch euch mitteilen könnt, eure Community on Air bringt oder eure eigenen Themen hier auf UKW und DAB Plus ausstrahlen könnt. Neben mir steht Jonathan.
1: Hey.
0: Und hi, du bist Vorstand von KOLO Radio. Ja, was hat denn dich dazu bewogen, hier da so, sag ich mal, so einen Vorstandsposten zu nehmen? Hat das für dich eine große Bedeutung?
1: Mir ist, was wir hier machen, sehr wichtig. Ja. Ich glaube, das, was wir hier tun mit dem Community-Radio, das ist demokratiestärkend, demokratiebildend. Wir leisten neben dem Programm, das wir aussenden, hier eine große Bildungsarbeit. Wir befähigen hier Leute, selber Medien zu machen. Wir befähigen hier Leute, kritisch mit Informationen umzugehen. Und das ist ganz, ganz viel wert. Und ich war vor, ich glaube, mittlerweile 4 Jahren neu hier. Und habe tatsächlich über einen Einstieg darin, dass ich selber eine Musiksendung machen wollte, Zugang zum Radio gefunden. Und dann aber eigentlich erst mit das Programm erleben, die Leute, die hier unterwegs sind, erleben und deren Motivation zu teilen, mitbekommen, welche demokratiestärkende und demokratiebildende Aufgabe wir hier tatsächlich freiwillig leisten. Und das hat mich sehr fasziniert. Und dadurch habe ich auch, als ich dann gefragt wurde, ob ich mich über mein bisheriges Engagement hinaus einbringen möchte, in das Radio dann auch zugestimmt. Und naja, freue mich auch, in einem schönen Vorstandsteam zu sein, in dem du ja auch dabei bist. Und genau, und es bringt sehr viel Spaß und es ist sehr sinnstiftend und fühlt sich für mich sehr befriedigend an, hier ehrenamtlich beizutragen.
0: Hast du dir das damals so vorgestellt, als du hierher gekommen bist, dass so KOLO Radio so ist, wie es jetzt ist, wie du es jetzt empfindest, wie es für dich so ist, so sinnstiftend, wie du gesagt hast?
1: Ja, ich kann jetzt sagen, dass als ich hier neu war, war tatsächlich ein bisschen Flaute, was Engagement betrifft. Ich habe hier in den ersten Radiotreffen gesessen. Das ist so das monatliche Plenum, in dem sich hier Verein und Radiomachende sammeln. Und dort war sehr, sehr wenig los. Ich kann mich an meine ersten Treffen erinnern, da kamen, glaube ich, 3 Leute oder 4 Leute zusammen. Und da, glaube ich, habe ich eher erwartet, dass es sich weiterhin so hält. Und wir können, und das ist eine schöne Nachricht, die wir jetzt teilen können, sagen, das Radiotreffen hat konstant 2-stellige Leute in Anwesenheit. Das ist super. Wir freuen uns darüber, dass es mehr und mehr Leute gibt, die ein Engagement ins Radio tragen. Es gibt Leute, die über ihre Sendung hinaus was fürs Radio tun möchten. Und mir ist sehr, sehr wichtig, dass wir allen Leuten, die das machen möchten, in einer willkommenen Art und Weise gegenübertreten. Es mag ja sein, dass wir inhaltlich auch vielleicht mal unterschiedliche Standpunkte haben. Darüber hinaus aber hier dieses große gemeinsame Ziel verfolgen, dass wir in der Region Demokratie stärken, demokratiebildend dieses Medium Radio machen wollen. Und ich finde es sehr, sehr gut, wenn wir dann über unsere vielleicht inhaltlichen Konfliktpunkte hinaus gemeinsam konstruktiv arbeiten können. Und das habe ich so nicht erwartet und das ist positiv eingetreten, seitdem ich da bin.
0: Jetzt warst du ja mit auf dem Wochenende für die Klausur. Was hat dich denn hierher bewegt, da auch mitzumachen? Ist es auch genauso dieses einfach mitmachen, mitgestalten, andere neue Leute kennenlernen?
1: Ja, ganz bestimmt. Ich glaube, das Wichtigste an so einer Klausur ist, dass es eine Motivation und ein Gemeinschaftsgefühl gibt. Natürlich sind die inhaltlichen Gespräche, die organisatorischen Gespräche ganz, ganz wichtig. Und auch, dass wir es dokumentieren, ist ganz, ganz wichtig. Was ich aber sofort spüre, ist, dass Leute, die hier sind, die Bedeutung dessen, was wir hier tun, nochmal intensiver fühlen und eine Motivation heraustragen, die über die eigentliche Sendung hinaus geht, hoffentlich geht. Und darüber bin ich sehr, sehr glücklich. Das hat dieses Wochenende stattgefunden. Und genau, das ist im Wesentlichen ein Wert, den ich zwischen den Zeilen lese, ja. Dass die persönliche Begeisterung, sich über diese eigene Sendung hinaus hier einzubringen, dass die da ist. Genau, und das ist genau das auch mit anzuschieben, war für mich eine sehr große Motivation. Aber dann natürlich auch organisatorisch, was können wir ändern? Genau, darüber Zeit und Raum zu haben, war für mich eine große Motivation, hier zu sein. Und genau, das haben wir gemacht. Und jetzt können wir mit den Ergebnissen, die wir gesammelt haben, weiterarbeiten.
0: Okay. Bevor wir jetzt gleich mal in die Zukunft schauen, so wie du dir Coloradio erträumst, hätte ich mal noch die Frage, du hast jetzt ja gerade sehr positiv von Coloradio beschrieben oder erzählt, was es für dich ist, was es für dich bedeutet. Gibt es trotzdem Dinge, die dir hier bei Coloradio fehlen?
1: Ja, also es ist schon, wenn wir uns jetzt anschauen, wer die Sendungsmachenden sind, hätte ich für mein Gefühl tatsächlich nochmal gerne mehr Minderheiten, die in der Stadt oder auch im Umland vorhanden sind, auch als Stimme im Radio. Ich sehe vor allem Flinterstimmen unterrepräsentiert bei uns, auch in den Inhalten, die wir kuratieren, also selbst Leute, die Musiksendungen machen, senden hauptsächlich nicht Flinterstimmen oder nicht FlinterkünstlerInnen. Dafür möchte ich ein Bewusstsein finden. Auch das habe ich gestern in der Klausur zum Thema gemacht. Und genau, das ist, glaube ich, mir sehr wichtig und ein Anliegen. Aber wir machen schon auch sehr viel inklusives Radio beispielsweise. Wir haben sehr viel migrantisches Radio. Das finde ich sehr, sehr toll. Und in meiner Vision von dem Radio in XY Jahren, wenn alles toll läuft, sind wir quasi noch mal reicher an Leuten, die eine gewisse Minderheit in der Stadt oder im Umland präsentieren und ein bisschen weniger die 40, 50-jährigen männlichen Germans, die sich mit ihrer Plattensammlung irgendwie hier im Studio zurückziehen.
0: Okay, dann auch an dich mal eine ganz plastische Frage. Wenn du jetzt in 5 Jahren Coloradio einschaltest oder einen von dir gewählten Zeitraum, diese Traumfabrik, wenn du das Radio einschaltest, was hörst du da?
1: Ich glaube, ich wünsche mir dann junge Leute, die einfach im Studio sind, alle 4 Regler für die Mikros auf. Es gibt ein wildes Gespräch und irgendwann fängt jemand an, Musik zu machen zwischendurch. Und die Leute haben nicht so sehr Angst, irgendwie eine Form wahren zu müssen. Also ich leide selber darunter, dass ich unbedingt immer wie ein Tagesschausprecher klingen will. Und ich finde es immer total angenehm, wenn Leute da ausbrechen und unser Radio auch nutzen, möglichst wilde, spannende, neue Sachen zu machen. Und genau, ich wünsche mir alle 4 Mikros offen, ein wildes Gespräch und zwischendurch macht mal jemand Musik live im Raum. Ich glaube, das würde ich mir wünschen.
0: Das ist ein schönes Bild. Ich würde mich dem anschließen. Ich finde das auch sehr angenehm. Also klar, wir haben unsere Studioumgebung hier. Ja, wir haben die Mikrofone und die sind sehr schön, dass sie toll klingen und dass sie wenig Raumgeräusch mit reinbringen. Tatsächlich bin ich aber eher so ein Fan von, lass mal die Fenster aufmachen. Wir sind hier direkt an der S-Bahn-Station Dresden-Pieschen. Und ich liebe es, wenn ich, weiß nicht, Montagsmagazin oder wie auch immer, Sendungen höre und im Hintergrund merke ich, wie diese S-Bahn da losbeschleunigt und da vorbeifährt und man hört es ganz leise. Die Stimmen sind trotzdem da, aber man merkt irgendwie, ja, das ist live, das ist echtes Radio, das ist hier in Pieschen oder hier in Dresden. Ja, und ich freue mich auch total, wenn wir in 2 Wochen in Görlitz Sendung machen werden beim Überlandfestival.
1: Ja.
0: Das ist dann auch nicht diese sterile Studioumgebung, sondern da werden wir ja auch ja, zum einen die Inhalte auf der Bühne übertragen, aber du machst ja dann Replay Rendezvous dort. Vielleicht quatschen wir auch noch mit anderen Leuten, die uns dort auf dem Festival vors Mikrofon laufen. Und da gibt es halt auch verdammt viele Hintergrundgeräusche. Und da freue ich mich auch schon sehr drauf.
1: Ist da eine Bahnlinie in der Nähe am Kühlhaus?
0: Ja, tatsächlich. Es gibt den Haltepunkt Görlitz-Weinhübel. Von dort kommt man tatsächlich, weiß ich nicht, wenn man über die Gleise laufen würde, wären es 2 Minuten. Ansonsten muss man nochmal Treppe runter und dann sind es halt vielleicht so 5 bis 10 Minuten. Genau, aber da fährt direkt was vorbei. Ich glaube aber, wir werden da nicht viel hören von, tatsächlich. Auch wenn das schön rumdieselt. Ja, das ist noch eine alte Dieselstrecke, da ist noch nicht elektrifiziert, so wie bei uns hier mit der S-Bahn.
2: Der Max kennt ja die Fahrpläne.
0: Warte kurz.
2: Jetzt. Der Max kennt ja die Fahrpläne auswendig, der weiß dann immer, ist es jetzt eine Live-Sendung dadurch oder nicht.
0: Naja, man kriegt schon mit, doch durchaus. Oder man kriegt mit, upsi, die S-Bahn hat aber Verspätung, was ist denn hier los? Nee, das passt schon. Aber tatsächlich ist das so ein kleines Fable. Ja, das kriege ich mit. Aber nee, es geht mir, glaube ich, nicht um die S-Bahn an sich, aber einfach um die generellen, um Umweltgeräusche, die einfach noch mit da sind. Also es ist ja auch schön, dass jetzt immer die Tür brav zugemacht wird, damit auch die Geräusche oder die Gespräche, es gibt ja draußen noch ein paar Leute, die sich noch im Redaktionsraum unterhalten, Jetzt nicht hier so reindringen, aber ganz ehrlich, wir haben hier sehr gute Mikrofone. Wenn ich jetzt hier schon mal 10 cm zur Seite gehe, dann werdet ihr hören, dass hier auf einmal alles viel leiser ist. Also die Mikrofone sind schon sehr gut und richten sich genau darauf, was wir übertragen wollen. Ja, danke nochmal für dieses schöne Bild mit, wir machen alle Mikros auf und die Leute machen hier einfach ganz entspannt Sendung. Ich würde gerne nochmal einladen, kommt wirklich vorbei, nutzt die Chance, bei Coloradio könnt ihr das tatsächlich so machen. Wir haben unser monatliches Onboarding-Treffen, da bist du auch mit dabei. Wann findet denn das statt?
1: Das findet das nächste Mal am 10. September, am Donnerstagabend statt. Das geht um 19 Uhr los. Dort werden ich und Thomas Preibisch sitzen. Thomas habt ihr heute schon gehört. Der hat ja eigentlich auch diesen Slot jetzt gerade. Es gibt vielleicht ständige HörerInnen, die jetzt gerade Thomas' Stimme vermissen. Genau, aber den kann man da live treffen, zusammen mit mir. Und wir beide heißen dann Leute herzlich willkommen, die mal hier reinschnuppern wollen. Und zeigen denen das Radio und erklären denen, dass wieso der Vorgang ist, wenn man hier mitmachen möchte, wie das Ganze dann abläuft. Genau, und ja, das findet immer am zweiten Donnerstag im Monat statt. Und wir freuen uns wirklich über alle, die kommen. Wir freuen uns explizit auch über junge Leute, die kommen. Wir freuen uns aber auch über ältere Leute natürlich. Wenn ihr Interesse habt, ihr seid herzlich willkommen.
2: Jeder zweite Donnerstag, wann nochmal? Jeder zweite Donnerstag?
1: 19 Uhr.
0: Genau.
1: Im Zentralwerk Riesaer Straße
0: 32.
2: Und genau. Nächste Woche oder ist das, also wenn es immer nur der zweite Donnerstag ist?
1: Also einmal im Monat.
2: Ach, der zweite Donnerstag im Monat.
1: Der zweite Donnerstag am Montag. Danke, dass du nochmal nachfragst. Vielleicht war das undeutlich bis jetzt.
0: Okay, du hast auch Musik mitgebracht.
1: Ja, genau. Ich habe Musik mitgebracht und zwar habe ich mitgebracht Klaviermusik. Und zwar, ich habe so aus Fin de siècle-Zeiten, also Impressionismus, Jahrhundertwende, und zwar mal eine Frau. Also es ist ja gerade so, wenn wir klassische Musik hören, sind das fast immer nur Typen. Wir vergessen leider, dass es auch tatsächlich da Frauen gab, die fantastische Musik komponiert haben. Und genau, Dora Pejacevic ist eine kroatische Komponistin gewesen, die Klaviermusik komponiert hat, und die hat eine ganze Weile in Dresden gelebt, weswegen ich einfach nicht drum herum komme, sie zu spielen.
0: Wir kommen gleich dazu. Ich habe eine Frage, wie lange geht denn das Stück? Weil wir haben ja eigentlich bis 14 Uhr gesagt, aber wir werden jetzt ja wahrscheinlich verlängern wir senden noch bis 15 Uhr.
1: 2 Minuten 55 Sekunden.
0: Okay, dann können wir ja wirklich mal richtig reinhören. Dann bis gleich.

0: Hey Coloradio, das war Ekaterina Levinseva, das ist eine russische Pianistin und die hat ein Klavierstück von Dora Pejacevic gespielt, einer kroatischen Komponistin, die ich glaube 1925 gestorben ist und ganze große Teile ihres Lebens in Dresden verbracht hat.
1: Danke für die Musik. Wir haben gerade beschlossen, wir wollten eigentlich nur bis 14 Uhr hier auf Sendung sein für die Klausur und unsere Traumfabrik. Wir haben gesehen, bis 15 Uhr ist ja noch gar nicht im Programm, deswegen haben wir jetzt einfach mal spontan verlängert. Das heißt, wir quatschen gleich nochmal mit unserem Ehrenamtskoordinator Jens Steiner und vielleicht noch ein paar anderen Leuten. Ihr könnt auch gerne anrufen und euren Wunsch, euer Wunsch Coloradio uns erzählen. Ruft uns einfach an unter 0351 für Dresden 32 05 47 11 0351 32 05 47 11 ist die Leitung hier ins Studio. Und während wir alle mal uns ein bisschen hier so ein bisschen zur Radiogymnastik bewegen, schicke ich euch noch ein bisschen Musik auf die Ohren. Und zwar sind das die Sick Bastards mit Gallus. Viel Spaß.

0: Hey Coloradio, wir sind hier immer noch bei der Sondersendung zur Zukunftswerkstatt 2026. Eine Sendung, die unsere Klausurtagung begleitet, die am Freitagabend begonnen hat, gestern am Samstag stattgefunden hat, hier im Zentralwerk in Dresden-Pieschen. Und wir holen hier nach und nach Stimmen rein, die an der Klausurtagung teilgenommen haben. Und ich freue mich jetzt, dass wir jetzt am Mikrofon Jens haben, der ein ganz, ganz wichtiges Zahnrad hier im Betrieb von Coloradio ist. Hallo Jens, schön, dass du da bist.
1: Ich freue mich auch, wenn du mich anmachst.
2: Ich freue mich auch.
0: Schön, dass du da bist. Was hat dich bewogen, zur Klausurtagung zu kommen, Jens?
2: Soll ich ganz ehrlich sein?
0: Ja, sei ehrlich. Na klar, wir machen hier keine Fake News, wir machen ehrliche Nachrichten.
2: Also die Stunden und Minuten davor hatte ich ehrlich gesagt überhaupt keine Lust, weil ich befürchtet habe, dass die Fetzen fliegen, dass Reibereien entstehen, die mich total stressen, dass ich es nicht schaffe, Leute davon zu begeistern, dass Coloradio durchaus eine Zukunft haben wird und kann.
0: Ja.
2: Und hatte mir so meine Schreckensszenarien ausgemalt, wie schrecklich das alles werden könnte und wie anstrengend und wie stressig. Und manchmal ist es gut, sich selbst einen Klaps zu geben und dann doch ins kalte Wasser zu springen, um dann festzustellen, dass es so kalt gar nicht ist. Ja, also es war genau das Gegenteil davon, ja. Es ist nicht so, dass es jetzt keine Spuren hinterlassen hat bei mir. Auch ich fühle mich K.O. und fertig und denke so, mit Wochenenden kann man auch anders verfahren und die befüllen. Aber es war gut und richtig, ja.
0: Okay, also deine Motivation war so ein bisschen Pflichtbewusstsein. Eigentlich kein Bock, Angst vor Streit, aber dann so den eigenen Schweinehund überwunden und was Sinnstiftendes in diesem Treffen gesehen und dann hin.
2: Ja, ich bin eben auch ein recht harmoniebedürftiger Mensch, wie viele andere Menschen auch, und versuche natürlich so stressigen Situationen da, wo es geht, aus dem Weg zu gehen, aber es gibt Sachen, da muss man einfach ran, und jetzt ist die Zeit, ranzugehen und Pläne zu schmieden für die Zukunft und das auch unabhängig von der ganzen Gemengelage um uns rum einfach zu gucken, wo stehen wir gerade, wo steuern wir hin, wer ist mit an Bord. Ne? Also das ist so, wie ein Kapitän auf dem Schiff oder so. Ne? Der guckt sich ja auch so vorher die Karte an, wo die Reise hingeht und setzt sich damit auseinander. Und bei mir ist es eben so ein permanenter Prozess. Ich bin kein Kapitän, aber ich versuche, so den Überblick zu wahren über das, was hier passiert, und das Team so, gemeinsam auf Kurs zu bringen.
0: Ja, so, ja. Das würde ich bei dir auch sehen. Ich glaube, wenn ich bei dieser Marien-Metapher bleiben würde, ja, dann sehe ich bei dir so das Lotsenboot. Ja, also Coloradio ist so der Tanker, ja, der irgendwie die Elbe runter muss, und da kommt das Lotsenboot Jens und zieht diesen Tanker in den Hafen.
2: Ja, das Tolle am Lotsen ist ja, dass man dem so das Vertrauen schenkt, dass er die Strecke wirklich kennt.
0: Ja.
2: Aber da ist bei mir dann auch so ein bisschen Hokuspokus dabei. Ich kann nicht in die Zukunft sehen, aber ich habe eine klare Vision.
0: Ja. Okay, dann wie viele Klausur war das jetzt?
2: Hier bei Coloradio? Die zweite.
0: Die zweite,
2: die okay. Zweite, genau. Es gab klausurähnliche Veranstaltungen, als wir das erste Mal eine Umgangsvereinbarung mit auf den Weg gebracht haben. Das war zwar mit weniger Leuten, aber es war auch sehr herausfordernd und wirklich anstrengend, weil es da ja um elementare Sachen geht, ne? Wenn man so guckt, wie wollen wir miteinander leben und arbeiten, da hängt viel dran, ne? Und davon hängt auch viel ab, und zwar viel Engagement der Leute, wenn sowas wie eine Umgangsvereinbarung nicht stimmig ist oder einfach auch nur eine Lücke aufweist, kann das zur Folge haben, dass gleich ein ganzer Haufen von Leuten wegfällt. Ja, mhm. Für immer. Und das fand ich damals einen sehr anstrengenden und herausfordernden Prozess. Die vorletzte, also jetzt 2023, die Klausur, die war sehr gut besucht, die war sehr repräsentativ für das Radio zu dieser Zeit und hat auch so gezeigt, hey, hier ist gerade sehr viel Energie drin. Es gibt so zwei Ligen, also von Liga, nicht Liege zum Hinlegen, sondern die Liga. Die eine Liga eher so die verkopfteren, eher journalistisch arbeitenden Redaktionen und die andere Liga eher so die, ich sag mal, Clubformate, Musikformate, die eher einen hedonistischeren Ansatz verfolgen. Mhm. Und die waren hier, die waren miteinander, beieinander, teilweise räumlich getrennt, aber es war cool, die alle auf einem Haufen zu haben und zu sehen, okay, die repräsentieren auch irgendwie Dresden, ja, also so als kleine Vorzeigeschilder oder so. Das fand ich sehr spannend und vor ein paar Monaten, als wir angefangen haben, laut über diese Klausur jetzt nachzudenken, bin ich nochmal in unser internes Wissensmanagementsystem, in unser Wiki gegangen und habe so geguckt, was bei dieser Klausurtagung rausgekommen ist, an Zielen, die wir uns setzen und was davon umgesetzt wurde. Und es war so gut wie alles umgesetzt worden.
0: Fantastisch, oder? Es gibt ja diese Umgangsvereinbarung.
2: Es
0: gibt eine Sendungsautomation.
2: Ja, es gibt ein neues Studio, gibt ganz, ganz viele andere Sachen, die da noch besprochen wurden, auch so mit dem Ausbau von migrantischen Sendungsformaten und also eine Sachen, die, wo man dachte, naja, das kann man jetzt nicht direkt steuern oder so, aber es hat sich so ergeben, es hat sich so entwickelt und bei der Klausur davor habe ich das auch gemacht, also das ist ja auch gut dokumentiert, was dabei rausgekommen ist. Ich glaube, da ist ein Learning von der zur nächsten passiert. Da wurden große Visionen geschmiedet, was irgendwie funktionieren kann. Es hat mich so ein bisschen an den Kommunismus erinnert. Jemand denkt sich von oben herab aus, wie was zu funktionieren hat, so planwirtschaftsmäßig. Und die Realität ist dann aber eine andere. Also damals nach der ersten Klausur wurden zum Beispiel 5 Arbeitsgruppen gegründet. Und auch Leute diesen Rollen zugeschrieben und dann gab es so eine Pinnwand, wo es dann für jede Arbeitsgruppe so ein extra Feld gab. Aber das war nicht natürlich gewachsen und hat dadurch nicht funktioniert. Und das fand ich einen sehr interessanten Aspekt, wo wir irgendwie dazugelernt haben, ja. Du kannst nicht sagen, es gibt jetzt eine Technik-AG, es gibt jetzt eine Presseöffentlichkeits-AG. Das muss von den Leuten selber kommen, ja, wenn die sagen, hey, ich habe irgendwie Bock auf Öffentlichkeitsarbeit, ich bin dabei, dann kann es unter Umständen was werden. Und man muss auch sehen, so ein Radio, wie Coloradio das ist, ist eine, so ein wabernder, flexibler Haufen. Leute kommen, Leute gehen. Und in einer Stadt wie Dresden ist es ja auch so, Leute kommen, Leute gehen und so spüren wir das hier auch. Leute kommen her, weil sie Lust haben, Radio zu machen. Zuerst ist meistens die Mikrofonlust da, dass man irgendwie Lust hat, mal hier so technische Geräte zu bedienen und in die Welt hinaus zu senden, weil man meint, man hat der Welt was zu sagen oder die eigene Musiksammlung zu teilen. Irgendwann wird das Engagement im Idealfall mehr. Und die Leute, die merken, oh krass, Radio ist mein Medium, da kann ich mir mehr vorstellen, für die reicht es irgendwann nicht. Und die landen dann zum Beispiel beim öffentlich-rechtlichen Rundfunk oder beim Privatfunk oder in Medienagenturen oder in Printmedien. Die bleiben da und machen das zu ihrem Lebensinhalt. Okay, ich habe Coloradio auch zu meinem Lebensinhalt großteils gemacht, so. Aber die schaffen dann auch den Sprung, damit ihr Leben und ihren Lebensunterhalt zu bestreiten, ja. Und die sind dann weg, ja, die gerade noch in dieser AG Öffentlichkeitsarbeit oder Technik oder was weiß ich waren. Und
0: Haben aber dann in der Zeit, in der sie aktiv waren, einen ganz wertvollen Beitrag geleistet. Das steht, denke ich, klar.
2: Und was man dazu sagen muss, was ich auch an Rückmeldungen bekommen habe von den Leuten, die jetzt tatsächlich beim öffentlich-rechtlichen Rundfunk gelandet sind, die werden da mit Kusshand genommen. Warum? Weil die Leute dort wissen, dass sie überhaupt nicht die Kapazitäten haben, die NewcomerInnen an die Hand zu nehmen und zu sagen, ja, hier, so funktioniert ein Kopfhörer und wenn das und das nicht funktioniert und du musst hier auf 0 Dezibel gehen, da hat keiner Zeit und Nerv für. Das Ding ist eine Maschine, die muss laufen, so, ne? Da wird nonstop produziert. Da kannst du nicht noch eine Praktikantin irgendwie hinter dir herschleifen und alles von null auf erzählen. Und die wissen einfach, Leute, die vom freien Radio kommen, gerade vom freien Radio, nicht von den offenen Kanälen, ja, nicht von den Bürgerfunkmedien, wo alle ins gemachte Nest gesetzt werden, aber nicht viel mitzubestimmen haben. Leute vom freien Radio, die arbeiten selbstständig. Die wissen sich selber zu helfen. Die kommen auch sehr gut mit Pannen und Krisen klar, weil das Teil
0: des freien Radios ist. Ja.
2: Genau.
0: Ja. Das sehe ich total. Ich habe tatsächlich über einen anderen Weg, abseits von Coloradio, habe ich mal Maximilian Brose kennengelernt, der als Redakteur bei Forschung Aktuell arbeitet. Mhm. Und in einem Gespräch stellte sich dann heraus, es ist jemand, der in Halle groß geworden ist, ja, und der bei Korax tatsächlich angefangen hat, als junger Mensch viel Radio zu machen und dann tatsächlich nach einem Fachstudium in irgendeiner Naturwissenschaft da bei Forschung Aktuell gelandet ist. Und über diesen Werdegang habe ich mich sehr gefreut. Herzliche Grüße nach Halle an die FreundInnen von Radio Korax an der Stelle.
2: Es gibt aber auch eine umgedrehte Entwicklung, jetzt gerade, wo öffentlich-rechtliche Medien unter massivem, vor allem finanziellem Druck stehen und natürlich auch unter politischem Druck und besonders sogenannte feste Freie gehen müssen in Größenordnungen, dass Leute, denen es jetzt nicht in erster Linie bei ihrem Journalismus darauf ankommt, damit ihren Lebensunterhalt zu bestreiten, sondern die Journalismus als Berufung eher verstehen als Beruf, ne? Dass auch solche Menschen hier landen und gucken, wie sie sich hier einbringen können, am ehesten redaktionell. Und das gibt es auch. Oder auch ein Beispiel ist Vira hier in unserem Programm, eine Frau aus der Ukraine, die früher im ukrainischen Fernsehen ein Talkformat moderiert hat, ähnlich wie Maybrit Illner, und dann nach Deutschland gekommen ist durch den Krieg und hier einfach nur noch Refugee war. So, und die hat jetzt vor 2,5 Jahren hier eine unregelmäßige Sendereihe in ukrainischer Sprache gestartet, wo sie so ein bisschen Hilfe und Unterstützung gibt für Menschen, die hier auch aus der Ukraine gestrandet sind, ja, und denen versucht aufzuzeigen, wie hier Leben funktionieren kann, Rat und Hilfe gibt, indem sie Leute ins Studio holt, die genau das in ihrem Alltag machen. Anderes Beispiel, auch eine ehemalige Profi-Journalistin, Wendy Fernandes von der Sendung La Voz Latina in Dresden. Und sie kommt ursprünglich aus Chile. Mhm. Stimmt nicht. Sie kommt ursprünglich aus Venezuela und war dort beim Radio Profisprecherin. Und für sie ist das hier auf Sendungen gehen was ganz Wichtiges, was ihr Halt gibt und einerseits auch das Gefühl gibt, okay, ich kann hier einerseits was von der lateinamerikanischen Kultur teilen für die Menschen, die hier wohnen und eh schon Interesse an Lateinamerika und den einzelnen Ländern dort haben und der Kultur und der Musik, und andererseits hält sie es auch am Leben, weil das einfach ihre innere Berufung ist, Radio zu machen. Ja. Da merke ich dann auch die Unterschiede, sowohl bei der Vira als auch bei der Wendy, wie sie es mal gewohnt waren, zu arbeiten im professionellen Kontext und wo die Stolperfallen für sie hier liegen. Also beide waren es gewohnt, dass redaktionelle und technische Zuarbeit erfolgt ist, dass es dafür Leute gab, ein Team, das ihnen zugearbeitet hat. Und dann stehen sie hier und merken so...
0: Selbstfahren.
2: Ja, Selbstfahrerstudio, oh Gott, wie soll ich denn das machen? Gleichzeitig die Knöpfe drücken und sprechen? Ich bin doch keine Maschine. Ja, und wie, ich soll jetzt auch meine Moderation alles selber schreiben und so. Das ist in der Anfangsphase nicht sehr leicht für die gewesen. Plus noch in einem anderen Land, ja. Und das finde ich auch einen sehr spannenden Prozess, ja. Also jetzt habe ich erwähnt, einmal die Leute, die vom Freien Radio mit Kusshand im Öffentlich-Rechtlichen genommen werden, dann die Leute, die vom Öffentlich-Rechtlichen beim

0: Treffen hier in unseren Redaktionsräumen von Coloradio im Zentralwerk in Dresden-Pieschen. Da könnt ihr einfach hinkommen, ihr könnt das Radio kennenlernen, ihr könnt die Leute kennenlernen, die dann anwesend sind. Ich werde anwesend sein, auch der Thomas Preibisch wird anwesend sein, ein sehr erfahrener Radiomacher hier von Coloradio. Und wir freuen uns, euch zu begrüßen und euch das Radio so ein bisschen vorzustellen. Ihr könnt aber auch uns treffen, persönlich auch mich treffen, am Samstag, dem 5. September auf dem Überlandfestival, denn Coloradio wird eine Bühne des Überlandfestivals den ganzen Tag lang live übertragen. Wir werden dort auch einen eigenen Programmpunkt auf der Bühne haben und auch da seid ihr herzlich willkommen, bei uns vorbeizuschneiden, uns kennenzulernen und mit uns zu reden und uns auszufragen, wie man hier mitmachen kann oder was unsere Programminhalte sind, was unsere Motivationen sind. Und ich würde jetzt gleich, bevor wir in so den nächsten Gesprächsabschnitt kommen, Jens, wo es ein bisschen um die Zukunft von Coloradio geht, mal einen Track zur Pause spielen kurz.
1: Ja, klar.
0: Und den möchte ich gerne anmoderieren. Wir hören jetzt einen Track von Hen Ogled. Das ist eine nordenglische, schottische Musikgruppe und das sind tatsächlich Landeier, ja, die kommen so irgendwie aus der Provinz in Nordengland, machen das die ganze Zeit zum Thema, ab und zu singen die auch mal auf so gälisch-keltischen Sprachen, sie verstecken nicht ihren harten englischen Landei-Dialekt, aber sie lassen sich halt all dieses Ländliche nicht nehmen und bringen ihr sehr modernen und queeren Lifestyle einfach auch in die Provinz und das finde ich sehr passfähig zu unserem Auftritt auf dem Überlandfestival in 2 Wochen und deswegen hören wir jetzt mal ein bisschen bei Hen Ogled mit dem Track Scales Will Fall rein und das ist Englisch und das bedeutet, die Maßstäbe werden fallen. Viel Vergnügen.

0: Hey Coloradio, das ist eine Sondersendung zu den Klausurtagen von Coloradio, die in den letzten 2 Tagen stattgefunden haben, hier im Zentralwerk in Dresden-Pieschen. Wir haben uns am Freitagabend getroffen und so ein bisschen einen Blick auf den aktuellen Zustand im Radio geworfen. Das Ganze haben wir auch in einer Sendung am Freitagabend mit euch geteilt. Am Samstag haben wir uns dann in 4 Workshops zusammengesetzt und über 4 verschiedene Themen geredet. Und heute setzen wir diese Zukunftswerkstatt in einem Frühstück hier im Redaktionsraum fort und machen eben aber auch die Sendung, die ihr jetzt gerade hört, als Zukunftswerkstatt weiter. Und hier kommen dann unterschiedliche RadiomacherInnen zu Wort, um so ein bisschen die Utopie des Coloradio sich zu überlegen. Jetzt habe ich hier Jens immer noch zu Gast. Wir haben gerade eben sehr viel mit Jens über den Ist-Zustand im Radio geredet, über die Möglichkeiten, die das Radio seinen Mitgliedern und seinen radiomachenden Menschen gibt. Und Jens, ich würde dich gerne fragen, was ist deine Utopie von Coloradio? Wie stellst du dir hier den Radiobetrieb in einem traumhaften Zustand vor?
1: Wir sind ja schon in einem traumhaften Zustand. Also, wenn ich jetzt zurückgucke, Coloradio ist ein spätes Produkt der Wende- und Nachwendezeit. Seit über 30 Jahren gehört Coloradio zur Stadt dazu. Das heißt nicht, dass alle Leute immer Coloradio hören. Ganz und gar nicht. Aber es gehört einfach dazu. Coloradio gehört zu Dresden wie Zähneputzen zu unserem Alltag. Es ist einfach Teil unserer Routine und wir werden diese Routine nicht einfach aufgeben. Ja, also auch wenn man krank ist, eine schwere Grippe hat oder so, Zähneputzen ist trotzdem immer dran. Und wenn ich es jetzt projiziere auf Dresden oder Sachsen, klar, es gibt viele Sachen, die liegen im Argen, vielen politischen Druck, finanziellen Druck. Aber das heißt doch nicht, dass wir uns mürbe machen lassen und unser hart erkämpftes und schwer erarbeitetes Coloradio einfach so aufgeben würden, ja. Das sehe ich gerade nicht. Was ich sehe, ist, dass das Engagement von Leuten, überhaupt Radio zu machen, da ist und dass wir einen krassen Zulauf haben. Das hat verschiedene Gründe, warum das so ist. Will ich jetzt gar nicht so drauf eingehen, aber es gibt Leute, die haben richtig Bock, Radio zu machen. Radio ist nicht mehr nur linear, Radio ist auch die Podcast-Welt, Radio ist viel mehr, alles Mögliche ist Radio. Und da ist gerade ein Schwung drin und okay, jetzt wie viele Teilnehmende hatten wir bei der Klausur jetzt die letzten Tage?
0: 16 Leute, 17 Leute.
1: Das wären vor 15 oder 20 Jahren 100% der Mitglieder gewesen.
0: Ja.
1: Ja. Und da hätte man gesagt, oh krass, alle sind dabei. Jetzt sind es eben 11-12% der Mitglieder. Ist auch okay. Also ich habe gestern lange drüber nachgedacht, wurmt mich das jetzt, dass es vermeintlich so wenige Leute sind? Nein. Was es für mich darstellt, ist gerade so ein schönen Generationswechsel. Also wir haben ein paar Urgesteine dabei gehabt, so aus der mittleren Riga, wie Max und Liga, nicht Riga, wie Max und mich. Und ganz neue Gesichter. Und das freut mich sehr und das macht mir Mut. Und ich rede oft darüber, hat Radio eine Zukunft? Hat Radio keine Zukunft? Ist das ein totes Medium? Nein, es ist kein totes Medium. Also es gibt Studien, die das belegen, dass Leute, die gerne Musik hören und die AbonnentInnenzahlen weltweit von Spotify oder ähnlichen Streaming-Plattformen sind ein Beleg dafür, dass Leute sehr gerne Musik hören, dass Leute, die gerne Musik hören, auch gerne gesprochene Inhalte hören möchten, konsumieren möchten. Und was ist denn das? Musik und gesprochene Inhalte, das ist Radio. Ja, und es stört überhaupt nicht, wenn diese Komponente Video wegfällt, aber es stört auch nicht, wenn sie dazukommt. Ja, also diese Mischformen gibt es, die gibt es auch in unserem Programm. Es ist nicht unser Kerngeschäft. Social Media In dem Sinne, was heute darunter verstanden wird, ist nicht unser Kerngeschäft. Unser Kerngeschäft ist lineares Radio, aber das, was wir machen, ist ein soziales Medium. Es ist ein Nachbarschaftsmedium, es ist ein Community-Radio, das heißt, hier kommen Menschen zusammen und machen wundersame Dinge, die sie sonst nicht machen würden, aber die irgendwie auch sichtbar machen, was sie sonst machen oder hörbar machen. Und meine Zukunftsvision ist, dass das so bleibt, dass es noch schriller und bunter und schräger wird, falls die Stadt das hergibt. Ja. Und dass ich zu jeder Zeit das Radio einschalten kann und jedes Mal denke, oh krass, was ist denn das jetzt?
0: Genau, ja, was sind das
1: Positiven
0: für Leute?
1: Genau. Wie im Negativen so. Ja, ich will auch diese Stolperfallen beim Hören haben. Ich will diese Momente haben, wie bei Alvin Webers Schräger Stunde oder so, dieses Ich will Martins Sendung haben, die mir Input gibt zu einem Amerika, das ich zwar kenne, aber nicht aus der Perspektive wie er, so, ne? Der krassen Musikjournalismus-Part mit eigener Involviertheit und Begeisterung und Leidenschaft. So, ich will inklusives Radio haben, wo Leute am Mikrofon stehen, denen sonst gar keiner zuhört, weil sie nicht mal richtig sprechen können, wie wir sprechen, ja, aber trotzdem irgendwie eine Stimme haben und ihre Lippen irgendwie bewegen können. Ich will das ertragen, dass Leute, die aus dem Farbwerk eine Etage tiefer so ihre wilden Bandprojekte machen, dass die hier am Mikrofon stehen und mir vielleicht die Ohren abfliegen, aber ich finde es total cool, weil es für die der schönste Augenblick überhaupt ist.
0: Genau.
1: Ne? Die stehen an dem Tag eben nicht in der Werkstatt und stecken für VW oder andere Ausbeuterkonzerne irgendwelche Plastikteile zusammen für weniger als wenig Geld, sondern die sind auf einmal da und werden gehört, ja?
0: Ja.
1: Auch wenn es in den Ohren wehtut. Aber nicht alles ist schön und harmonisch und nicht alles muss leicht in die Ohren gehen. Und das ist so das Privileg, was man in so einem Freeform-Radio, ich finde den Begriff ganz schön, wie Coloradio einfach hat. So, ne, dass das alles hörbar wird und alle einfach irgendwas machen können und sie können im Großen und Ganzen nichts wirklich falsch machen, ja. Und es redet ihnen niemand dazwischen. Ich merke auch manchmal, dass das für Leute schwierig ist, so immer ganz viel aus sich selbst zu schöpfen. Mhm. Ja? Also gerade wenn wir so Praktikantinnen haben und ich denen sage, ey, es gibt hier leider niemanden, der oder die dich so ans Händchen nehmen kann und dir jetzt ganz viel über Journalismus erzählen kann. Ich könnte es, aber ich habe leider keine Zeit, weil andere wollen auch. Und du musst selber Ideen haben und die umsetzen, das selber dokumentieren und dir ein klares Ziel setzen, bis wann du das fertig haben willst und wie du vorgehst und so. Kann dir jetzt erstmal niemand abnehmen. Musst dran, ja. Mhm. Und
0: ich finde das eine sehr schöne Utopie, ne? dass die teilweise schon erfolgt ist, dass wir der Raum sind, in dem sich Leute selbst befähigen können, in Medien auf Sendung zu gehen, sich mit, was bedeutet das eigentlich, etwas auszustrahlen, zu befassen, selbst zu befähigen und dass diese Utopie zum großen Teil schon da ist. Das ist super. Jetzt hier ist noch dazugekommen Martin, der gerade eben auch angesprochen wurde von Jens. Du wolltest dich gerne ins Gespräch mit einbringen. Wo decken sich jetzt deine Utopien mit denen von Jens geäußerten gerade?
2: Genau, ich hatte gerade das Bedürfnis, mich einzumischen. Ja, also vorhin habe ich das, glaube ich, auch schon mal gesagt. Das Schöne am Radio ist ja die Überraschung. Also für mich, warum höre ich Radio? Weil ich da was hören werde, was ich nicht erwartet habe. Ich weiß es nicht. Und da ist Coloradio ja also viel überraschender als die anderen, sag ich mal. Als die anderen Radios, weil einfach eine ganz andere Breite hier existiert. Und das ist wundervoll. Und ich denke, was der Jens gerade gesagt hat, von wegen neue Leute, die reinkommen, vielleicht Praktikanten nicht so wissen oder so, vielleicht können wir da auch in der Zukunft so ein kleines bisschen gegensteuern, indem wir gegenseitig uns da so ein bisschen unterstützen können. Also ich fühle mich gerade extrem motiviert, mich auch an andere Dinge ranzutrauen als jetzt meine Musiksendung und meine Musik. Und ich fühle mich auch inspiriert, mich mit dem Live-Radio auseinanderzusetzen. Ich bin jetzt Gast, ich kann sprechen, aber was ich hier so vor mir sehe an Ausrüstung, das kann ich im Moment nicht bedienen. Aber es reizt mich. Und wenn mich das reizt, als alter Hase, dann sollte das für junge Leute ja erst recht reizvoll sein, sich da mal mit auseinanderzusetzen. Und wo ich auch noch was zu sagen wollte, ja, das Internet und YouTube und so weiter und Podcasts, okay, aber es ist ja auch so, dass Medien im Lauf der letzten 20, 30 Jahre, die sind dann mal unheimlich hip für eine Weile, dann guckt alles auf YouTube, also es fing ja an mit Unplugged-Sendungen auf YouTube. Wie hieß der Sender?
0: Mir fällt gerade der Name. Das erste Musikfernsehen ist 1979, 80 entstanden, das war MTV.
2: MTV, danke.
0: Der erste Track, der ausgespielt wurde, ist Video Killed Radio Star von The Buggles. Und ja, sie hatten nicht recht.
2: Genau. Da. Genau, und MTV, danke. Und ich glaube, dass Radio jetzt eben auch in dieser Community Funktion auch eine wieder wichtigere Rolle zukommt. Ne? Auf dem Internet sind ja ganz viele Leute solipsistisch unterwegs und produzieren sich, aber wir sind hier, beziehungsweise das ist unser Ansinnen, das auch ein bisschen zu stärken, dass wir hier eine Community sind und dass wir gemeinsam Dinge tun und dass wir damit uns auch, sagen wir mal, gegenseitig beeinflussen können. Und gegenseitig, ich meine, zu zweit denkt man viel mehr als eins und eins. Und zu dritt und zu viert, man kann ganz anders denken. Und das kann man im Radio ja so leicht abbilden. Ja, wir können ja vier Mikrofone aufmachen. Wer hatte es vorhin gesagt? Und wir können miteinander reden. Und auf einmal entstehen Dinge. Es sind Gedanken im Raum, die vorher nicht da waren und die keiner von uns alleine für sich hätte denken können. Ne? So funktioniert Community und so funktioniert auch menschliche Intelligenz und menschliche Kommunikation.
0: Ja, da würde ich gerne kurz drauf eingehen. Also ja, das Radio ist immer noch da. Wir haben irgendwie die Videokassette, wir haben das Privatfernsehen, wir haben die ersten Online-Portale, die Musik irgendwie zum Download anbieten, überlebt. Wir haben Streaming-Dienste überlebt und jetzt geht's auf KI. Und Radio wird weiter da sein. Und was ich jetzt unter jungen Leuten beobachte, ist immer mehr, dass es tatsächlich so eine kleine Neophobie immer mehr gibt. Das heißt, man sieht das, ich weiß nicht, ob ihr das gesehen habt, es gibt mehr und mehr Kids, die laufen jetzt damit rum, dass sie tatsächlich nicht mehr AirPods benutzen als Kopfhörer, sondern kabelgebundene. Und das Ganze um so einen analogen Schick auch zu verkaufen. Ne? Dann gibt es gibt eine Welle von Abmeldungen bei Insta. Das ist irgendwie, es gibt gerade einen Trend, sich bei Insta oder sozialen Netzwerken abzumelden, weil die ein Bewusstsein dafür entwickeln, dass diese Gefahr der Vereinzelung besteht. Jens, ist das eine Chance für Coloradio?
1: Na klar, also ich habe diese ganzen Wellen auch erlebt und ja, erinnert sich jemand noch an MySpace? Da ja. Fliegen jetzt so die Wanderbüsche
0: ich
1: durch.
0: Ich hatte, glaube ich, mal einen Account. Ja. Vielleicht ist da auch ein Wanderbüsch.
1: Viele, viele KünstlerInnen, die ihre Karriere auf MySpace aufbauen wollten, sind ja da jämmerlich dran zugrunde gegangen, als da der Besitzerwechsel und das neue Layout vollzogen wurden. Ich habe irgendwie wenig bis gar keine Zukunftsangst. Ja? Ich kann damit leben, dass Sachen größer werden, aber auch kleiner werden. Ja? Das heißt nicht unbedingt, dass sie verschwinden. Ich kann damit leben, dass Sachen eine neue Form annehmen. Und Radio in dem Zustand, wie wir es jetzt hier erleben, leben und produzieren, ist für mich so der Idealzustand. Also ich komme ja auch aus dem Journalismus, aus dem Publizismus und ich war auch bei öffentlich-rechtlichen Medien aktiv. Und ich habe da immer gemerkt, ich komme mir hier vor wie in einer Behörde. So mit diesen langen Gängen und den Türen, die links und rechts abgehen und das Team, was in der Tür 235 arbeitet, weiß nicht unbedingt, was in der Redaktionsstube 237 vor sich geht. Ich habe mit Chefs und Chefinnen zu tun, wo ich das Gefühl habe, kann ja sein, dass sie irgendeine Expertise haben, aber auf meinem Fachgebiet haben sie den nicht, aber versuchen mir irgendwie dazwischen zu reden oder klauen meine Ideen oder so. Es war immer so ein Arbeiten, wo ich dachte, so, es ist nicht meins. Und auch wenn dieses Arbeitsfeld, für das ich mich entschieden habe, mehr als prekär ist, ist es das, was mich mehr erfüllt und mich glücklicher durchs Leben laufen lässt. Mal sehen, wie ich darüber spreche, wenn mein Renteneintrittsalter erreicht ist. Aber insgesamt macht mich dieses freiere Arbeiten insgesamt glücklich. Und ich bin jetzt nicht unbedingt der Typ, der jetzt regelmäßig direkt hier am Mikrofon steht, so, aber ich empfinde gerade eine sehr große Freude daran, so einerseits mein Wissen zu teilen und andererseits so Leute zu befähigen, denen die Skills mit auf den Weg zu geben, selber Radio zu machen und hier einfach die Tür aufzumachen. So, kommt alle. Das macht mich glücklich und froh und motiviert mich immer. Ja, es gibt mir ein Motiv, Motivation, ne? Es gibt mir ein Bild irgendwie, dem ich hinterherlaufen kann. Und ich merke, dass dann Leute auch hinter mir herlaufen und sich freuen.
0: Ja, herzlichen Dank. Das ist gut, hier noch auch nochmal die Motivation von dir zu hören. Jetzt ist so ein bisschen ja die Frage, wenn wir zusammenfassen, was jetzt in der Klausurtagung passiert ist in den letzten 2 Tagen. Wir haben so ein paar Ergebnisse festgehalten. Martin, könntest du vielleicht so 2 Dinge nennen, die du als Ergebnis von dieser Klausurtagung siehst?
2: Ja, kann ich sicherlich. Mir fällt gerade eine ein, damit fange ich mal an. Vielleicht fällt mir dann auch noch die zweite ein. Eins meiner Themen war eben ein bisschen mehr Community. Wie können wir Community erzeugen, wenn man das erzeugen kann? Wie können wir uns besser vernetzen? Und der Gedanke war eben in den 4 Bereichen, die wir hier im Radio haben. Und es war auffällig in der Klausur, dass da sehr viel Resonanz war. Es waren ganz schnell, so wir haben so ein bisschen mit einer Moderatorin und mit Spickzetteln und mit solchen Ideen gearbeitet. Es waren dann ganz schnell Kontaktnummern, Kontakt-E-Mails an der Wand und ja, lass uns das, ich biete das, ich suche das. Und es war für mich sehr offensichtlich, dass das Bedürfnis, dass ich nicht der Einzige bin, der das Bedürfnis hat. Und das also, ich glaube, da kommen wir relativ schnell, zumindest mit ein paar Menschen, das ist ja immer der Anfang, zumindest mit ein paar Menschen ins Gespräch und in Kontakt. Und ich denke, das ist ja der Anfang von der Community. Man braucht 2 Leute und dann kommt ein 3. dazu. So geht's. Mhm. Also da bin ich recht optimistisch. Und was war das andere?
0: Ich würde hier gerne noch ergänzen. Ne? Wir haben, was dieses Community-Building betrifft, haben wir jetzt so uns konkrete Schritte auch überlegt. Der eine ist, dass wir das Onboarding-Treffen so auch ein bisschen intern noch erweitern. Das heißt, wir werden uns vorher und nach dem Onboarding-Treffen als 2. informellen Trefftermin für engagierte Mitglieder im Radio jetzt auch nochmal intern dazu abstimmen, dass wir da informell zusammenkommen, um einfach einen weiteren Termin im Monat zu haben, wo abgesehen davon, dass wir 9 Leute willkommen heißen, wir einfach intern zusammenkommen. Mhm. Der 2. Punkt, der noch da gemacht werden soll, ist, dass wir mehr Veranstaltungen machen wollen in Zukunft. Da haben sich Leute bereit erklärt, auch neue Leute im Radio in Zukunft mehr noch auf Veranstaltungen bei Coloradio zu setzen. Also 2 ganz konkrete Vorhaben, die wir so mitgenommen haben aus diesem Community-Building-Blog. Jens, hast du noch Ergebnisse, an die du dich erinnerst von gestern?
1: Ja, ich hatte mich ja ein bisschen so mit Krisenmanagement, Krisenkommunikation befasst. Das Ergebnis ist, dass man da immer wieder mal ran muss und sich in der Phase, wo die Krise gerade nicht am Höhepunkt ist, schon mal damit auseinandersetzen sollte und kann. Insgesamt fand ich so Klausur, also die ursprüngliche Bedeutung von Klausur, sehr sinnvoll und an der Zeit, also sich close, ne, einschließen und auseinandersetzen mit den Sachen, die jetzt dran sind. Und das ist, glaube ich, ziemlich gut gelungen. Da braucht man nicht 100% der Mitglieder für. Aber die Leute, die da waren, waren meines Erachtens eine große Bereicherung. Und ich fand auch die Moderation toll.
0: Da bin ich total bei dir. Ja. Auch als Ergebnis der Klausur zu sehen, wer kommt denn, wenn man auf eine Klausur einlädt. Ne? Das ist natürlich schon eine ganz wertvolle Information. Da weiß man, die Leute kann man so ein bisschen mit an Bord nehmen, um naja, vielleicht auch Dinge zu tun, die über das Machen der eigenen Sendung hinausgehen.
1: Ich habe noch eine Sache. Also einer der Teilnehmenden hat geäußert, ich weiß nicht, ob es mir gegenüber oder allen gegenüber war, dass ihm manchmal oder oft so ein bisschen die Wertschätzung fehlt für das, was er hier macht. Und dann dachte ich, ja, also es ist jetzt nicht unbedingt ein Schuh, den ich mir direkt selber anziehen muss, aber das ist hier die Währung, ja, die Wertschätzung. Also ein nicht kommerzielles Lokalradio zahlt keine Honorare für journalistische Inhalte, die hier entstehen, und auch keine Gehälter. Das, was wir geben können, ist einfach nur gegenseitige Wertschätzung für das, was wir machen. Und das sind manchmal so ganz kleine Sachen wie, hey, ich habe in deine Sendung reingehört, das hat mir echt gut gefallen, das fand ich spannend und interessant. Ja, es sind so kleine Sachen, wo wir uns gegenseitig schon mal so, naja, ein bisschen was auszahlen können, ja?
0: Ich würde vorschlagen, das machen wir jetzt einfach nochmal direkt. Wir machen jetzt eine schöne Schulterklopfrunde. Ich würde das einfach mal in die Hand nehmen und fange damit an. Ich fange mit dir an, Jens. Oh. Jens, herzlichen Dank für deine vielen Jahre fantastische Ehrenamtskoordination, für die 1 Trilliarde Magazinbeiträge, die du hier schon produziert hast und regelmäßig produzierst, für das Aufbauen von Umlandredaktionen, für deine fantastische Vernetzungsarbeit an jede denkbare zivilgesellschaftliche Initiative im Raum Dresden und weit darüber hinaus. Das ist Gold wert und ich freue mich persönlich und ich glaube, das sagen auch viele andere, dass du das machst. Genau, herzlichen Dank dafür. Ich mache damit einfach direkt weiter. Wir sind nämlich einige Leute hier im Studio und ich würde einfach tatsächlich so ein bisschen diese Danksagung weiter rumschicken. Ich bedanke mich natürlich auch bei Max, der auch Teil der Vorbereitung der Klausurtage hier war, seit vielen, vielen Jahren sehr aktiv ist in der Betreuung der Technik und in der Vereinsarbeit, die hinter Coloradio steckt. Auch du machst einen fantastischen Job und ich danke dir sehr herzlich für dein Engagement. Dann würde ich als nächstes Ralf, der auch hier noch mit im Radio sitzt, erwähnen, der tatsächlich sehr, sehr viele Jahre sich sehr viel eingebracht hat hier in dem Verein. Der wahrscheinlich derjenige ist zusammen mit Thomas Preibisch, der am längsten Radioerfahrung hat und hier auf der Klausur war. Du hast zuletzt, das habe ich zumindest von dir mitbekommen, die Tageskoordination auch immer noch organisiert. Das ist das, was ich direkt von dir mitbekommen habe. Aber herzlichen Dank, dass du hier was dich eingebracht hast und dass du diese vielen, vielen, vielen Jahre oder mehrere Jahrzehnte Coloradio mit geprägt hast. Lutz, herzlichen Dank dafür, dass du so fantastische Beiträge machst, dass du diese Klausur mit organisiert hast und dass du ein so ständiges und aktives Mitglied in den Radiotreffen bist. Das weiß ich sehr zu schätzen. Und Martin, herzlichen Dank, dass du den Weg ins Radio gefunden hast, eine fantastisch wertvolle Sendung hier beiträgst, dich so doll in dem im Radiotreffen engagiert hast, das ist fantastisch. Und damit habe ich jetzt hier, glaube ich, alle abgeholt, bis auf Harris. Herzlichen Dank, dass du Bock hast, hier mitzumachen und dich auf der Klausur eingebracht hast. Und dann haben wir tatsächlich draußen noch, jetzt bräuchte ich ein bisschen Unterstützung. Dann haben wir, ach ja, Tinny, schön, dass du mit dabei bist, dass du als Musikscout den Weg in unsere Sendung gefunden hast und dass du dich hier eingebracht hast bei der Klausurtagung. Das ist super. Und damit habe ich, glaube ich, die große Danksagungsrunde zumindest für die heute Anwesenden im Studio soweit beendet.
3: Wer dankt dir, Jonathan?
2: Wir danken dir.
0: Ich mache mir jetzt hier alle Mikros auf und ihr könnt gerne mir oder auch anderen Leuten noch danken, von denen ihr denkt, das ist auf jeden Fall wert, das nochmal auszusprechen.
4: Genau, vielen Dank dir, Jonathan, natürlich. Und aber natürlich auch all die anderen, die hier jahrelang bei Coloradio dabei sind und auch dabei gewesen sind. Wenn sie es jetzt nicht mehr sind, haben sie ja trotzdem dazu beigetragen, dass es das Radio jetzt gibt. Also all die vielen, vielen Leute, die hier ganz viel Arbeit reingesteckt haben, danke für eure Arbeit bei Coloradio.
2: Und ich möchte mich bedanken bei Jonathan und bei Max ganz besonders. Die beiden haben mir geholfen, hier irgendwo mich zugehörig zu fühlen und mich dann quasi dadurch motiviert und eben auch unterstützt, diese Klausur mit zu planen und vorzubereiten. Danke. Ich bin gern hier.
0: Ja, das sind ganz schöne Worte. Damit nähern wir uns jetzt auch dem Ende unserer 3-stündigen Zukunftswerkstatt, die wir heute live von euch geteilt haben. Wir danken euch ganz herzlich für euer Interesse an diesem Programm. Wir möchten nochmal darauf hinweisen, dass wir am 5. September live vom Überlandfestival ein Radioprogramm senden. Dort kann man uns treffen, kennenlernen, mit uns reden, mit uns gemeinsam vielleicht auch auf Sendung gehen. Man kann aber auch einfach am 10. September zum Onboarding-Treffen kommen, hier ins Zentralwerk in Dresden-Pieschen. Ihr seid herzlich willkommen, euch hier umzuhören, uns kennenzulernen. Ihr seid herzlich aufgefordert, auch wenn ihr Interesse an Mediengestaltung habt, mit uns in Austausch zu kommen und darüber zu reden, was ihr machen wollt. Genau. Wir haben die letzten 3 Tage eine Klausur zu dem Coloradio gemacht, haben uns intern ausgetauscht und dazu jetzt diese letzten 3 Stunden Sendung gemacht. Das war sehr schön, jetzt hier ein Fazit und so viele Danksagungen noch zu hören. Wir hoffen, ihr habt einen fantastischen Sonntagnachmittag. Wir hoffen auf stabiles Wetter und dass ihr noch was Schönes machen könnt. Wenn nicht, einfach weiter Coloradio hören. Gleich kommt das junge Radio mit einem ganz spannenden Programm mit vielen jungen Stimmen. Dabei wünschen wir euch noch viel, viel Spaß. Wir hören jetzt hier noch als kleinen Abschiedstrack einen Track von der belgisch-italienischen Musikerin Radio Hito, die letztes Wochenende im Zentralwerk auf dem fantastischen Krabass-Festival gespielt hat, das natürlich Coloradio auch begleitet hat. Und genau, das könnt ihr jetzt noch ein bisschen zum Ausklang dieser Sendung hören. Und dabei wünschen wir euch ganz viel Spaß. Vielen Dank fürs Reinschalten. Bis bald.

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1: Hallo, ich bin Maike, 14 Jahre alt und gehe noch zur Schule. Dementsprechend sehe ich, so wie viele andere Schüler, am besten, was an Schulen schiefläuft. Deswegen habe ich mich auch dazu entschieden, in der 5. Klasse Klassensprecherin und seit der 8. Klasse Schülersprecherin zu werden. Nun bin ich in der 9. Klasse und bin noch einen Schritt weitergegangen. Und zwar bin ich nun auch noch Landesdelegierte für öffentliche Schulen. Heißt, ich habe schon ein paar Erfahrungen in der Schülervertretung gemacht und möchte euch heute etwas darüber erzählen, da ich finde, dass dieses Thema viel zu negativ behaftet ist und man teilweise gar nicht weiß, was alles hinter der Schülervertretung steckt. Euch erwarten auf jeden Fall viele Interviews zum Thema Aufbau und Prinzip der Schülervertretung, zur Schülervertretung in Förderschulen, zu den Möglichkeiten, sich einzubringen und die Meinung und Vorschläge von Schülern für Schulen. Der Aufbau und das Prinzip von Schülervertretung ist eigentlich ganz einfach. Schülervertretung fängt ganz klein in den Klassen an, mit den Klassensprechern. Diese werden meistens von den Klassen gewählt. Sie vertreten ihre eigene Klasse und setzen sich für diese ein. Sie halten Klassenrat in ihren Klassen, meistens mit Klassenkameraden oder auch mit der gesamten Klasse, das ist ganz unterschiedlich. Und meistens oder bestenfalls ist auch der Klassenlehrer noch mit dabei. Sie besprechen klasseninterne Probleme, die nur die Klasse betrifft. Diese Klassensprecher gehen zum Schülerrat. Dieser besteht aus ganz vielen Klassensprechern, also eigentlich aus jeder Klasse gibt es ja einen Klassensprecher. Diese treffen sich bestenfalls einmal im Monat und gehen dann eben zum Schülerrat. Dieser Schülerrat wird geleitet von dem Schülersprecher. Das sind meistens 1 bis 2 Personen, die wiederum von der gesamten Schule meistens gewählt wurden. Dieser Schülersprecher leitet, moderiert, organisiert und bereitet diesen Schülerrat vor und gegebenenfalls auch nach. Er ist im ständigen Austausch, bestenfalls mit der Schulleitung und mit verschiedenen Lehrern. Erklärt dort zum Beispiel verschiedene Probleme, die nicht mehr nur die Klassen betreffen, sondern die gesamte Schule. Manchmal kriegt der Schülerrat auch Aufgaben von der Schulleitung oder von den Lehrern mit auf. Dort wird aber auf jeden Fall alles, was die Schulgemeinschaft oder die Schule betrifft, besprochen. Heißt, es ist schon wieder ein Schritt größer. Der Schülersprecher geht zu Vollversammlungen. Bei diesen Vollversammlungen werden die verschiedensten Dinge besprochen. Meistens ist es so, wenn man sich jetzt Sachsen vorstellt, hat er an sich verschiedene Kreise. Wir haben zum Beispiel den Kreis Dresden, wir haben aber auch Leipzig und Meißen und ganz viele verschiedene Kreise. In diesen jeweiligen Kreisen gibt es Schulen und Schülersprecher. Diese Schülersprecher treffen sich bestenfalls 3 oder 4 Mal im Jahr zu diesen Vollversammlungen in ihrem Kreis. Dort sind, wie gesagt, die ganzen Schülersprecher und dort werden auch verschiedene Anliegen und Wahlen besprochen. Aus diesen Wahlen geht wiederum der Stadtschülerrat hervor. Dieser heißt je nach Kreis anders. Also zum Beispiel Stadtschülerrat Dresden wäre jetzt für den Kreis Dresden, Stadtschülerrat Leipzig, Stadtschülerrat Meißen und die ganzen anderen Kreise noch. So kann man die unterscheiden, dass nicht jeder einfach Stadtschülerrat heißt, sondern eben noch der Kreis dahinter genannt wird. In diesem Stadtschülerrat gibt es auch wieder verschiedene Aufgaben und Ämter. Wenn man in diesem Stadtschülerrat ist, ist nicht automatisch jeder dasselbe Amt, sondern man hat verschiedene Ämter. Als Stadtschülerrat geht man zu vielen Veranstaltungen und Versammlungen. Dort sind meistens alle Kreise dann versammelt. Heißt, aus ganz Sachsen sind die Stadtschülerräte zusammen und besprechen Anliegen und Probleme. Manchmal auch werden Wahlen abgehalten. Das ist zum Beispiel ein gutes Beispiel, da es unter anderem Landesdelegierte gibt, die zu Landesdelegiertenkonferenzen kommen. Auf diesen Landesdelegiertenkonferenzen wählen diese dann den Landesvorstand. Gerade dem Landesvorstand liegt es sehr am Herzen, die Interessen der Schüler von ganz Sachsen zu vertreten. Aber nicht nur das ist die Aufgabe vom Landesvorstand. Sie beraten auch das Kultusministerium und setzen die verschiedensten Projekte um, an denen dann die verschiedenen Schülersprecher aus den ganzen Kreisen Sachsens beteiligt sind. Zusammengefasst kann man aber sagen, dass das Ziel von all den Schülervertretern ist, die Interessen der Schüler zu vertreten und deren Stimme zu sein. Sei es auf Klassenebene, auf Schulebene, auf Kreisebene oder auch auf Landesebene.

Gerade habe ich ja über die allgemeine Schülervertretung geredet und wie diese aufgebaut ist, beziehungsweise wie das Prinzip davon ist. Falls ihr euch jetzt denkt, ey, ich habe ein Anliegen, ich möchte das irgendwie einbringen oder ich möchte meine Meinung dazu sagen, dann gibt es da auch wieder verschiedene Möglichkeiten, wie ihr das machen könnt. Zum einen, wenn es ein kleines Problem ist oder ein kleines Anliegen ist, könnt ihr einfach zu eurem Klassensprecher gehen und dort eben das Anliegen einbringen. Der gibt es dann gegebenenfalls weiter mit in den Klassenrat. Wenn es größer ist, geht das vielleicht dann auch in den Schülerrat. Ihr könnt natürlich auch eure Schülersprecher ansprechen und die nehmen das dann eben in den Schülerrat mit. Grundsätzlich würde ich immer den Klassenrat oder den Schülerrat empfehlen, da der einfach am zugänglichsten ist und ja, einem am nächsten steht, würde ich jetzt mal behaupten. Natürlich gibt es aber auch noch den Stadtschülerrat und den Landesschülerrat. Die Abkürzungen sind dafür jeweils SSR, Stadtschülerrat, und LSR, Landesschülerrat. Die sind beide auf Social Media aktiv, auf Instagram und auf TikTok zum Beispiel. Und dort könnt ihr einfach mal eingeben, SSR Dresden oder SSR whatever. Dort werdet ihr auch immer informiert über die jeweiligen Treffen, die gerade stattfinden, oder Neuwahlen. Zu dem SSR und dem LSR gibt es natürlich auch Homepages. Ganz unten steht dort meistens dann die E-Mail-Adresse oder Ansprechpartner oder Telefonnummern, wo ihr dann immer jemanden erreichen könnt. Also falls ihr irgendwie noch ein schwerwiegenderes Anliegen habt, könnt ihr euch auch an den wenden. Nicht nur das sind eure Möglichkeiten, eure Anliegen oder Probleme mit einzubringen, sondern auch das Kinder- und Jugendbüro bietet viel dabei an. Sie vertreten die Interessen von Dresdner Kindern und Jugendlichen gegenüber Politik und Verwaltung. Sie fördern, initiieren und begleiten die politische gemeinwesenbezogene Teilnahme, Einbeziehung und Mitbestimmung bei Entscheidungen, die das eigene Leben betreffen. Sie bieten außerdem Beratungsstunden zu Kinderrechte, Kinder- und Jugendbegleitung in Dresden an und noch vieles mehr. Dies könnt ihr auch alles bei deren Homepage nachlesen, wo das alles nochmal genauer steht.

0: Also, erste Frage. Gehst du gerne in die Schule?
1: In diese Schule gehe ich schon gerne, ja.
0: Okay, und warum? So, was sind deine Gründe, hierher zu gehen, jeden Morgen?
1: Also ich habe halt meine Freunde hier, meine beste Freundin. Das motiviert mich dann doch sehr gerne. Und ich mag Lernen dann doch auch.
0: Und bist du der Meinung, an und für sich ist gerade alles so perfekt, was das Thema Schule angeht und Schulsystem und sowas?
1: Ja, nee, nein. Aber ich empfinde jetzt, also an der Schule ist schon ganz in Ordnung alles, aber so das Schulsystem ist ziemlich scheiße.
0: Warum findest du es scheiße?
1: Ja, also weil halt Kinder von klein auf so beigebracht wird, dass sie durch eine Note definiert werden und dass sie nur dann gut genug sind, wenn sie sozusagen eine bestimmte Leistung erstreben. Und ich empfinde einfach, das Schulsystem sollte viel mehr mit Stärken arbeiten und auch sehr sozialer auf Leute eingehen, weil man das ja auch immer mehr in den psychischen Erkrankheiten, die auftreten, vor allem jetzt halt in unserer Generation, sie werden, also es ist jetzt nicht ein drastischer Unterschied, würde ich sagen, aber es wird halt auch eher benannt, was ja eine sehr gute Sache ist, so. Aber dass es halt einfach viele Schüler einfach wirklich unter dem Druck komplett kaputt macht, auch wenn das sogar bei uns jetzt in der Oberschule noch ein bisschen entspannter ist als jetzt beispielsweise in einem Gymnasium oder so. Aber ja, das bemerke ich auch bei meinen Mitmenschen.
0: Gerade was jetzt so Druck und sowas angeht, was könntest du da für dich tun, damit es dir besser geht?
1: Ja, ich bin deswegen seit 4 Jahren in Therapie. Ich würde sagen, das hilft ganz gut. Und naja, unsere Stresspalme.
0: Was ist die Stresspalme?
1: Okay, eine Stresspalme, das haben wir am Anfang des Jahres gezeigt bekommen von einer Lehrerin. Da sollen wir angeben, wo unser Stresslevel ist und dann, wenn es über irgendwie 7, 8 ist, dann was dagegen tun. Wie beispielsweise, ja, was kann man gegen Stress tun? Ich würde sagen, irgendwie so, es gibt, jede Person hat ja so Sätze, die man sich immer so sagt, so, ich muss gut genug sein, bliblablub. So, vielleicht diese erkennen und dann dagegen arbeiten. Und vielleicht auch ein bisschen sich selbstbewusster werden. Ich glaube, das hilft auch gut im Thema Lernen.
0: Und gibt es irgendwas, wo Lehrer was tun können oder wo Lehrer dich noch unterstützen können?
1: Also ich empfinde es auf jeden Fall als angemessen, wenn Lehrer nicht weiter Schüler unter Druck setzen. Also natürlich ist immer ein gewisser Druck dabei, aber wenn Lehrer nicht irgendwie vulgär oder laut mit Schülern werden, weil das gibt einfach ein extrem schlechtes Gefühl im Unterricht und es ist ja auch statistisch bewiesen und ich glaube, das empfindet auch jeder nach, dass man bei einem Lehrer, mit dem man eher eine angenehmere oder lockere Beziehung oder halt einfach keine bösen Gefühle zu dem Lehrer hat, dass man da besser lernt auf jeden Fall. Und das würde ich auf jeden Fall jedem Lehrer vielleicht mitgeben, dass man irgendwie auch sehr auf das Pädagogische und wie man mit den Kindern oder halt eben dann auch einfach Menschen redet über bestimmte Dinge, dass man daran vielleicht arbeitet und dass man auch mit den Schülern redet, weil es einfach ja genauso Menschen sind wie Lehrer und es passiert halt schnell, dass so eine Hierarchie entsteht, die halt sehr schlecht für das Lernverhältnis ist.
0: Und wie fändest du, wäre ein ideales Schulsystem? Also was sollte es unbedingt an der Schule geben oder was sollte es absolut gar nicht an der Schule geben?
1: Ja, also ich finde, das ist ziemlich schwierig zu benennen, weil wir sehr schon immer halt in diesem einen System drin sind und da halt so krass weiterzudenken. Aber es ist, man kann ja auch nicht so viel betiteln, ohne dass man es vielleicht mal ausprobiert hat. Aber was ich halt als gut empfinde, ist auf jeden Fall, man müsste auf jeden Fall ganz jung ansetzen, also bei Grundschülern zum Beispiel, da auch eher erstmal auf, also natürlich auch Lernstoff mitgeben, so ist nicht, aber auch Grundschülern mehr Werte beibringen, soziales, so Zeug. Und dass man halt einfach wirklich von Grund auf anfängt und einfach mal anfängt, wirklich was zu verändern, weil es einfach, das Schulsystem passt nicht mal auf unsere heutige Zeit so. Wir werden für Zeug ausgebildet, was wir nicht brauchen. Und es sollten halt Schülern eher beigebracht werden, eigenständig zu denken, Sachen zu hinterfragen, zu arbeiten mit dem Internet. Wo finde ich das Zeug, was ich brauche? So, ich muss nicht alles wissen, ich muss nur wissen, wo es steht und wo es vertrauenswürdig steht. Also nicht, dass es irgendwie Schrott ist, genau.
0: Gehst du gerne in die Schule?
2: Ja, manchmal.
0: Warum nur manchmal?
2: Weil viele Lehrer blöd sind und den Unterricht scheiße gestalten. Aber an manchen Tagen ist es einfach lustig, wenn man mit Freunden coole Sachen machen kann, ein bisschen Spaß in den Unterricht reinbringen kann. Aber dann wird das ja meistens eh wieder von Lehrern ziemlich schlecht gemacht und dann soll man aufhören, Spaß zu haben und muss sich wieder blöd konzentrieren.
0: Wie hättest du denn gerne den Unterricht? Also wie wäre denn für dich perfekt, damit du deinen Spaß haben kannst, aber gleichzeitig auch noch den Lernstoff vermittelt bekommst?
2: Wenn die Lehrer den Unterricht viel lockerer gestalten würden. Wenn die halt merken, es ist gerade keine Konzentration oder so da, dann kann man die Schüler auch einfach mal ihr Zeug machen lassen oder einfach die Schüler mehr einbinden, dass die vielleicht auch mehr Interesse zeigen. Es müsste eigentlich viel mehr Eigeninitiative von den Lehrern kommen.
0: Findest du das aktuelle Schulsystem so okay, wie es ist?
2: Nein, finde ich nicht.
0: Was kannst du denn noch für dich tun, damit du im Unterricht jetzt nicht schlecht abschneidest, aber trotzdem noch deinen Spaß hast?
2: Einfach nicht aufpassen und dann alles zu Hause nachholen.
0: Aber dann wirst du ja von Lehrern wiederum ermahnt.
2: Das stimmt, aber manchmal muss man einfach seine Opfer bringen und um meinen Spaß zu haben, würde ich echt alles tun.
0: Wie sieht denn für dich eine ideale Schule aus? Also was braucht es oder braucht es auch absolut nicht an einer Schule, damit du dich wohlfühlst, damit du sehr gerne hingehst und nicht nur wegen deinen Freunden?
2: Was ich finde, dass die Schule gar nicht braucht, ist einfach Lehrer, die null Pädagogisches im Sinne haben, sondern einfach nur ihren Unterrichtsstoff durchkriegen wollen. Das bringt gar nichts und da hat auch kein Schüler auch irgendein Interesse, da am Unterricht teilzunehmen oder zuzuhören. Man müsste einfach die Schüler, je nachdem, man guckt sich, okay, was mögen die gerne, was sind Stärken und die somit viel mehr einbinden, verschiedene Beispiele vielleicht auch aus deren Alltägen sich rausnehmen, gucken, ja, wie kann ich den Jungen einfach dazu bringen, dass er mehr Lust am Unterricht hat und wirklich auch das Soziale mit reinbringen, dass du einfach dich viel mehr den Kindern öffnest und nicht so als übergeordnete Person einfach auf die runterredest.
0: Willst du noch irgendwas sagen zum Thema Schule oder Schulsystem?
2: Also ich finde sogar, die Schüler können sich an sich immer anpassen. Das ging ja auch bisher die letzten Jahrzehnte und ist für mich persönlich auch echt easy. Also durch Fleiß, wie ich das mache, ist das alles locker drin. Aber für viele Schüler, die einfach das nicht wirklich hinkriegen, da im Unterricht aufzupassen, weil die einfach nicht diese Konzentration haben, für die ist es dann natürlich schwer und das alles dann zu Hause nachzuholen, ist halt nicht für jeden möglich. Ist natürlich verständlich, dass die dann auch so einen psychischen Druck haben, aber das ist dann meistens eben nur eine Minderheit und wenn man ehrlich ist, nach der geht's dann eigentlich nicht.

0: Gehst du gerne in die Schule?
1: Ich würde sagen, ja. Also ich lerne schon gerne was Neues, aber ab und zu, also zurzeit ist schon sehr stressig.
0: Und warum ist es stressig?
1: Ja, es ist schon Leistungsdruck da und so Angst vor Prüfungen entstehen, weil man nicht weiß, okay, die letzte Arbeit war kacke, die nächste muss gut werden und irgendwie kommt dann schon Stress auf, vor allem bei den Aufgaben. Wenn die Lehrer was können, dann alles auf einen Haufen packen, kennst du wahrscheinlich auch, und dann große Arbeiten, also ich musste letztens ein Erklärvideo drehen, das hat schon sehr lange gedauert. Es macht Spaß, aber es dauert einfach sehr lang und dann kommt schon Stress auf.
0: Okay, und was würdest du sagen, kannst du für dich tun, damit du nicht gestresst bist?
1: Also, ich habe schon Lösungen gefunden. Ich tue zum Beispiel eine andere Lernatmosphäre nehmen. Ich lerne nicht mehr zu Hause, sondern in der SLUB, also in der Bibliothek. Und dann auch mit Freunden, dann ist es etwas entspannter.
0: Und bist du der Meinung, Lehrer könnten irgendwas dafür tun, dass es den Schülern besser geht und die nicht so gestresst sind?
1: Ich denke, manche Lehrer schon. Also jetzt auch bei der Planung von den Arbeiten könnte man mehr kommunizieren. In den höheren Klassen ist das schwieriger, weil es mehr Noten braucht. Und da wird ja schon kommuniziert, so wenn es um Klausuren geht. Aber wenn ich so an die Oberschule denke, da hätte man schon das besser strukturieren können, denke ich.
0: Was muss sich am Schulsystem unbedingt ändern oder was braucht es oder braucht es unbedingt nicht, dass es besser wird?
1: Ich glaube, was mir jetzt als erstes einfällt, wäre nicht so viel Druck, was die Zukunft angeht, weil ich weiß nicht, ich habe seit der 8. Klasse gehört, was machst du nach der Schule? Und da weißt du überhaupt noch nicht, was du machen sollst. Und jetzt bin ich 12. Klasse und weiß immer noch nicht so genau. Und im Nachhinein wird dir gesagt, du kannst entspannt machen, du hast viele Möglichkeiten. Und wenn man darüber redet, ist es gut, aber dann auch wirklich alle Möglichkeiten nennen und nicht die ganze Zeit nur darauf aus sein.
0: Und wie sieht eine ideale Schule aus für dich? Wirklich jetzt eine komplette Traumvorstellung, was wäre perfekt?
1: Das ist schwierig. Ich glaube, andere Schulzeiten, etwas abwechslungsreich. Manchmal finde ich sogar ganz gut, wenn es um 8 startet. Aber auf Dauer wäre auch später schön. Das ist halt die Frage, muss man dann auch später aufhören, weil ich habe jetzt teilweise auch Tage, wo ich bis 17 Uhr in der Schule sitze. Und ja, ich glaube, das müsste man ändern. Dann definitiv, wo es Kopfnoten gibt, keine Kopfnoten mehr. Die finde ich ein bisschen schwachsinnig. Fällt ehrlich gesagt gar nicht so richtig was ein gerade.
0: Gehst du gern in die Schule?
2: Schon recht gerne, wobei es doch relativ stressig hin und wieder ist, da die Lehrer viele Hausaufgaben aufgeben und dementsprechend ist es sehr anstrengend, streckenweise.
0: Und was kannst du für dich tun, damit das besser ist?
2: Wir fragen immer die Lehrer, ob wir vielleicht ein bisschen Zeit

0: ausziehen können. Das heißt, es wäre einfach entspannt, das zu Hause alles lösen können.
1: Was können sonst noch Lehrer tun, damit es euch Schülern besser geht?
0: Auf jeden Fall mehr Zeit lassen und entspanntere Aufgaben geben und kein Plakat ausarbeiten lassen innerhalb von einer halben Stunde. Ja, war auf jeden Fall mit einem gewissen Niveau von 2 cm Schriftgröße und das größte Thema, was es gibt. Deswegen war es sehr anstrengend.
1: Findest du, das Schulsystem könnte besser sein?
0: Ja, es könnte auf jeden Fall besser sein. Auf jeden Fall beginnt es schon im Kleinkindalter, dass die kurz nachdem sie im Kindergarten noch frei alles machen konnten, auf einmal stillsitzen müssen von früh bis spät. Das sollte auf jeden Fall geändert werden. Auch später der Leistungsdruck sollte etwas geringer sein. Es sollte ein gewisser Druck da sein, aber nicht ein sehr derartig großer.
1: Wie könnte man das ändern, dass also dieser Übergang von Kindergarten zur Grundschule, dass es nicht so ein Extreme ist?
0: Einfach, dass der Unterricht aufgelockert wird, dass da einfach viel mehr Bewegung reingemacht wird und interaktiv und vielleicht auch nicht Frontalunterricht, sondern eher so gruppenmäßig, dass wir uns alle gemeinsam in den Stuhlkreis setzen und das dort vermitteln, anstatt dass vorne leer ist und alle still hinter den Bänken sitzen müssen.
1: Wie sieht für dich eine ideale Schule aus, also eine komplette Traumvorstellung jetzt mal von Schule?
0: Das ist eine schwierige Frage. Auf jeden Fall, dass es der Leistungsdruck gemindert wird. Die Gruppenarbeit ist ein großes Thema, sollte aber nicht zu groß sein, aber es fördert auf jeden Fall die Gemeinschaft und es bereitet viel mehr Spaß dabei zu lernen.
1: Gehst du gerne in die Schule?
2: Nicht wirklich, ne. Also damals vielleicht ja, aber mittlerweile nicht.
1: Warum bist du damals gerne in die Schule gegangen?
2: Ja, also ich sag mal so, jetzt da ich einen Beruf ausübe und halt die Berufsschule da ist, ist der Stoff halt anders geworden und damals war es halt ziemlich einfach gewesen und man hatte halt seine Freiheiten, Spaß mit Freunden.
1: Okay, und also was genau ist jetzt an der Berufsschule anders?
2: Na, erstens, man ist nicht jeden Tag dort, sondern alle paar Wochen für 2 Wochen. Und den Stoff, den man halt im Jahr lernen muss, den muss man dort halt in den 2 Wochen irgendwie reinpulvern.
1: Also ziemlich stressig.
2: Ja, auf jeden Fall. Schon ziemlich mehr als damals, aber wenn man dann so drin ist, dann geht das schon.
1: Wenn jetzt mal eine Woche komplett stressig war, was kannst du da für dich tun, damit es dir dann besser geht?
2: Ich würde jetzt gerne was anderes sagen, aber sage ich nicht. Keine Ahnung, ich treffe mich einfach am Wochenende mit Freunden oder verbringe Zeit mit meiner Familie oder zu Hause und komme da irgendwie runter, um mich abzulenken.

0: Gehst du gerne in die Schule?
1: Kommt drauf an.
0: Auf was kommt es drauf an?
1: Auf Tag und die Stunden, die wir haben, den Unterricht.
0: Also ist mancher Unterricht cool und mancher nicht so cool, oder?
1: Ja, genau.
0: Was braucht es für dich an der Schule, damit der Unterricht oder der Tag cool ist und es dir Spaß macht, in die Schule zu gehen?
1: Also es müssen die Lehrer müssen sehr zuverlässig sein und auch uns gut fördern, aber gleichzeitig trotzdem Mitgefühl haben, was halt bei vielen fehlt, weshalb ich mich bei manchen Unterrichtsfächern eben nicht so wohl fühle, bei anderen wiederum schon. Und allgemein muss die Schule einfach ein Platz sein, in dem man sich wohlfühlen kann und zurückziehen kann.
0: Was können Lehrer da tun, damit es so wird und damit du dich eben besser fühlst?
1: Also Lehrer können auf die Bedürfnisse von bestimmten Kindern selbst eingehen, also nicht nur allgemein auf die Klasse, sondern auch wirklich auf das bestimmte Bedürfnis. Und ja, ich denke auch einfach eine Atmosphäre schaffen, die für alle okay ist, auch wenn man verschiedene Meinungen hat. Genau.
0: Okay, und was kannst du privat für dich tun, damit es dir besser geht und damit du so ein bisschen runterkommst und es nicht so stressig ist?
1: Also ich kann mir Hobbys suchen, mit denen ich mich gut auslasten kann, weil wir haben zum Beispiel keinen Sport gerade in der Schule, was dazu führt, dass wir eben keine Auslastungsmöglichkeit haben. Aber genau, Hobbys, egal ob kreativ oder sportlich und allgemein auch einfach die Dinge machen, die ich mag. Und damit komme ich dann schon gut runter. Aber die Schulaufgaben, die wir dann halt auch für die Freizeit aufbekommen, die sind schon manchmal sehr stressig. Deswegen fällt einem das auch manchmal schwer, dann runterzukommen.
0: Okay, und wie sieht für dich eine ideale Schule aus? Also wenn du jetzt wirklich eine komplette Traumvorstellung von der Schule hast, wie sähe die für dich aus?
1: Also wichtig ist dabei, finde ich, dass es diverse Toiletten gibt, also zum Beispiel ein Unisex-Klo oder auch vielleicht Flinter-Toiletten. Und auf jeden Fall müssen auch die Räume einfach für viele Leute zugänglich sein. Es sollte auch barrierefreundlich sein, dass auch Leute, die zum Beispiel im Rollstuhl sitzen, gut die Schule erreichen können. Und wie gesagt, die Räume sollten freundlich gestaltet sein. Man sollte vielleicht auch mitgestalten können. Und verschiedene Angebote, bei denen man selbst mitwirkt, sollten auch vorhanden sein.
0: Okay, dankeschön, das war's schon. Gehst du gerne in die Schule?
2: Geht so. Also es kommt drauf an, auch vor allem auf die Lehrkräfte und halt Unterrichtsfächer. Ja, aber mittlerweile ist es okay.
0: Also war es damals nicht so okay?
2: Ja, also es gab Zeiten oder so Phasen, wo es halt echt super, super stressig war. Ich finde halt, das ist auch so prüfungsarbeitsmäßig meistens nicht ganz so gut aufgeteilt, sodass halt alle Tests und Klassenarbeiten und so weiter, Klausuren, Vorträge auf einmal kommen und nicht so gut verteilt, was es dann halt einfach viel stressiger gemacht hat. Und ganz lange war auch dieses dauerhafte in der Schule sitzen und irgendwie diese ständige gleiche Routine einfach super anstrengend für mich.
0: Was braucht es an Schulen für dich oder braucht es auch gerade nicht, damit du dich wohlfühlst, damit du eben dort gut lernen kannst?
2: Es braucht auf jeden Fall ein gutes Schulgebäude, finde ich. Das macht ganz viel aus. Aktuell ist ja oft irgendwas kaputt oder sowas. Das ist halt einfach super doof in dem Moment dann, so ausgedrückt. Und ja, ich finde, es braucht auf jeden Fall einen respektvollen Umgang mit Lehrkräften und untereinander. Ja, und ich finde zum Beispiel so Verbote, so Mützenverbot oder so etwas ist eher so kontraproduktiv, weil Mützen halt auch oft für Jugendliche so was dazu beitragen könnten, dass man sich halt wohler fühlt.
0: Was können Lehrer für euch Schüler tun, damit ihr euch eben an der Schule wohlfühlt oder damit der Unterricht cooler und mehr Spaß macht?
2: Auf jeden Fall auf die Schüler drauf eingehen. Es wird schon bei manchen Lehrkräften ziemlich so von oben herab unterrichtet, sage ich jetzt mal. Und das bringt halt irgendwie gar nichts. Das macht den Unterricht halt auch nicht interessant oder irgendwas. Also vielleicht mit den Schülern reden so, ja, was würde euch denn helfen, dass ihr auch an den Themen interessiert seid? Oder, keine Ahnung, wenn die merken, dass die Klasse halt gerade voll unruhig ist oder sowas, fragen, ob die eine kurze Pause machen wollen. Einfach ein bisschen mehr Kommunikation.
0: Okay, und was kannst du für dich tun, damit es dir besser geht im Privaten jetzt?
2: Ja, auf jeden Fall ein bisschen so Self-Care-mäßig. Also, dass man schaut, dass man sich also Zeit für sich nimmt. Ob das jetzt ist, dass man sich dann halt mit Freunden trifft und einfach mal was anderes macht als Schule. Oder eben Sport macht oder ein Buch liest oder irgendwas. Ja, einfach ein bisschen auf sich selbst achten, sich selbst die Zeit nehmen. Ich glaube, das fehlt heute auch ganz viel, dadurch, dass so viel Schularbeiten eben auch noch anfallen.
0: Okay, und jetzt noch die letzte Frage. Wie sieht für dich eine ideale bzw. eine komplette Traumvorstellung von Schule aus?
2: Ja, also erstmal ganz, also ohne irgendwie kaputte Toiletten oder irgendwas. Und auch probiert so, dass es modernisiert ist. Keine Ahnung, zum Beispiel mit Tablets und so weiter arbeiten. Wir haben heutzutage immer noch übelst viele schwere Bücher, die wir halt von A nach B tragen sollen. Das würde ich gerne weglassen. Und ja, einfach einen respektvoller Umgang, keine Diskriminierung und so weiter. Weder von Lehrkräften noch von Schülern untereinander. Einfach, wie gesagt, dass mehr Kommunikation mit den Lehrkräften und den Schülern stattfindet und dass eben nicht alles nur von Erwachsenen entschieden wird, die vielleicht auch gar nicht wissen, was die jungen Leute wollen.

0: Gehst du gerne in die Schule?
1: Ja, ich gehe gerne in die Schule.
0: Warum?
1: Weil ich jeden Tag Freunde von mir sehen kann, mir der Unterricht bestenfalls Spaß macht, ja, und ich eine coole Klasse habe.
0: Warum nur bestenfalls?
1: Weil nicht jeder Unterricht Spaß macht.
0: Was genau daran macht keinen Spaß?
1: Deutsch war eigentlich mein Lieblingsfach, aber als ich die Schule gewechselt habe, habe ich da auch eine neue Lehrerin bekommen und seitdem ist Deutsch nicht mehr so lustig. Ja, oder auch Chemie interessiert mich jetzt nicht so sehr, also es kommt total drauf an, welche Interessen ich habe und welche Lehrer dieses Fach unterrichten.
0: Was braucht es für dich, damit du gerne in die Schule gehst und damit dir das Lernen und das Dortsein Spaß macht?
1: Ja, im besten Fall habe ich eine gute Klasse. Als ich meine Schule gewechselt habe, bin ich am Anfang nicht so gut mit meiner Klasse klargekommen. Also wir waren alle total neu und ich mache ja Fachabitur. Dort ist auch eine ganz neue Altersgruppe. Also wir haben von damals in der 11. Klasse 16 bis 28 Jahren alles gehabt. Und das war am Anfang seltsam, wenn ich da plötzlich mit so einem 26-jährigen Typ zusammensitze und der schon in einem ganz anderen Stadium seines Lebens ist. Genau, aber auf jeden Fall macht die Klasse einen großen Einfluss darauf, ob mir Schule Spaß macht. Dann natürlich, welches Profil ich gewählt habe. Also ich konnte halt Profile wählen zwischen Gesundheit und Sozialem und Wirtschaft und Verwaltung. Gesundheit und Soziales macht mir auf jeden Fall viel Spaß. Die Lehrer sind cool. Dann finde ich, hat aber auch einen großen Einfluss auf Spaß an der Schule, das Gebäude. Also wir zum Beispiel haben eine Schülerküche, die gefällt mir sehr, sehr gut. Und wir haben das Problem, wir können die Fenster nicht richtig öffnen. Das ist schrecklich. Es stinkt permanent. Man kann nicht lüften, kommt keine frische Luft. Das trägt ja dazu bei, dass es ein bisschen anstrengend wird, man schnell Kopfschmerzen bekommt. Aber auch die Technik, würde ich sagen, also wie modern die Schule ist, dass die Tafel funktioniert, damit ich meine Präsentation halten kann. Das ist super. Genau. Ich würde grundsätzlich sagen, auch die Länge des Tages, also wie lange ich in die Schule gehen muss und wie so die Pausenzeiten sind, wie lange ich Pause habe, ob ich Pause habe, wie ich die verbringen darf. Also mittlerweile dürfen wir in den Pausen rausgehen, wann wir wollen, wohin wir wollen, uns beim Supermarkt irgendwas holen. Das ging früher nicht. Auch wie frei ich bin in der Handynutzung. Ja, das hat alles Einfluss darauf.
0: Findest du das aktuelle Schulsystem okay, so wie es ist?
1: Nein, ich finde, da gibt es definitiv Verbesserungsmöglichkeiten. Bei der Digitalisierung angefangen, dann aber auch die Gebäude an sich, also wie die ausgestattet sind, ob wir online lernen, mit Büchern lernen, dann grundsätzlich auch die ganze Art des Unterrichts, wie die geführt wird, finde ich teilweise wahnsinnig schlecht, dass man als Schüler immer auch, das merke ich an meiner Schule auch sehr, unterrangig ist. Also wir haben zwar auch das System, dass es Klassensprecher gibt und Schülersprecher, davon merkt man nur leider an unserer Schule nichts, wie viele Rechte wir haben, also ob wir uns an die Schulleiterin wenden können, das können wir, allerdings passiert dort halt leider nichts. Also man hat nicht wirklich das Gefühl, gehört oder gesehen zu werden. Ja, und auch das gesamte Notensystem ist natürlich wahnsinnig anstrengend und mit Druck verbunden, was auch nicht unbedingt zielführend ist, also führend ist. Also nein, das Schulsystem finde ich nicht unbedingt gut.
0: Und was genau können da Lehrer tun, um euch da praktisch entgegenzukommen?
1: Also auf jeden Fall ganz viel mit uns sprechen, auf unsere Bedürfnisse eingehen, fragen, was wir denn gerne im Unterricht mit haben wollen oder grundsätzlich in unserem Schulalltag, was uns fehlt. Ja, und dann ist es aber auch natürlich eine Frage des Geldes, was jetzt der Lehrer im Einzelnen nicht wirklich ändern kann, aber welche Mittel halt zur Verfügung stehen, um irgendwie Gebäude zu verbessern. Genau, aber ansonsten würde ich auf jeden Fall sagen, wir dürfen uns orientierter den Unterricht gestalten, und auf die Klasse halt eingehen.
0: Was genau machst du im Privaten, damit der Schulalltag für dich gut läuft und damit du eben auch Spaß am Lernen und Mitmachen hast? Was genau kannst du für dich im Privaten tun, damit der Schulalltag mehr Spaß macht und damit du halt eben auch Lust am Lernen hast?
1: Also ich würde sagen, auf jeden Fall Kontakte pflegen. Also auch außerschulisch würde ich behaupten, dass ich mit Leuten mich treffe, schreibe, ja, und einfach Freundschaften entwickle. Dann versuche ich aber auch, am Lernen Spaß zu haben, indem ich mir vielleicht auch nicht nur den Text anschaue, den ich da ausgedruckt bekommen habe, sondern auch ein Video dazu. Also die Mittel, mit denen ich lerne, ein bisschen ändere, als wie es in der Schule gemacht wird. Dann tatsächlich auch leckeres Essen einpacken, weil dann hat man in der Schule was, worauf man sich freut. Oder auch vor allem zusammen mit Freunden essen. Also ich würde auf jeden Fall sagen, dass die Leute in meiner Klasse einen ganz, ganz großen Einfluss darauf haben, ob mir Schule Spaß macht und ob mir der Schultag Spaß macht. Ja, und ansonsten immer das Ziel im Augen haben. Also im besten Fall halt Abitur oder wenn du schon einen Berufswunsch hast, das immer im Auge haben. Beziehungsweise oft hinterfragt man ja auch, muss ich das jetzt so machen? Und das kann man auch hinterfragen. Allerdings ist es kontraproduktiv, weil ja, in dem Fall musst du es machen, sonst wird es halt höchstwahrscheinlich Konsequenzen geben. Und das versuchen irgendwie aus dem Kopf zu lassen. Also warum mache ich das jetzt? Ich mache das, um mein Ziel zu erreichen, um einen Abschluss zu bekommen. Und ich denke, das hilft ganz, ganz toll.
0: Also heitert dich das auch praktisch jeden Tag auf, in die Schule zu gehen, deinen Abschluss zu schaffen und dann ins Berufsleben praktisch einzusteigen?
1: Auf jeden Fall. Also am meisten freue ich mich, wenn ich aufstehe. Also, dass ich mich jeden Tag freue, ist auf jeden Fall eine Lüge. Aber ich freue mich auf meine Leute in der Klasse, manchmal auch auf den Unterricht, kommt drauf an, was für welcher es ist. Genau. Und welches Thema wir gerade behandeln, wenn mich das interessiert, dann freue ich mich natürlich auch auf Schule.
0: Okay, und meine letzte Frage ist jetzt, wie sieht für dich eine ideale Schule beziehungsweise ein ideales Schulleben, Schulsystem aus, wo, also wirklich eine komplette Traumvorstellung jetzt, wo du dir so denkst, ja, das kann ich mir gut vorstellen.
1: Boah, das ist jetzt eine große Frage. Also ich würde auf jeden Fall sagen, die Klassenräume können so gestaltet werden, wie es die Schüler wollen. Dann auf jeden Fall, dass man nicht so sehr zu spüren bekommt, dass die Lehrer höherrangig sind als man selbst. Dass es mehr so Lernen auf einer Ebene ist. Und ja, teilweise auch, dass die Lehrer pädagogisch ein bisschen mehr wissen, wie man mit Schülern umgeht, weil das merkt man auch bei ganz, ganz vielen, dass da irgendwie auf jeden Fall es an Wissen mangelt, wie man mit Schülern umgeht, wie man mit Situationen umgeht, mit unterschiedlichen Lernleveln, würde ich mal behaupten. Auf jeden Fall ein anderer Lehrplan. Also ich habe ganz, ganz oft das Gefühl, das, was ich lerne, ist total sinnlos. Das brauche ich nie wieder in meinem Leben. Ich fände es cooler, wenn man irgendwie zumindest in Mathe das lernt, was man wirklich im Leben braucht und dann sich zum Beispiel irgendwie auf andere Fächer konzentrieren könnte, man wählen könnte, worauf man sich denn spezialisieren will, also schon viel, viel früher auch entscheiden könnte, in welche Richtung möchte ich denn gehen. Das fände ich auf jeden Fall sehr cool. Ja, ich denke, das ist erstmal so spontan, was mir einfällt.

Das war es zum Thema Schülervertretung und Meinungen und Vorschläge von Schülern für Schulen. Ich hoffe sehr, dass ihr nun ein bisschen mehr Einblick in die ganze Sache bekommen habt und die Menschen, die sich dafür engagieren, auch ein bisschen mehr wahrnimmt und wertschätzt. Weil man darf nicht vergessen, dass die ganzen Schülervertretungsämter ehrenamtlich sind und man nebenbei noch Schule macht. Und wir das alles für euch Schüler tun. So, wie gesagt, das war's von mir. Ich wünsche euch noch einen schönen restlichen Tag und vielleicht hört man sich ja mal wieder. Tschüss!

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1: Oh, ich glaube, da war aufwärts bei mir auch ein Auf und Auf. Mann!
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0: Hallo und herzlich willkommen zu einer neuen Folge Knastmusik. Wir schicken wieder musikalische und weitere Grüße hinein in den Knast. Heute sind für euch im Studio Fred und
1: Mira, hallo.
0: Schön, dass wir hier heute zusammen sind, Mira. Ich freue mich drauf.
1: Ich mich auch.
0: Genau. Erstmal dazu, wer sind wir und was machen wir hier eigentlich? Wir sind Knastmusik und schicken jede zweite Woche musikalische Grüße in die JVAs in Chemnitz und Leipzig und wahrscheinlich dank Rundfunkkombinat auch darüber hinaus. Wir sind eine Radiosendung, in der das Programm vor allem von Gefangenen, ihren Familien, FreundInnen und anderen UnterstützerInnen erstellt wird. Und an sich ist die Idee relativ simpel. Ihr könnt uns Briefe schicken und uns sagen, was ihr gerne hören wollt. Und wir spielen das dann ab oder beschäftigen uns mal mit einem Thema ein bisschen ausführlicher. Genau. Ihr erreicht uns am besten per Brief und zwar an die folgende Adresse: Radioverein Leipzig, Paul-Gruner Straße 62, 04107 Leipzig mit dem Stichwort Knastmusik.
1: Und ich wiederhole die Adresse nochmal: Radioverein Leipzig, Paul-Gruner Straße 62, 04107 Leipzig mit dem Stichwort Knastmusik. Ihr könnt uns auch gerne 10 Liedwünsche auf einmal schicken, die wir dann nach und nach spielen, oder auch Kochrezepte oder Sachen, die ihr gerne hören möchtet. Wenn ihr nicht im Knast seid und Zugang zum Internet habt, geht das Ganze auch per Mail an unsere E-Mail-Adresse knastmusik@radioblau.de. Wo und wann laufen wir genau? Auf UKW laufen wir in Leipzig und Chemnitz. In Leipzig über Radio Blau jeden zweiten Sonntag von 17 bis 18 Uhr. In Chemnitz jeden ersten und dritten Samstag im Monat um 21 Uhr bei Radio T. Die nächsten Sendungen sind damit in Leipzig am Sonntag, den 30.08. von 17 bis 18 Uhr bei Radio Blau und in Chemnitz am Samstag, den 5.09. von 21 bis 22 Uhr bei Radio T. Im Rundfunkkombinat, das hat Fred gerade schon erwähnt, laufen wir immer sonntags um 16 Uhr. Wir wissen leider nicht genau, wie lange das Rundfunkkombinat noch da ist, aber wenn ihr uns hört, dann jeden zweiten Sonntag um 16 Uhr, also am 30.08. Die aktuellen Sendetermine sagen wir dann auch in jeder Sendung nochmal an.
0: Und damit starten wir rein. Worum geht's denn heute? Also, wir hängen ein bisschen in den Seilen. Der Sommer ächzt immer weiter. Es ist natürlich auch schön, die Sonne zu haben und zu spüren. Und wir dachten, wir schicken euch ein bisschen Sonne und Sommer in den Knast und machen eine Sommerfolge. Jawohl.
1: Cool, ich freue mich. Ich habe gedacht, ich sag mal noch mal was zu uns. Wir sind nämlich relativ neu dabei in der Musiksendung. Und heute ist die erste Folge, in der wir alles komplett alleine machen, ohne Technik-Support und Co. Das heißt, wie gesagt, ich freue mich. Aber wir sind auch so ein bisschen am Rumprobieren. Falls ein paar Schnitte nicht ganz rund sind, verzeiht uns das gerne. Und jetzt kommt erstmal noch der mehrsprachige Jingle. Danach geht's los mit unserer Sommerfolge.
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0: So, wir starten rein in unsere Sommerfolge. Und weil wir eine Musiksendung sind, kommt natürlich die Frage der Fragen. Mira, was ist dein aktueller Sommerhit?
1: Das ist gar nicht so leicht, aber es gibt da so einen Song, der kam schon vor 2 Jahren raus und seitdem höre ich den im Sommer richtig gerne, weil es für mich so ein richtiger Sommerhit ist, aber auch im Winter, wenn mir mal so gar nicht nach Winter ist, sondern ich mich so ans Meer und in die Hitze wünsche, sodass man richtig so verbrutzelt in der Sonne. Das ist auf jeden Fall Mittelmeer von Paschanim. Vielleicht kennst du den?
0: Auf jeden Fall kenne ich den. Ist bei mir auch ganz oben mit dabei. Und deswegen schicken wir jetzt mit Paschanim sommerliche Grüße an euch.
1: Viel Spaß.

0: Paschanim, Mittelmeer. Zeitloser Sommerhit, würde ich sagen.
1: Ja, ganz deiner Meinung. Okay, und du, Fred, sag mal, hast du einen Lieblings-Sommerhit, den du so immer mit bisschen guter Laune oder zumindest warmem Wetter verbindest?
0: Ja, ich glaube, da sind einige dabei, die auch heute in der Sendung noch kommen. Jetzt gerade, wo du mit dem zeitlosen Hit von Paschanim um die Ecke gekommen bist, ist mir direkt eingefallen, welcher Song bei mir auf jeden Fall jeden Sommer mindestens 10-mal läuft, würde ich sagen. Gerne auch im Auto. Und zwar Ela Ela von Franz Gall. Franz Gall. Naja.
1: Franz Gall.
0: Viel Spaß

0: Ella. Irgendwie habe ich gar nicht ganz verstanden, was sie singen, aber darauf kommt es nicht an. Das war toll gerade.
1: Sommer pur. Für mich auf jeden Fall.
0: Okay, dann springen wir mal zu unserer nächsten Rubrik, oder?
1: Ja, wir haben uns überlegt, wir machen mal ein kleines sommerliches Remake von unserer beliebten Sachsen-Crime-Rubrik, wo wir immer das Neueste aus dem Freistaat für euch bereit haben. Und heute starten wir rein in die Freibad-Edition.

0: Hey, Freibad it is, oder?
1: Wir haben für euch die neuesten Nachrichten aus den Freibädern im Freistaat Sachsen mitgebracht. Als erstes erreicht uns eine wunderschöne Nachricht aus Dresden. Und zwar titelt Tag 24: Den ganzen Sommer Eintritt frei. Anonymer Dresdner spendiert allen Kindern das Freibad. Das sind doch mal schöne Nachrichten. Und zwar hat es sich wohl begeben, dass ein anonymer und generöser Spender sich dazu entschieden hat, allen Kindern und Jugendlichen in Dresden das Freibad über die Sommerferien hinweg zu bezahlen. Genau, die Eintrittskarten werden dem Spender dann einfach in Rechnung gestellt. Und ja, wer der großzügige Spender ist, soll ein Geheimnis bleiben. Aber ich finde, das sind schöne Nachrichten. Wie wäre es wohl, wenn Freibäder umsonst wären, immer für alle? Und weil wir es lieben, wenn Sachen umsonst sind, haben wir auch noch grandiose Nachrichten aus dem Freibad in Chemnitz. Nämlich haben Besucher des Freibads Bernsdorf in Chemnitz derzeit die Möglichkeit, kostenlos zu parken. Grund dafür ist ein fehlender Parkautomat. Bisher hat das Parken auf dem Parkplatz nämlich 2,50 Euro pro Tag gekostet. Aber der Parkautomat wurde in der Nacht vom 2. zum 3. Juli wohl gestohlen. Unbekannte rissen ihn gewaltsam aus der Verankerung und deswegen parkt es sich aktuell vom Freibad in Chemnitz. Umsonst. Wie schön.
0: Und jetzt kommen wir noch zu unserer letzten Nachricht in der Rubrik. Und zwar gratulieren wir ganz herzlich zum 90. Geburtstag des Stauseebads Kossebaude in Dresden. Das ist das größte Freibad in Dresden. Es wurde 1936 eröffnet und in dem Artikel der Sächsischen Zeitung dazu sieht man ein Bild von dieser Eröffnung 1936. Und was mich daran ziemlich amüsiert, ist zum einen, wie viele Leute da rumstehen, aber zum anderen steht unter dem Bild: Das Stauseebad Kossebaude in Dresden-Niederwartha wurde 1936 eröffnet. Auf diesem Bild ist noch das schwimmende Nichtschwimmerbecken auf dem Stausee zu sehen, das es dort bis 1965 gab. Und das ist tatsächlich amüsant, weil mitten auf dem See, also mitten auf dem Wasser, ohne Zugang per Fuß, schwimmt da so eine Insel mit einem kleinen Wasserbecken drin. Und da fragen wir uns natürlich, wie kommen denn die Nichtschwimmer dahin?
1: Wie kamen denn nur die ganzen Nazis damals da nur hin?
0: Ja, das ist hier die Frage. So, das war's zu den Freibädern in Sachsen. Und jetzt kommt zum Abschluss noch einmal Helge.
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0: Das war Oceano von L.A., ja auch einer meiner favorite Sommersongs.
1: Ja, wir stellen uns noch mal ganz kurz vor für alle die, die etwas später eingeschaltet haben. Wir sind Knastmusik, eine Musiksendung, die immer wieder musikalische Grüße in den Knast schickt. Und genau, wir bauen darauf auf, dass Menschen uns Musikwünsche zukommen lassen oder andere inhaltliche Schwerpunkte setzen. Sowohl Menschen, die selber im Knast sitzen, FreundInnen, Familien, Angehörige, UnterstützerInnen. Alle ihr könnt uns gerne Beiträge schicken. Wir machen heute eine kleine Sommerfolge. Also vor allem musikalisch haben wir da den Schwerpunkt drauf. Deswegen geht es jetzt gleich weiter mit einem Sommerhit, der für uns auch nicht fehlen darf. Jetzt kommt Disney von Kizo.

0: Imagine.
1: Oh, da müssen wir auf jeden Fall noch mal kurz was korrigieren, weil den Song habe ich ehrlich gesagt noch nie gehört. Wie geht's dir denn, Mira?
2: Naja, also ich habe den, um ehrlich zu sein, schon ein paar Mal gehört. Und zwar wurde der sich schon mal aus dem Knast gewünscht. Und dadurch habe ich den schon mal gehört. Und für mich verbreitet der auf jeden Fall auch Sommerstimmung.
1: Sommerstimmung, ja. Ich habe jetzt auf jeden Fall auch Lust, am Pool zu chillen und ein bisschen Party zu machen.
2: Das hat man zumindest im Musikvideo gesehen.
1: Ja. Naja, ja, ein bisschen feiern. Was gehört denn noch so zum Sommer?
2: Naja, Eis, vielleicht auch Wassereis.

0: Eis, vielleicht Wassereis von Young Pep. Ich weiß nicht, ob ihr ihn kennt. Er ist mittlerweile gar nicht mal so unbekannt. Auf jeden Fall aus Leipzig. Ein Rapper-Nachwuchstalent oder so vielleicht. Ja, falls ihr Musik macht und ganz groß rauskommen wollt, schickt uns doch auch gerne, was ihr so für Musik produziert. Ich glaube, hier bei uns, da kriegt man eine sehr große Hörerinnenschaft.
1: Ja, genau. Und wer schon eine relativ große Hörerinnenschaft hat, zumindest nach dem letzten Song Keine Angst, ist Danger Dan. Über den wollen wir jetzt noch kurz sprechen. Und damit machen wir eine kurze Abbiegung von unserem Sommerthema weg hin zu einem, ich würde sagen, Thema, was mittlerweile auch relativ rumort und Schlagzeilen gemacht hat. Mir wurde erzählt, dass das sogar am Tisch bei der Großmutti mal besprochen wurde. Und zwar, Danger Dan hat einen Song veröffentlicht, der heißt Keine Angst. Der wurde am 17. Juli veröffentlicht, also gar nicht so lange her. Und das ist die zweite Single aus einem kommenden Album, das am 1. Oktober erscheinen soll. Und mit diesem Song ist Danger Dan von ZDF zur 100. Ausgabe von Die Anstalt eingeladen worden. Das ist so eine Art von Comedy-Show. Und in dieser Folge sollte es um die wachsende politische Radikalisierung gehen und Danger Dan sollte dort eben sein Lied performen. Und dann kam das, warum es ganz viele Schlagzeilen und Besprechungen und einen kleinen Aufschrei gab. Und zwar wurde Danger Dan wieder ausgeladen von ZDF. Schuld daran ist wohl die Geschäftsführung. Die erklärt das auf der Webseite von ZDF so, Zitat, wir sind zu dem Schluss gekommen, dass der Text des Liedes als Anleitung zu politischen Extremismus verstanden werden kann, der Selbstjustiz propagiert und rechtswidrige Taten und Gewalt nicht ausschließt. Die vier Vornamen etwa, die am Ende der letzten Strophe mit lieben Grüßen bedacht werden, sind identisch mit Vornamen einschlägig bekannter, zum Teil schon rechtskräftig verurteilter Linksextremisten. So viel dazu, das ist alles, was auf der Webseite dazu steht. Also da steht dann noch so zwei, drei Sätze mit so, ja, Danger Dan wollte sich jetzt nicht zu einem Gespräch treffen und so. Aber am Ende ist Danger Dan nicht zu dieser Sendung gekommen und hat stattdessen eine große Diskussion entfacht. Oder zumindest dieses Ausladen von Seiten des ZDFs hat viele Diskussionen angeregt und das gab dann, ach weiß nicht, auf voll vielen Webseiten und in Zeitungen Artikel dazu.
0: Ja, da ist die Musik wohl nicht mehr von der Kunstfreiheit gedeckt. Und auf einen Wunsch hin hören wir uns das Lied jetzt einfach nochmal an. Hier kommt Danger Dan, Keine Angst.
2: 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Eine

Geht uns trotzdem an den Kragen, nur halt etwas später. Die andere Möglichkeit bedeutete schon heute Stress mit der Polizei und den ganz besonders Deutschen. Dafür eine kleine Chance, das Blatt nochmal zu wenden.

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0: Danger Dan, keine Angst. Sagt uns gerne mal, was ihr denkt. Wir freuen uns über Meinungen zu diesem Song.
1: Das war ein kleiner Exkurs aus unserer Sommerfolge heraus. Wir sind Knastmusik und schicken musikalische Grüße in den Knast und haben heute eine kleine Sommerfolge. Und deswegen geht es jetzt weiter mit einem Lied, das ich diesen Sommer selbst sehr gerne gehört habe.

0: Das war Automatik von Laiti. Ein toller Song, wie ich finde. Und was gehört denn noch zum Sommer dazu? Für mich gehört da auch noch Lesen und Schmökern. Sich so mal in den Stuhl oder in die Sonne setzen, das Buch aufschlagen, die Zeitung, vielleicht sogar ein Kreuzworträtsel machen. Wie ist das bei dir, Fred?
1: Auf jeden Fall. Wobei, ich habe dieses Jahr auf jeden Fall eine Leseflaute, wenn ich ehrlich bin. Aber letztens habe ich auch mal wieder ein Buch in die Hand genommen und habe ein bisschen gelesen. Und da wir wissen, dass es für euch im Knast nicht so leicht ist, an die Bücher eurer Wahl zu kommen, haben wir nochmal das Buch Wege durch den Knast aufgeschlagen und haben geschaut, was wir da zum Thema Lesen, Bücher lesen, Zeitungen, Zeitschriften lesen, finden, damit auch ihr möglichst an die Bücher eurer Wahl kommen könnt. Und das Kapitel lesen wir euch jetzt vor.
0: Zeitungen, Zeitschriften, Bücher von draußen. Die Gefängnisbibliothek bzw. deren Katalog solltest du dir ruhig mal anschauen. Sie wird jedoch kaum geeignet sein, dich über das, was draußen geschieht, diskutiert und geschrieben wird, auf dem Laufenden zu halten. Wir wollen daher einige Möglichkeiten zeigen, Lesestoff von draußen zu beziehen. Es sollte dabei selbstverständlich sein, dass du deine Lektüre nicht alleine liest. Meist ist der Zeitungstausch auch dann möglich und geduldet, wenn er von der Hausordnung offiziell verboten ist. Das Kursierenlassen von Zeitschriften und so weiter ist dann besonders interessant, wenn jede Leserin Kommentare und Randbemerkungen reinschreibt. Es empfiehlt sich, die Weitergabe zu organisieren, das heißt genau festzulegen, wer in welcher Reihenfolge dran ist. Sonst passiert es immer wieder, dass eine Sache stecken bleibt, verschwindet oder Wochen bis Monate braucht, bis es die letzte in die Finger bekommt.
1: Tageszeitungen und Zeitschriften. Am günstigsten ist es natürlich, wenn euch Freundinnen draußen ein Abonnement besorgen und bezahlen. Nur wenige Zeitungsverlage gewähren Freiabos für Gefangene und dann auch nur ausnahmsweise. Die Organisation Freiabos für Gefangene in Berlin, Köpenicker Straße 175 10997 Berlin, schickt dir eine Liste mit Zeitungen und Zeitschriften, für die du Freiabos bekommst. Wartezeiten sind von einem Monat bis 36 Monate. Sie schicken auch meist zu Weihnachten eine Buchspende nach Wunsch. Das ist der Stand von 2015. Du kannst auch einfach selber einen Zeitungsverlag anschreiben und um ein Freiabo bitten. Du kannst aber auch einfach einige Probenummern anfordern. Eventuell bekommst du dann für eine Woche oder länger kostenlos eine Tageszeitung zugeschickt, wenn sich der Verlag davon verspricht, längerfristig eine zahlende Kundin zu gewinnen. Wenn es verschiedene Leute mit mehreren Zeitungen versuchen, dann habt ihr für einige Zeit was zu lesen. Mit Zeitschriften könnte es ähnlich klappen. Manche Verlage schicken allerdings veraltete Nummern als Probeexemplare.
0: Okay, wir überspringen jetzt mal drei Abschnitte und machen weiter mit Büchern. Bücher sind sehr teuer. Auch hier kannst du einzelne Verlage anschreiben und um kostenlose Exemplare bitten. Viele der linken Verlage und Buchläden stellen dann einen bestimmten Etat für die Versorgung von Gefangenen mit Büchern bereit. Natürlich hat das auch seine Grenzen. Bücher und natürlich auch Zeitschriften sollten mit einem schriftlichen Eigentumsvorbehalt für den Fall versehen sein, dass sie der Gefangenen nicht persönlich ausgehändigt, sondern wegen ihres nicht genehmen Inhalts zurückgehalten werden. Damit soll verhindert werden, dass ein Buch nutzlos bei der Habe der Gefangenen liegt, ohne dass sie drankommt, sondern dass die Anstalt in solchen Fällen das Buch an die Absenderin zurückschickt. Ob das dann wirklich passiert, ist eine andere Sache. Eine Möglichkeit ist auch, das Buch offiziell als Leihgabe zuzusenden. Es gibt in jeder JVA eine Anstaltsbücherei, doch mitunter hat die sich auf den TV-Konsum der Gefangenen umgestellt und kauft lieber aktuelle DVDs oder CDs anstatt Bücher. Tipp: Wende dich an die Leiterin der Bücherei und weise sie darauf hin, dass sie verpflichtet sind, die aktuellen Ausgaben der Rechtsbücher, wie zum Beispiel Strafvollzugsgesetze der Länder, Strafgesetzbuch, vorrätig zu haben. Und dass Ausgaben, die nicht mehr aktuell sind, dir nichts bringen. Solltest du darüber hinaus Wünsche nach bestimmten Büchern haben, wende dich einfach mit deinen Anregungen an das Personal der Bibliothek.
1: Rechtliches zum Bezug von Lesestoff. Nach § 52 Strafvollzugsgesetz NRW darfst du als Gefangene dir Zeitungen, Zeitschriften sowie Bücher zukommen lassen. Probleme gibt es bei pornografischen Inhalten sowie rechtsradikalen und linksradikalen Gedankengut in Büchern, Zeitschriften und es liegt im Ermessen der Anstalt, welches Schriftgut die Sicherheit und Ordnung der Anstalt gefährden würde und deswegen einbehalten wird. So hat die Anstalt die Möglichkeit, den für dich zugänglichen Lesestoff massiv zu zensieren. Da es sich aber zum Teil um alte Gerichtsentscheidungen handelt, auf die sich die Anstalten in ihrer Entscheidung stützen, solltest du, falls man dir etwas verbietet, den Weg übers Gericht suchen. Tipp: Es ist für die Anstalt rechtlich schwierig zu begründen, dir eine Zeitschrift/Zeitung zu verweigern, wenn eine Bekannte von draußen dir eine Zeitschrift zukommen lässt, um mit dir in Kontakt zu kommen. Also durch dieses Druckwerk mit dir in Gedankenaustausch kommen will. Ein Nicht-Aushändigen stellt damit auch eine Beschneidung deines Rechts auf Kommunikation mit der Außenwelt dar und widerspricht dem Vollzugsziel der Resozialisierung. In diesem Fall solltest du einen Antrag nach § 109 Strafvollzugsgesetz bei der Strafvollstreckungskammer stellen. In der Regel wird das Gericht relativ schnell reagieren. Ansonsten soll die JVA die einzelnen Artikel, Passagen, mit denen sie ein Problem hat, entfernen oder schwärzen und nicht die komplette Ausgabe verbieten. Darauf hat die Anstalt jedoch häufig keine Lust, da das ein bisschen Aufwand für die Beamtinnen bedeutet. In diesem Fall solltet ihr in eurem Antrag bei der Strafvollstreckungskammer auf das Gebot der Verhältnismäßigkeit hinweisen. Es ist unverhältnismäßig, euch das ganze Buch, die ganze Zeitung zu verbieten, wenn es möglich ist, einige Passagen zu entfernen.
0: Für Bücher solltet ihr immer erst die Empfangsgenehmigung bei der Anstalt beantragen und eine Paketmarke für Bücher besorgen. Die Paketmarke bekommt man ohne Probleme. Die Bücher müssen in Strafhaft normalerweise nicht verschweißt sein, in U-Haft jedoch schon. Der Bezug von Zeitschriften liegt im Ermessen der Anstalt, aber 4 Tageszeitungen sollten kein Problem sein, sowie 2 bis 4 Wochen- oder Monatszeitungen. Grundsätzlich muss alles, was an Lesematerial reinkommt, beantragt werden. Ansonsten können sie dir das wegnehmen mit dem Argument, dass es illegal zugesendet ist. In der Regel darfst du 20 Bücher, 5 Aktenordner und 5 Schnellhefter in der Zelle haben. Je nach JVA 25 bis 30 DVDs, CDs, Kassetten. Die Zelle muss überschaubar sein. Was das konkret heißt, ist je nach Anstalt unterschiedlich und liegt in ihrem Ermessen. Tipp: Schau, dass du Unterlagen, Papiere, Briefe, Schreibmaterial und Ähnliches in Ordnern unterbringst. Das spart Platz für wichtige Unterlagen und Bücher und schafft eine Überschaubarkeit.
1: Das war's mit dem Kapitel zu Büchern, Zeitschriften und Zeitungen aus Wege durch den Knast. Wir lesen ja immer mal wieder aus diesem Buch vor und haben vor ein paar Folgen, haben Mira und ich auch schon mal aus einer autobiografischen Schrift von Inge Viert was vorgelesen. Also falls ihr auch Lust habt, mal ein anderes Buch vorgelesen zu bekommen, vielleicht auch einen Roman oder so, lasst es uns sehr gerne wissen, damit auch ihr im Knast im Sommer ein bisschen Lektüre haben könnt. Wir sind jetzt schon am Ende unserer Folge angekommen. Wir hatten ja so einen kleinen Sommerschwerpunkt heute musikalisch. Jetzt stellen wir uns gleich nochmal vor, wer wir eigentlich sind und wie dieses ganze Konzept dieser Sendung überhaupt funktioniert. Und dann schließen wir nochmal ab mit einem Sommerhit.
0: Genau, wir sind Knastmusik und schicken jedes zweite Wochenende musikalische Grüße in die JVAs in Chemnitz und Leipzig und gerade auch übers Rundfunkkombinat in andere JVAs. Wir sind eine Radiosendung, in der das Programm von Gefangenen, ihren Familien, Freundinnen oder anderen UnterstützerInnen erstellt wird. Die Idee ist ganz einfach. Ihr schickt uns, was ihr hören wollt. Schreibt uns dafür einfach einen Brief an Radioverein Leipzig, Paul-Gruner-Straße 62 04107 Leipzig. Gerne mit dem Stichwort Knastmusik.
1: Ich wiederhole jetzt nochmal die Adresse. Radioverein Leipzig, Paul-Gruner-Straße 62 04107 Leipzig. 04107 Leipzig mit dem Stichwort Knastmusik. Wenn ihr schon dabei seid, einen Brief zu schreiben, schreibt auch gerne andere Sachen rein, die euch interessieren. Wir sind gerade dabei, mal ein bisschen herauszufinden, was ihr im Knast eigentlich noch außerhalb von Musik gerne hört. Deswegen, falls ihr da irgendwas habt, was euch gerade beschäftigt, euch interessiert, lasst es uns sehr gerne wissen. Jetzt nochmal zu unseren Sendeterminen. Bei Radio Blau senden wir das nächste Mal am Sonntag, den 30.08. um 17 Uhr. In Chemnitz bei Radio T am Samstag, den 5.09. um 21 Uhr. Und falls ihr uns übers Rundfunkkombinat hören könnt, da senden wir das nächste Mal auch am 30.08. um 16 Uhr. Die aktuellen Sendetermine und die darauffolgenden sagen wir dann in jeder Sendung immer wieder nochmal an. Das war's von uns. Ich hatte auf jeden Fall eine gute Zeit, habe mich gefreut, dass wir so viele sommerliche Musik gehört haben und hatte viel Spaß.
0: Ja, ich auch. Ich fand es super schön und heiß. Hier ist es heute sehr heiß, wo wir aufnehmen, deswegen hat das Thema gut gepasst. Und jetzt freue ich mich noch auf den letzten Hit. Und zwar haben wir da rausgesucht Rush von Ira Starr.

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1: 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Wiesenpieper ist ein Podcast mit queeren Stimmen aus ganz Sachsen. Benannt nach einem Vogel, der auch dort zu hören ist, wo man selten hinhört. Auch Sachsen gilt jetzt nicht als das lauteste Bundesland, wenn es um queeres Leben geht. Und doch gibt es viele wichtige Stimmen und Erfahrungen, die geteilt gehören. Genau deshalb wird der Podcast an unterschiedlichen Orten in Sachsen und live mit Publikum aufgenommen. Im Mittelpunkt stehen persönliche Erfahrungen und politische Realitäten. Und die Frage, wie unterschiedliche Bedingungen queeres Leben prägen. Jede Folge bringt neue Perspektiven zusammen. Die zweite Folge führt nach Pirna, um genau zu sein zum 15. CSD, live auf dem Marktplatz in Pirna. Hier sprechen wir heute über Elternschaft von Transkindern. Denn was bedeutet es überhaupt, Elternteil von einem Transkind zu sein? Und vor welchen Herausforderungen stehen Eltern und wo holen sie sich Hilfe und Beratung? Über das und vieles mehr reden wir heute mit Anna. Ja, hallo, ich bin Milo, der heutige Host. Ich bin selber trans und Teil unserer queeren Redaktion. Auch nochmal liebe Grüße an Gabriel und Laetitia, die das mit mir vorbereitet haben. Und hallo an dich, du bist Anna. Warum sitzt du heute mit mir hier? Erzähl mir, wer bist du?
2: Ja, hallo, ich bin Mama von 3 Kindern und wegen einem davon sind wir heute hier. Das ist nämlich trans. Und ich bin alleinerziehend.
1: Eins deiner Kinder ist trans, meintest du gerade schon. Wie hast du denn erfahren, dass dein Kind trans ist?
2: Das habe ich eigentlich über den Kindergarten erfahren. Die haben mich darauf angesprochen, dass mein Kind sagt, das möchte ein Mädchen sein oder das ist ein Mädchen. Und bis dahin haben wir noch andere Pronomen benutzt und wussten sozusagen davon nichts. Genau, und so haben wir davon erfahren.
1: Darf ich fragen, wie alt dein Kind jetzt ist?
2: Jetzt ist es 6 Jahre alt.
1: Okay, und wann war das, als dein Kind das erste Mal so gesagt hat im Kindergarten?
2: Das war eigentlich kurz nach dem 3. Geburtstag, genau.
1: Nun ist es ja auch immer die Frage, so kann man, also wenn man das dann so hört, hat man selber schon Berührungspunkte mit dem Thema? Wie war das bei dir?
2: Ja, also ich kannte mich schon ein bisschen aus mit dem Thema. Ich habe mich da allgemein schon mit beschäftigt und meine große Schwester ist auch trans. Aber in Bezug auf Kinder und vor allem in dem Alter hatte ich da noch keine Berührungspunkte und auch nicht wirklich viel Wissen darüber.
1: Und vielleicht auch noch so kurz so ein bisschen als Einordnung hören wir einfach einmal kurz, was bedeutet eigentlich trans sein?
3: Trans. Das Adjektiv trans ist eine Selbstbezeichnung von Menschen, deren Geschlechtsidentität nicht immer und oder nicht vollständig mit dem Geschlecht übereinstimmt, das ihnen bei der Geburt aufgrund der äußeren Genitalien zugeschrieben wurde. Trans kommt aus dem Lateinischen und bedeutet jenseits oder darüber hinaus. Damit wird darauf verwiesen, dass das eigene Geschlecht über die Zuschreibung und die Norm hinausgeht, beziehungsweise im binären Verständnis die Seiten wechselt. Trans ist ein Überbegriff, der eine Vielzahl verschiedener Selbstverständnisse mit einschließen kann. Hierzu gehören unter anderem nicht-binäre Personen. Das Gegenteil von trans ist cis. Quelle: Glossar, Queeres Netzwerk Niedersachsen.
1: Und dazu ist vielleicht auch nochmal ganz wichtig zu sagen, wir hören jetzt hier eine Perspektive, wie es aussieht, Elternteil von einem Transkind zu sein. Aber natürlich kann das für alle Menschen ganz unterschiedlich aussehen. Das hat so viele verschiedene Faktoren. Wo wohnt man? Welche Nationalität ist man? Uns ist wichtig, mit diesem Podcast so einen Einblick in eine Lebensrealität zu bringen. Und deswegen ist es so toll und so mutig, dass du heute mit mir hier bist und darüber sprichst. Ich kenne das aus eigener Erfahrung, als ich mich damals bei meinen Eltern geoutet habe. Das kann erstmal auch viele Gefühle so hervorbringen. Wie war das bei dir? Was waren so die ersten Momente oder was waren die ersten Gefühle, die bei dir so hochkamen?
2: Also ich glaube, ich war schon auch am Anfang überfordert davon. Ich habe damit nicht gerechnet, vor allem auch, weil sie ja erst 3 Jahre alt war. Und es war letztendlich so, dass eigentlich ja, mit 3 Jahren wird einem eigentlich erst klar, was Geschlechtsidentität bedeutet. Und dann, dass dann direkt kam, dass es eben was die andere oder eine andere Identität ist, als wir gedacht haben, ja, war irgendwie überfordernd. Und weil ich das auch, wie gesagt, von so kleinen Kindern vorher nicht kannte.
1: Wie kann ich mir das vorstellen? Wie sah so dein Weg aus, wie du da so in so eine Akzeptanz gekommen bist, dass du so warst, so okay, das ist jetzt so, wie bist du da hingekommen oder was hat dir vielleicht auch dabei geholfen?
2: Das hat schon eine Weile gedauert, einfach weil, wie gesagt, weil sie noch sehr klein war und weil ich auch nicht ihr so ein Label überstülpen wollte von, ja, mein Kind ist trans, weil das ja auch ein sehr politischer Begriff ist und damit ja auch irgendwie viele Gefühle verbunden werden. Und was mir geholfen hat, war einfach dann auch mit anderen Menschen zu reden, die sich damit auskennen, die auch die damit schon Berührungspunkte haben, mit anderen Familien und Elternteilen und auch mit dem Papa, der genau auch so darüber denkt wie wir, weil wir haben nie gedacht, dass das nicht in Ordnung ist oder dass das nicht stimmt. Aber ja, es ist einfach so ein kontroverses Thema, sag ich mal, dass ich mir da schon viele Gedanken gemacht habe, was das für mein Kind bedeutet, aber auch was das für uns als Familie bedeutet.
1: Gibt's da vielleicht irgendein Gespräch, was dir so im Gedächtnis geblieben ist, wo du so warst, so irgendwie, das hat mir geholfen oder das hat mich besonders berührt oder so?
2: Ja, ich habe mich dann versucht ein bisschen umzuhören und auch im Internet geschaut nach Vereinen und einer davon war Trakine, das ist das Transkindernetz und da konnte ich anrufen und da hat sich eine Person, die eben selber Mama von einem Transkind ist, sehr viel Zeit genommen und hat mit mir da lange geredet und eine Sache, die sie da gesagt hat, war, dass es eben sein kann, dass das Kind trans ist und das auch für immer bleibt. Und dann macht es eben die Erfahrung, dass ich von Anfang an auf ihrer Seite war. Und es kann aber auch sein, dass es sich nochmal ändert. Und dann habe ich aber auch nichts damit falsch gemacht, weil ich meinem Kind einfach zugehört habe und es ernst genommen habe. Und dass ich dass ich meinem Kind diese Erfahrung geben kann. Egal, ob das jetzt eine Entscheidung fürs ganze Leben ist oder ob das vielleicht auch nur 2-3 Wochen sind oder ein paar Monate. Und es hat mir sehr geholfen, genau das auch einzuordnen.
1: Ja, und ich stelle mir das auch herausfordernd vor, weil natürlich, also du beschäftigst dich dann auch mit dir selber. Du hast auch gesagt, dass das für dich auch halt ein Weg war, sozusagen das auch erstmal zu verstehen und zu akzeptieren. Und dann hast du ja aber trotzdem auch die Beziehung zu deinem Kind, die sich vielleicht auch verändert. Und da habe ich mich gefragt, wie würdest du sagen, hat sich so seit dem Coming Out eure Beziehung verändert?
2: Also die ist eigentlich, würde ich sagen, noch besser geworden. Natürlich ist es dann auch älter geworden, das Kind, und dadurch konnte man mehr so Gespräche führen. Aber ich habe halt gemerkt, dass je mehr ich das akzeptiert habe und auch in der Sprache umgesetzt habe, desto glücklicher wurde sie eigentlich und desto wohler hat sie sich auch gefühlt.
1: Das schließt schon perfekt an meine nächste Frage an, weil ich mich gefragt habe, was sind so Dinge, wo du gemerkt hast, so, dass dein Kind positiv darauf reagiert, wenn du das machst, also wo du so gemerkt hast, mit dem Verhalten kann ich einen Unterschied bei meinem Kind machen.
2: Das war eben hauptsächlich dadurch, dass ich dann das richtige Pronomen benutzt habe oder eben auch mal explizit gesagt habe, dass sie ein Mädchen ist. Und ja, das war einfach krass, das auch zu beobachten bei so einem kleinen Kind, wie sie sich so gefreut hat darüber und immer so ein Schmunzeln dann im Gesicht hatte, wenn ich das irgendwie gesagt habe oder auch wenn es wer anders gesagt hat.
1: Erinnerst du dich noch an andere Momente so auf dem Weg, den da jetzt auch dein Kind schon so gemacht hat über die Jahre, wo du sagst, so, das war so ein richtig schöner Moment irgendwie, auch vielleicht für euch beide oder so?
2: Ja, einerseits war das eine Situation, da waren wir auf einem Festival und haben so ein Buch gelesen. Und man muss dazu sagen, dass sie sehr schlechte Erfahrungen in dem Kindergarten gemacht hat, weil sie dort nicht so akzeptiert wurde und deswegen nicht so richtig darüber mit anderen Leuten reden wollte. Und in dem Buch stand so ein Satz, dass es eben auch Menschen gibt, die Frauen sind und einen Penis haben. Und da hat sie halt direkt gesagt, ja, so ist das bei mir auch. Und da waren halt auch viele andere Menschen dabei. Und es war richtig schön einfach, dass sie sich dann in dem Moment so frei gefühlt hat, das zu erzählen, weil das eben nicht immer so war.
1: Ja, oh, das klingt richtig toll. Und das eine ist ja auch, also das hast du jetzt auch gerade schon angesprochen mit dem Kindergarten, das eine ist ja erstmal für sich selber zu erkennen, ich bin trans oder ich fühle mich so und so, dann das vielleicht halt auch mit der Familie, mit dir zu besprechen und dann gibt es ja aber noch das ganze soziale Umfeld und da habe ich mich gefragt, wie erlebst du so den Umgang oder wie hat sich der Umgang verändert mit deinem Kind, seit es jetzt geoutet ist?
3: Coming out. Das Coming Out beschreibt den Prozess der Bewusstwerdung und Offenbarung der eigenen sexuellen Orientierung und/oder geschlechtlichen Identität. Dabei wird zwischen innerem und äußerem Coming Out unterschieden. Beim inneren Coming Out wird sich eine Person darüber bewusst, dass ihre sexuelle und/oder geschlechtliche Identität von der Norm abweicht. Im inneren Coming Out wird die eigene Identität so weit erarbeitet, bis sich die Person sicher fühlt, sie anderen mitzuteilen. Dieser Prozess kann in jedem Alter einsetzen und unterschiedlich viel Zeit in Anspruch nehmen. Dem inneren Coming Out folgt häufig das äußere Coming Out. Dabei teilt die Person ihre sexuelle und/oder geschlechtliche Identität ihrem Umfeld mit. Dieser Schritt wird von vielen queeren Menschen als schwierig empfunden, da die Reaktion des Umfeldes schwer einzuschätzen ist. Quelle: Glossar, Queeres Netzwerk Niedersachsen.
2: Also es ist leider so, dass das nicht alle akzeptieren. Viele nehmen das nicht ernst, also eben weil sie noch sehr klein ist und dann sagen, dass es irgendwie nur eine Phase ist oder dass es so übertrieben ist, dann auch andere Pronomen zu verwenden. Ja, genau.
1: Weil du es auch gerade schon angesprochen hast, also genau, dein Kind war jetzt erst im Kindergarten und jetzt bald wird es eingeschult. Da ist natürlich die Frage, wie bist du da rangegangen? Wie hast du einen passenden Kindergarten, wie hast du eine passende Schule gefunden für dein Kind?
2: Ich hatte ja schon gesagt gerade, dass wir sehr schlechte Erfahrungen gemacht hatten in dem Kindergarten. Wir sind deswegen auch umgezogen. Wir haben vorher eher in so einer ländlicheren Region gewohnt und sind dann in eine größere Stadt gezogen. Einfach damit ich eine Auswahlmöglichkeit habe bei den Kindergärten. Und da habe ich im Vorhinein direkt darauf geachtet, ob die Kindergärten da offen für sind. Und habe da auch Erfahrungsberichte versucht einzuholen von anderen, also von Mitarbeitenden, aber auch von anderen Eltern. Und das habe ich hauptsächlich so über Telegram-Gruppen gemacht. Also da habe ich reingefragt, also erzählt, was ich suche und ob sie mir dann so Kindergärten empfehlen können. Und das habe ich dann mit der Schule auch gemacht, ja.
1: Auf die genauen Gruppen und so kommen wir auch gleich nochmal zu sprechen und auf so Hilfsangebote. Aber mich würde noch interessieren, du hast mir im Vorgespräch auch erzählt, dass ihr auch schon mit der Schule in Kontakt wart. Aber wie genau seid ihr da vorgegangen? Also genau, wie habt ihr euch mit der Schule in Verbindung gesetzt und mit wem habt ihr da gesprochen?
2: Also bei der Schule, wo sie jetzt hingehen, ist es sowieso so, dass vorher ein Elterngespräch stattfindet, wo ja sowohl die Schule Dinge erklären kann, die für die Schule wichtig sind, aber auch wir eben Sachen äußern können. Und da habe ich das eben offen angesprochen und habe auch gesagt, dass es mir eben besonders wichtig ist, dass ich eine Schule finde, an der mein Kind sicher ist und dass das halt eine große Rolle dafür spielt. Und die haben dann eben gesagt, dass sie sich mit dem Thema auch schon beschäftigt haben, weil es auch andere Kinder betrifft, die schon älter sind, die an der Schule sind. Und ja, da war zum Beispiel ein Punkt, dass es da auch schon eine Toilette gab für nicht-binäre Kinder. Und das ist immer so ein gutes Zeichen, sag ich mal.
1: Weil das ist natürlich auch die Frage, wie stellst du sicher, dass der Ort wirklich sicher für dein Kind ist? Hast du da irgendwie, abgesehen von dem jetzt, dass du sagst, so die haben zum Beispiel schon Toiletten für nicht-binäre Personen, wie stellst du das sicher?
2: Ja, das finde ich tatsächlich sehr schwierig, weil die meisten Menschen sagen nicht offen, dass sie transphob sind. Und das stellt sich dann oft erst heraus, wenn es dann um konkrete Situationen geht. Und ja, da Fragen zu stellen wie, ja, seid ihr für Transkinder offen? Da sagen die wenigsten nein. Die meisten sagen ja. Und dann stellt sich eben dann heraus, dass es doch nicht stimmt. Und da kann ich sagen, dass das Wichtigste oder das Beste ist, einfach Erfahrungsberichte einzuholen. Also sich mit anderen Menschen in Verbindung zu setzen, die schon Erfahrungen an der Schule oder dem Kindergarten gemacht haben. Ja, weil sich das dann zeigt.
1: Ja, ich würde auch gerne noch, also wir haben gerade schon gesprochen darüber und es ist ja auch alles ein Prozess und in so Prozessen ist ja was auf jeden Fall passiert, dass irgendwie so ein Lerneffekt passiert. Und als wir diese Podcast-Folge vorbereitet haben, war auch so eine Frage, weil ja auch immer davon ausgegangen wird, so man muss, also oder die Angst vielleicht auch mit Transpersonen besteht, man muss so direkt alles richtig machen. Dadurch wollten wir dich auch einfach mal fragen, wie lange hat das für dich eigentlich gedauert, dass du so das mit den Pronomen richtig gemacht hast? Oder was hat dir geholfen?
2: Wie lange das jetzt konkret gedauert hat, das kann ich gar nicht sagen. Und es waren auch eher so zwei Prozesse, würde ich sagen. Der eine war, das zu akzeptieren eben, dass das Kind trans ist. Also, dass es eben nicht nur eine Spielerei ist mit den 3 Jahren. Und das zweite ist dann, sich umzugewöhnen mit der Sprache. Das klappt halt am besten einfach, wenn man übt. Also immer wieder in Gesprächen sich dann auch selber berichtigen. Ja,
1: Und in solchen Prozessen geht ja auch vieles auch irgendwie sehr schnell. Ich meine, du bist auch Mutter von noch anderen Kindern und es gibt einen Alltag, den man einfach gestalten muss. Und da geht es ja auch nicht immer, dass dann alle Dinge tausendmal hinterfragt, die man jetzt vielleicht macht. Wenn du so rückblickend auf die Zeit guckst, gibt es irgendwelche Dinge, wo du sagst, so, ah, das hätte ich vielleicht jetzt mit dem Wissen anders gemacht?
2: Ich glaube, ich hätte mich nicht so unter Druck gesetzt, dass das jetzt so eine riesige Entscheidung ist, die ich da treffe in dem Moment, sondern und deswegen fand ich auch diesen Tipp von der Mama von Trakine so gut, dass es eben einfach gerade so ist und ich das dann in dem Moment akzeptiere und gar nicht so weit in die Zukunft dafür schaue, was das jetzt alles für Konsequenzen haben könnte.
1: Das ist auch ein super Stichpunkt, weil mich halt auch interessieren würde, was würdest du, also gibt es noch Dinge, die du Eltern, die jetzt vielleicht auch gerade erfahren, dass ihr Kind trans ist, die du ihnen noch so mitgeben würdest?
2: Was auf jeden Fall auch geholfen hat, ist eben mit anderen Menschen in Kontakt zu kommen, bei denen das ähnlich ist und auch explizit nach Menschen zu suchen, die das auch betrifft. Also das hat auch den Kindern geholfen, dann zu zeigen, okay, es gibt auch noch andere Transmenschen und ja, sich einfach mehr allgemein mit dem Thema zu beschäftigen, sodass das nicht mehr so ein Riesending quasi ist, sondern dass es zum Alltag dazugehört und normal ist.
1: Zu den Anlaufstellen kommen wir auch gleich. Noch eine Frage aus der Redaktion. Und zwar ist ja auch Harry Potter und J.K. Rowling ist ja sehr umstritten. Vielleicht kurz als Einordnung, weil die Autorin von Harry Potter ja auch öffentlich und politisch seit einigen Jahren Kampagnen gegen Transmenschen unterstützt, auch finanziell. Und genau, da war die Frage aus der Redaktion, wie lest ihr Harry Potter, wie geht ihr damit um?
2: Ich kenne natürlich Harry Potter aus meiner Kindheit, war jetzt aber nicht so ein Riesenfan und muss auch dazu sagen, dass ich das nicht finanziell unterstützen möchte. Also dadurch, dass das nicht ein Riesenteil von meinem Leben ist, würde ich jetzt nicht explizit wollen, dass meine Kinder damit mit diesem Fandom quasi groß werden, einfach weil da eben viel Geld auch reinfließt in Prozesse, die meinen eigenen Kindern schaden.
1: Ja. Kurz vorm Ende, bevor wir jetzt noch mal so einen kleinen Blick in die Zukunft wagen, würde ich eben gerne noch wissen, falls jetzt auch Menschen hier sind oder zuhören, wo können sich Menschen hinwenden? Was waren denn so erste Anlaufpunkte, die du gefunden hast, wo du Informationen herbekommen hast, wo du mit Menschen sprechen konntest?
2: Wir haben ja damals in Sachsen-Anhalt gewohnt und da gab es keine Anlaufstellen direkt vor Ort und deswegen habe ich mich da im Internet informiert. Und da bin ich einmal auf Trakine gekommen, das Transkindernetz, das arbeitet deutschlandweit. Dann Intertransaktiv, das ist ein Verein, der in Sachsen, Thüringen und Sachsen-Anhalt arbeitet. Und die Rosalinde, das ist in Leipzig ein Verein.
1: In der Rosalinde bist du auch selber in einem Beratungsangebot. Kannst du uns davon mehr erzählen?
2: Genau, ich bin da Teil in... Ich nenne es mal Selbsthilfegruppe, obwohl es ja jetzt nicht ein Problem in dem Sinne ist. Das ist eine Gruppe, in der Familien sich treffen, die Transkinder im Grundschul- und Kindergartenalter haben. Die ist an die Rosalinde angegliedert und da treffen wir uns einmal im Monat.
1: Wie kann ich mir so ein Treffen vorstellen? Also genau, wie sieht das so aus? Wer ist da? Seid ihr dann nur die Eltern unter euch oder genau, wie ist das?
2: Also dadurch, dass es ja um Grundschul- und Kindergartenkinder geht, sind die Kinder meistens dabei und wir haben uns auch immer mal wieder in Räumen von der Rosalinde getroffen, aber haben dann gemerkt, dass da nicht wirklich Gespräche möglich sind, weil es einfach zu eng ist mit so vielen Kindern. Meistens sind dann auch Geschwisterkinder dabei, also das ist dann quasi mehrere Familien, die sich treffen und mittlerweile treffen wir uns meistens draußen. Die Kinder spielen, was natürlich auch schön ist, weil sie dann wiederum merken, dass sie nicht die einzigen sind, die das Thema betrifft und wir unterhalten uns dann.
1: Leider kommen wir jetzt so langsam schon zum Ende von dem Podcast, aber mich interessiert, gerade wenn du sagst, es gibt euch Kraft, in dieser Gruppe zu sein, um zusammen mit anderen Transkindern und so zu sein. Wenn man jetzt auf die politische Lage guckt und auch gerade im Osten von Deutschland, sieht man ja auch die erstärkende AfD zum Beispiel. Wie guckst du in die Zukunft angesichts der politischen Lage?
2: Ja, ich finde das sehr besorgniserregend und es macht mir auch Angst. Vor allem auch, wenn ich in so andere Länder gucke, wie in den USA, wo das ja auch noch mal viel weiter fortgeschritten ist, habe ich so die Sorge, dass das eben einfach in dieselbe Richtung geht.
1: Und was würdest du sagen, welche Veränderungen wünschst du dir so konkret, die sich in der Gesellschaft vielleicht auch verändern oder Dinge, die vielleicht einfach normaler werden sollten?
2: Ich glaube, was eine wichtige Sache wäre, wäre eigentlich so eine Veränderung vom Mindset, sag ich mal. Also der Kampf von queeren Menschen oder auch von anderen Menschen, die von Diskriminierung betroffen ist, das wird immer so getan, als ob das deren Kampf ist. Und in Wirklichkeit geht es da aber auch um uns alle. Weil in den Kitas und in den Kindergärten, wo mein Kind nicht sicher ist, da sind auch Cis-Kinder nicht sicher. Und das gilt für alle Diskriminierungsformen. Und wenn das Menschen verstehen, dass eigentlich der Kampf, der von queeren Menschen gekämpft wird, ein Gefallen ist, der auch anderen getan wird, und dann zusammenarbeiten, dann wäre da echt viel geschafft.
1: Das hast du so, so toll gesagt. Was würdest du auch sagen, wenn jetzt zum Beispiel Eltern auch im Kindergarten sind oder in der Schule sind und sie haben selber keine queeren oder Transkinder? Wie können sie aktiv für andere Kinder im Kindergarten, in der Schule mit einstehen? Was können sie tun?
2: Also zum einen glaube ich, dass es immer eine gute Idee ist, Kindern davon zu erzählen, dass es verschiedene, dass Menschen verschieden sind. Und das gilt ja auch nicht nur fürs Queersein, sondern auch in anderen Themen. Und zum anderen gibt es schon auch die Möglichkeit, so Workshops auch für Kinder zu machen oder Beratungsangebote in den Kindergärten anzubieten. Und das scheitert oft daran, dass es nicht genug Eltern gibt, die dafür bereit sind. Und wenn da andere Eltern irgendwie ihren Beitrag leisten wollen, dann können die sich bei den Beratungsstellen melden, zum Beispiel wie Intertransaktiv, und auch mit den Kindergärten, mit der Leitung reden und solche Workshops vorbereiten.
1: Mich würde auf jeden Fall auch noch interessieren, wir haben jetzt auch schon so schöne Momente von dir gehört und von deinem Kind, aber vielleicht hast du auch noch einen Aspekt von uns, warum es einfach so toll ist, auch so ein Elternteil von so einem Transkind zu sein.
2: Ja, also ich glaube, das Tollste ist einfach die Menschen, die ich dadurch kennengelernt habe. Ja, die Gruppe, in der ich bin, mit den anderen Familien, mit den Transkindern, ist einfach eine richtige Bereicherung. Und auch abgesehen davon, wenn ich neue Menschen kennenlerne, achte ich da natürlich auch extrem drauf, dass die nicht transphob sind. Davon profitiere ich letztendlich auch.
1: Wir sind dir und auf jeden Fall auch deinem Kind, weil es auch zugestimmt hat, dass du hier darüber reden kannst, unheimlich dankbar, dass sie uns erlaubt hat, so einen persönlichen Einblick zu bekommen. Bevor ich jetzt gleich das alles hier beende, wollte ich fragen, gibt es noch irgendwas, wo du sagst, das möchtest du noch erzählen, das habe ich dich vielleicht auch nicht gefragt, wo du sagst, das will ich irgendwie noch loswerden.
2: Ich glaube, ich würde gerne noch an die Menschen, die trans sind, die vielleicht Eltern haben, die sie nicht so akzeptieren, sagen, dass mir einfach gut so

nicht alle 2 Wochen online treffen würden und zusammen diese Podcast-Folgen vorbereiten. Deswegen nochmal danke an Gabriel und Laetitia. Wenn ihr selber Lust habt, auch so eine Podcast-Folge vorzubereiten, dann ist unser nächstes Treffen am 20. Juli. Das ist immer online, weil wir wollen eben, dass aus ganz Sachsen die Menschen auch teilnehmen können. Ihr braucht gar keine Vorkenntnisse in irgendwas. Wir überlegen da zusammen, was für Themen finden wir gut, wen wollen wir anfragen. Dann finden wir so tolle Menschen wie Anna zum Beispiel. Meldet euch da milo@rundfunkkombinat.de. Wenn ihr aber gleich auch merkt, ah, ich habe Bock, ich bin hier dann noch neben der Bühne, könnt ihr auf mich zukommen. Auch noch danke an unsere tollen Social-Media-Personen, an Siska, an Susan für die Technik und für das tolle Intro. Danke an Lutz. Unsere nächste Folge wird in Görlitz aufgezeichnet, live auf dem Fokus-Festival am 22. August. Ihr könnt uns aber auch überall hören, wo es Podcasts gibt, auf freieradios.net, auf Spotify. Danke fürs Zuhören. 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

0: Herzlich willkommen, liebe Hörer, zum zweiten Teil unserer Sendung Sommerwein, singende Schauspieler.
1: Sie dürfen sich freuen unter anderem auf Hildegard Knef, Gojko Mitic und Eckhard Schall.
0: Durch unsere 60 Minuten begleiten Sie wie immer gern Frank Horini und Eckhard Simmert.
1: Und wünschen Ihnen natürlich Spaß und gute Unterhaltung.

0: Die Filme, in denen sie mitspielte, und die Auszeichnungen, die sie im Verlauf ihres Lebens erhielt, sind nicht zu zählen. Uschi Glas, Bambi, Goldene Kamera, Bundesverdienstkreuz. 2004 erschien ihre Autobiografie mit einem Lächeln, Mein Leben.
1: Und gelegentlich tritt sie als Sängerin in Erscheinung, wie zum Beispiel 1970 mit Covergirl.

0: Seine große Karriere in Ost und West als Schauspieler und Sänger steht ihm noch bevor, als er 1967 singt »Jeder Tag mit dir«. Manfred Krug.
1: Wahrlich, ein Volksschauspieler und ein sehr geschätzter Liedinterpret auf der Bühne. Wo er gegenwärtig auch auftritt, liest oder singt, sind die Konzerte ausverkauft. Seine Spur verliert sich nicht zu schnell auf den Steinen von Jahrzehnten.

Wir hören Jane Mansfield mit As a Cloud Drift By, während die Wolke vorbeizieht. Man hat sie oft mit der Monroe verglichen, weil auch ein Sexsymbol der 50er. Auch sie erhielt einen Stern auf dem Hollywood Walk of Fame. Ein Unfalltod setzte ihrem Leben mit 34 Jahren 1967 ein Ende.

0: Jeder kennt das Berliner Ensemble. Seine Schauspieler erlangten mit Aufführungen in den 60er Jahren Weltruhm. Berühmt wurden die Brecht-Protagonisten auch mit Liederabenden. Von Hilmar Tate, Eckart Schall und der Weigel sprechen noch heute Generationen. Stellvertretend für die Brecht-Interpreten sollen heute stehen Ernst Busch und Eckart Schall.
1: Ernst Busch wurde 80 Jahre alt. Sänger, Schauspieler und Gründer des Schallplattenlabels Lied der Zeit, später Amiga benannt. Eckart Schall kennen wir aus dem Film Lied der Matrosen und bedeutenden Rollen am Berliner Ensemble, wie zum Beispiel den Arturo Uy. Nach der Wende schrieb er Gedichte. Er wurde 75 Jahre alt.
2: Die Ballade von den Abenteurern.

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1: In Wikipedia ist ausgewiesen, Gisela May, geboren 1924, deutsche Schauspielerin und Diseuse, die sich auch und vor allem als Brecht-Interpretin einen Namen machte. Wie man sogleich hört, kann sie aber auch Tucholsky.

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0: Noch einmal Rolf Ludwig, der Tausendsassa auf den Berliner Bühnen. Er gab zum Beispiel 600 Mal den Drachen. Wir haben ihn in Erinnerung unter anderem als den Hauptmann von Köln und als Soldat im Feuerzeug. Seine Biografie trägt den Titel Nüchtern betrachtet.
1: Im folgenden Lied erzählt uns Rolf Ludwig die Geschichte vom Mord an einen Schneidergesellen.
2: Der Mord an einem Schneidergesellen.

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1: Zurück zum deutschen Schlager. Thomas Fritsch, Sohn des berühmten Willi Fritsch, wird 1944 in Dresden geboren. Er tritt in den 60er Jahren erfolgreich in die Fußstapfen des Vaters, wird Schauspieler und singt. Er erhält 1963 einen Bambi. Ich habe mich so auf dich gefreut.

0: Die nächsten Interpreten sind so bekannt, wie sie beliebt waren und sind. Und das seit den 60er Jahren. Jerry Wolff, Gojko Mittich und Rolf Herricht.
1: Jerry Wolff, bekannt aus vielen Defa-Filmen, unter anderem in Nackt unter Wölfen, im Land aber auch geschätzt als Chansonsänger. Die Rose war rot. Sehr ansprechend auch Melancholie.
0: Gojko Mittich, der Winnetou des Ostens, hat bekannterweise zuweilen Platten produziert. Eine der Ohrwürmer haben wir für den Hörer zurechtgelegt. Löscht die Feuer.
1: Rolf Herricht, O-Ton. Die meisten Menschen werden schöner, wenn sie lachen. Ihre Augen bekommen einen anderen Glanz, wenn sie sich freuen. Er war der Reserveheld und der Mann, der nach der Oma kam. Und singen hat ihm offensichtlich auch Spaß gemacht.

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Theo Lingen. Als Filmschauspieler und Sänger überlebte er Generationen. Mutig schützte er seine Frau, die jüdischer Herkunft war, zur Zeit des Faschismus. Er lebte von 1903 bis 1976. Vom Darsteller in der Feuerzangenbowle und den Theodor im Fußballtor hören wir nun Ach, Luise.

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0: Jahrzehntelang galt sie als eine der schönsten Frauen des deutschen Films, die 1941 geborene Senta Berger. Ihre Karrierestationen: Österreich, Deutschland, Hollywood. Ihre Filmpartner: Alain Delon, Frank Sinatra, Jules Brunner.
1: Daneben trat sie als Chanson- und Schlagersängerin auf. Senta Berger mit Single Girl, eine Aufnahme von 1967.

0: Kurt Jürgens. Er war des Teufels General und stand in der Schlacht an der Neretva. Unverwechselbarer Typ, groß, blond, blaue Augen, smart. Ein Frauenheld. 1975 singt der deutsch-österreichische Schauspieler parallel zu seiner Biografie das Lied 60 Jahre und kein bisschen, na, Sie wissen schon.
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0: Anthony Quinn, Alexis Sorbas und der Glöckner von Notre Dame. Er erhielt 2 Oscars und 2 Oscar-Nominierungen. Er starb 2001 mit 86 Jahren. Wenig bekannt, er ging auch auf Musik zu. Hier eine seltene Aufnahme. Da bekennt er zu einer wunderbaren Melodie I Love You. Aber wie er das sagt.
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1: Er ist Franzose und besitzt die russische und belgische Staatsbürgerschaft. Der 1948 geborene Gérard Depardieu, ein weltbekannter Schauspieler, Weingut- und Gaststättenbesitzer, pflegt zuweilen auch die Musik.
2: Und für einen handfesten Skandal ist er, wir wissen es, immer gut. Der Obelix und Cyrano von Bergerac. Er rät, man darf nicht wie ein kleines Mädchen flennen. Auf gut Deutsch, faut pas pleurer comme ça.

Ella Fitzgerald nannte sie die beste Sängerin ohne Stimme. Gemeint ist Hildegard Knef, Schauspielerin, Sängerin, Autorin. Karrieren in Deutschland und in den USA. 1951 schon, parallel zu den ersten Filmerfolgen, die erste Schallplatte. Und 1968 dann meint sie, für mich soll es rote Rosen regnen.

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Und noch einmal und zum Schluss unserer Sendung Brigitte Bardot mit Everybody Loves My Baby.

0: Mit Brigitte Bardot verabschieden wir uns für heute von Ihnen, liebe Hörer. Sollten Sie noch mehr von singenden Schauspielern hören wollen, wir haben eine dritte Folge vorbereitet.
1: Mit dabei werden sein unter anderem Claudia Cardinale und Marina Vladi, ja, auch Erwin Geschonek.
0: Bis dahin, bleiben Sie gesund und heiter. Ihr Frank Horini und Ihr Eckhard Simmert.

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Bien, gut. Willkommen nochmal hier im Studio von Coloradio Dresden. Wir sind nochmal in unserem Projekt, die heißt Vielfalt im Hörfunk stärken. Und wir sind genau in einer Reihe von Interviews mit MigrantInnenorganisationen. Und heute werden wir auch die Gelegenheit haben mit einer wichtigen Organisation, die hat viel zu tun mit Lateinamerika und Dresden. Diese Organisation ist eine wichtige Brücke zwischen Lateinamerika und Deutschland. Und ist so bekannt als ACSI, Asociación Cultural Iberoamericana. Heute hier im Studio habe ich zwei Personen, die werden mich begleiten, die werden uns erzählen ein bisschen über die Geschichte von dieser Organisation. Wir werden bald in wenigen Minuten sprechen, wir machen eine musikalische Pause und kommen wir zurück im Studio und werden wir mit unseren

0: vamos a golpearlo. 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
1: Wir sind nochmal im Studio. Wir sind in unserem Projekt, die wurde auch von HELLAP unterstützt, lokales Handlungsprogramm für ein vielfältiges und weltoffenes Dresden. Und das ist genau ein Handlungsprogramm, die wir machen gerade Radiointerview mit Organisationen, die MigrantInnenorganisationen sind. Und heute habe ich die Ehre, mit die Association Latinoamericana e.V. zu sprechen, AXI, und gerade im Studio hier bin ich mit zwei Gästen, Mercedes Moraes und José Luis Galindo, und werden uns ein bisschen über, ja, was macht diese Association Cultural Iberoamericana? Vielleicht jemand kommt in Alaun Park in Dresden, in Bischofweg, und dann plötzlich man kann sehen, es gibt ein kleines Lokal und es steht dort ACI, AXI, Interkulturalität, was ist das, Spanien, Lateinamerika, und dann werden wir auch darüber heute sprechen. Willkommen, Mercedes. Danke. Willkommen, José Luis.
2: Dankeschön für die Einladung.
1: Schön, ich freue mich, mit euch zu sprechen und hier zu sein. Und ja, ich würde gerne für unsere Zuhörer beginnen mit einer wichtigen Frage. Woher kommen Sie? Wie lange sind Sie in Deutschland?
2: Mercedes.
3: So, ich komme aus Argentinien. Und ich wohne in Dresden seit 1994. In Deutschland bin ich 1990 erst gelandet und habe ich erst in Bielefeld gelebt und dann seit 1994 hier in Dresden.
1: Okay, das ist schon relativ
3: eine lange Zeit. Ich habe viel erlebt in Dresden. Ja.
1: Und bei dir, José Luis?
2: In dieser Ansicht bin ich etwas jünger, nur in dieser Ansicht. Ich bin 96 in Dresden gelandet, aus Liebe und auf praktische Gründe. Seitdem wohne ich in Dresden. In den letzten 10 Jahren wohne ich halbe Jahr in Dresden, halbe Jahr in Mexiko. Viel erlebt habe ich auch in Dresden und die ganze Entwicklung in Dresden und die ganze Multikulturalität. Die Entwicklung Dresdens haben wir auch erlebt und jetzt sehen wir ein bunter Dresden, die wir in 96 nicht gesehen haben.
1: Schön, wir sind nochmal hier im Studio von Coloradio. Wie gesagt, wir sind in einem Projekt, das heißt Vielfalt im Hörfunk stärken. Radiointerview mit MigrantInnenorganisationen, und das ist ein Projekt, das ist machbar dank auf die HELLAP, lokales Handlungsprogramm für ein vielfältiges und weltoffenes Dresden. Ein Projekt, das wird auch von SIG e.V., Verein zur Stärkung interkultureller Kompetenzen, gemacht. Und wir freuen uns hier im Studio mit Mercedes Moraes und mit José Luis Galindo zu sein. Wir sind ja super glücklich. Wir haben gerade gesprochen ein bisschen eure Herkunftsland, also Argentinien und Mexiko. Wir haben das ganze Spektrum von Lateinamerika hier, großer Kontinent. Und ja, für viele Leute auch ist das immer spannend zu wissen, weil viele Leute in Dresden, diese Sendung auch, interessieren uns wirklich, auf die große Mehrheitsgesellschaft zu erreichen. Viele Leute fragen sich, warum kommen sie hier? Also was ist der Grund, warum sind sie hier nach Deutschland gekommen, also hier, und ich würde gerne euch fragen, ja wirklich, was war die Motivation, was der Faktor, die hat Ihnen oder euch bewegt, hier zu kommen, nach Deutschland und nicht nach Italien oder Frankreich oder Kanada? Warum Dresden? Wie ist eure kleine Geschichte?
3: Meine ist ganz kurz, es war nur Liebe. Ich habe keine Idee von Deutschland, auch keine Lust, nach Deutschland zu kommen. Ich habe nur mich verliebt von meinem deutschen Mann und deswegen bin ich hierher gekommen. Das war der einzige Grund.
1: Und hast du ihn in Deutschland oder in Ausland kennengelernt? Vielleicht in Lateinamerika?
3: In Ausland, in Kalifornien.
1: Ah ja, in USA.
3: In USA. Oh, ja. Ja. Ich bin Therapeutin und wir haben zusammen in einem Krankenhaus gearbeitet in San Diego, Kalifornien.
1: Ja, wow.
3: Und dann haben wir dort erst verheiratet und dann sind hierher gekommen.
1: Und das war ein großer Unterschied zwischen Kalifornien und Dresden, oder?
3: Ja, auch 94 in Dresden war ganz, ganz anderes. So, es war schon ein großer Schock von alles. Obwohl ich war sehr glücklich überrascht, was ich hier in Dresden damals erlebt habe. Es war diese Änderung vom Sozialismus zu Kapitalismus und auch wie die Leute gedacht haben, wie die Leute reagieren haben. Viele Sachen waren gut, andere waren nicht so gut. Aber es war eine mistige Zeit. Wir sind durch die Straße gegangen, alles war ein bisschen kaputt. Aber in diese kaputt war auch viel Geschichte und es war sehr schön. Wir sind durch die Elbe entlang gegangen, die Villas waren zum Beispiel alles kaputt. Und man konnte reinkommen und gucken und waren viele Sachen nicht da. Man konnte nicht einkaufen gehen, groß, waren nur kleine Supermärkte zum Beispiel. Aber andere Seite finde ich, die Leute waren sehr offen damals, obwohl es war ein Kontrast zwischen dem Rassismus, weil sie hatten Angst, mit Ausländern zu sein, aber andere Seite waren neugierig zu gucken, wer diese Leute sind. Die Entwicklung leider ist hier in Dresden nicht so gut, meine Sicht, in diese ganzen Jahre erlebe ich mehr und mehr Rassismus und Xenophobie, viel mehr als was ich in 94 erlebt habe.
1: Mhm. Interessant zu sehen, wie entwickelt sich oder wie verwandelt sich deine Gesellschaft, diese Metamorphose, no? Von Dresden 1994 auf heute, 2023, ja. Wie verwandelt sich die Gesellschaft? Und natürlich merke ich, das Panorama von unserer Gesellschaft und von unserer Stadt verändert sich auch, weil heute ist eine große Teil von der Bevölkerung auch Ausländer oder kommen auch von verschiedenen Ländern. Denn diese Zeit war nicht so präsent, die Anwesenheit von Migranten oder Migrantinnen.
3: Ganz wenig.
1: Ja.
3: Nur waren von unserer lateinamerikanischen Gruppe waren Leute aus Kuba, aus Nicaragua, ein bisschen aus Chile und das war's. Der Rest waren aus Vietnam, Mosambik und ganz wenig. Mhm. Eigentlich war es sehr, sehr komisch, das Gefühl, weil der Ausländerteil war nur 2%. Okay. In 94, ja. ganz wenig.
1: Verändert sich dieser Ausländerteil und natürlich auch die Rolle, die Ausländer hier in dieser Stadt spielen. Wir haben gerade etwas gesagt über diese lateinamerikanische Fest oder andere Initiativen, die sie machen und andere Organisationen. Wir haben heute gerade hier, wie gesagt, im Studio die Gelegenheit, verschiedenen Organisationen einzuladen auf unser Projekt, wo werden verschiedene Institutionen präsent sein. Wir haben schon gesprochen mit Kinder- und Elternzentrum Kolibri, Chinesisch-Deutsches Zentrum e.V., Plattform Dresden e.V., El Magazin auch, Forum Dialog e.V., Afropa, auch Deutsch-Syrischer Verband und heute die Association Cultural Iberoamericana AXI. Freue ich mich, euch mit dir zu sprechen, Mercedes. Willkommen.
3: Danke sehr.
1: Danke. Wie ist bei dir, José Luis? Wie ist der Grund? Wie war deine Motivation, hier zu sein?
4: Bei mir war, ich glaube, das gleiche Motiv, Liebe. Aber ich hatte schon vorher eine Liebe für Deutschland entwickelt, für die Sprache. Ich habe gewohnt in Puebla, in Mexiko. Mhm. Die Stadt Puebla ist unsere kleine deutsche Stadt, weil die Firma Volkswagen liegt dort. Und das ist ein riesiges Unternehmen.
1: Okay.
4: Und auf diesen Grund hatte ich schon eine Vorliebe für die Sprache. Aber meinen Partner habe ich in einem Unfall kennengelernt. Wir sind ineinander gestolpert. Oh. Und seitdem sind wir zusammen und seitdem bin ich hier.
1: Okay. Mit deinem Partner seid ihr gestolpert? Wo? In Ausland?
4: Auf der Straße in Puebla. Dann haben wir uns wieder getroffen in Spanien und dann sind wir hier zusammen, seitdem in das gleiche Ort. Und sehr glücklich, auch wie Mercedes sagt, habe ich diese Entwicklung in Dresden gesehen. Von der kleinen Raube ist ein Schmetterling, hat sich ein Schmetterling entwickelt, aber leider ist ein nackter Schmetterling geworden mit der Zeit. Mhm. Also diese Entwicklung, die wir erwartet haben, eine kosmopolite Stadt zu bilden, eine bunte Stadt, wie wir heute haben, hat zwei Gesichter noch, hat diese bunte Teil, die macht glücklich die Augen, wenn wir sehen auf der Straße Kopftuch, Inderkleidung, arabische Kleidung, mehrere Sprachen, das macht bunt und wunderschön. Aber im Hintergrund kocht sich etwas, die total unangenehm ist.
1: Ja.
4: Und die Gesellschaft ist total polarisiert. Und leider, diese Entwicklung hat Nuancen gebracht, die sind mehr als grau.
1: Mhm.
4: Mehr als grau.
1: Wir werden darüber noch im Detail sprechen, José Luis, aber genau in Richtung dieser Vielfältigkeit, dieser Diversität, dieser Verwandlung, die Gesellschaft verwandelt sich, das ist klar. Europa steht in der Mitte von einer großen Wandlung, nicht nur in dem Sinne von Energie, sondern auch eine Wandlung von, im Sinne von die Migrationsprozess, also die Präsenz von einem großen Teil von der Bevölkerung, die auch Ausländer sind. Ja. Und das ist ein Phänomen, die trifft nicht nur Deutschland, sondern einen großen Teil von Europa und bedeutet auch eine große eine große Chance, aber auch ein großes Risiko, wenn wir nicht die richtigen Schritte machen, wenn wir nicht die richtigen Prozesse steuern. Und deswegen haben wir dieses Projekt auch gegründet, um ein bisschen ja, in den Alltag unsere ja, Qualität als Ausländer hier in dieses Land beibringen und als, ja, als einen Beitrag für die Gesellschaft zu machen. Ja. Im Sinne von Verwandlung, ich möchte auch etwas sagen, oder du hast genannt über dein Partner, deine Beziehung mit deinem Partner. Wie lange ist schon da, war da? Schon?
4: 30 Jahre.
1: 30 Jahre schon. Ja, eine kleine Anekdote, lass mich da eine kleine Anekdote treffen, aber hat zu tun mit diese, wie verwandelt sich die Gesellschaft, wie auch die Phänomen, die Gesellschaft. Ich bin inzwischen auch Sozialpsychologe, habe ich Geschichte studiert, Soziologie, aber so, dass ich habe José Luis Galindo kennengelernt als Spanischlehrer an der Volkshochschule und ich war ganz frisch in Deutschland und in Dresden und ich gehe auf der Straße mit José Luis Galindo und ich sagte, hey, José Luis, ich würde gerne mit dir einen Kaffee trinken, ich möchte gerne mich treffen, weil ich spreche in Spanisch und er hat einen Kollegen und ich war sehr neugierig und ich wollte etwas mehr wissen und José Luis Galindo sagte, wir laufen auf der Straße, Görlitzer Straße, ich weiß nicht genau wo, und dachte, naja, ich habe keine Zeit, leider habe ich dann Verabredung mit meinem Esposo auf Spanisch, no? Mein Esposo, mein Mann. Und ich habe gedacht, habe ich vielleicht falsch gehört, also für mich war sehr außergewöhnlich dieses Wort, also mein Mann, also war sehr, sehr außergewöhnlich und ich wollte wissen, habe ich falsch verstanden? Und dann José Luis Galindo hat mir erzählt, dass genau er hatte die Gelegenheit in Deutschland von den, oder in Dresden, no, von den ersten Paaren.
4: Wir waren das erste Paar, aha, die geheiratet hat hier in Dresden. Okay. War sehr komisch, weil war in einem Abend in einer kleinen Ecke, in einem ganz dunklen Zimmer mit drei Stühle, kannst du dich erinnern, Mercedes, und eine Beamtin, die wusste nicht, was sie machen sollte. Sie wusste nicht mehr, was sie sagen sollte. Es war sehr lustig. Für mich war eine Tür offen für mehrere Leute, die das machen wollten und das sich nicht trauen, weil die Gesellschaft stellt sich gegenüber und stellt einen Stein auf den Weg. Und ich bin ein Mensch, der gerne Steine räumt auf die Wege. Sehr gern. Und mein Leben ist deshalb so problematisch gewesen. Weil die Steine manchmal sind sehr schwer und man muss bewegen in Gruppe. Und ja, also ich bin die Leute, die räumen die Straße ohne Probleme.
1: Okay.
4: Besser gesagt mit Problemen.
3: Ja. Total.
1: Die Herausforderung, also das ist das lateinamerikanische Temperament vielleicht, ein bisschen auf Sicht.
4: Naja, ich glaube, wenn du wächst in einer Gesellschaft, die dich bedrängt, die dich nicht akzeptiert, die dich sieht wie eine komische Kreatur, du musst dich ein paar Schutzschilder bauen. Und diese Schutzschilder bei mir sind fantastisch, weil es war keine Gewalt, sonst Tinte und Papier und Worte, und deshalb liebe ich Kommunikation, weil ich kann sagen, was ich denke. Und ich kann kämpfen für meine Standarden, für die Wappen, die folgen mich. Und deshalb bin ich in ACI gelandet, weil ich habe Leute getroffen, die dasselbe Ideen folgen wie ich. Sie wollen genau wie ich, dass wir Respekt für alle haben. Wir wollen auch Freiheit für alle. Und Freiheit ist ein Wort, die enthält so viel in die Semantik, die, wenn wir uns getroffen haben zum ersten Mal mit Mercedes und gesprochen haben, war dabei Lina und Sandra, Leute, die nicht mehr hier in Dresden sind, sie haben andere Idealen gefolgt. Es war wie ein Tisch zu Hause mit Geschwister und Mama, wo alle sich verstehen und das gleiche Sprache sprechen. Und geht nicht um die spanische Sprache, sonst viel mehr und den Inhalt in unsere Gespräche. Es war so gemeinsam, es war so wie Olivenöl in Salat. Das perfekte Kombination. Und es war, seit diesem Moment ist mein Haus geworden und ist immer noch, und hoffe ich, lange noch.
1: Genau. ACI, ja. Association Cultural Iberoamericana. Wir sind hier im Studio und wir werden eine kleine musikalische Pause machen. Und dann werden wir noch zurückkommen hier und mit Mercedes Moraes und José Luis Galindo sprechen. Bleiben Sie dran.
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0: Was haben wir gehört? Das war...
1: No soy de aquí, ni soy de allá. Also, wir sprechen über unsere Herkunft, warum sind wir hier. Ich würde sagen, ich sage immer, no, ich bin Ausländer hier, weil ein Deutscher bin ich nicht. Weil mein Gefühl ist immer geteilt. No? Ich bin auf der Straße, auf der Bürgerstraße Deutsche und bin auf dem Bischofweg. 74 bin ich wieder Mexikaner, Argentiner, Kubaner, weil ich bin nicht mehr Mexikaner. Ja. Durch diese Gesellschaft fühle ich mich Mensch. Endlich fühle ich mich ein Mensch. Und das ist das große Geschenk, das ich von diesem Verein nehme ich immer zu mir. Wir sind Menschen. Und das ist das Wichtigste.
0: Ja.
1: Den Rest ist ein Zufall, wo du geboren worden bist. Reich, arm, weiß, grün, schwarz. Das ist ein Zufall in deinem Leben. Mhm. Das Einzige sicher ist, dass du ein Mensch bist.
2: Ja.
1: Und dass du geboren worden bist und dass du sterben willst. Den Rest ist ein Zufall.
0: Ja. Du sprichst von einer Qualität, einer sehr schönen Energie. So eine Qualität, die finde ich so schön. In die Rationalität können wir uns fragen, warum sind Sie hier? Warum haben Sie diese Organisation gegründet? Das wäre eine wichtige Frage, die ich werde mich auch formulieren auf eine rationale, sachliche Ebene. Was ist der Grund, warum haben Sie gegründet, diese Assoziation Kultural Iberoamericana?
2: Ja, wir haben 1996 erst überlegt, etwas zu machen, weil wir

0: hier gefühlt haben. Und wir wollten so ein Blatt finden, wo wir zusammen sein konnten, auch ein bisschen Luft nehmen von dieser Gesellschaft. Und auch haben wir gedacht, okay, wir haben gemerkt, sie kennen uns nicht, wir sind sie exotische Leute hier. Es wäre gut, wenn wir auch zeigen, dass wir nicht so exotisch sind und wir sind auch Menschen. Und das war dieser Grund, dass wir sagten, okay, wir wohnen hier, wir wollen auch Teil von dieser Gesellschaft sein und wir wollten auch zusammen mit den deutschen Leuten und mit anderen Leuten von Europa zusammenleben. Und damals, 1998, war sehr schwer, einen Platz zu finden. Nicht nur ein Ort, sondern allgemein war sehr schwer, ein Café zu finden, war sehr schwer, ein Restaurant zu finden. Und dann haben wir gedacht, okay, wir wollen etwas machen, dass wir uns treffen können. Und auch damals haben wir schon die erste lateinamerikanische Filmwoche gemacht. Das war die erste, war 97. Und seitdem haben wir regelmäßig auch schon 16 Mal diese lateinamerikanische Filmwoche gemacht. Und solche Sachen, wir haben auch, damals sind wir auch viel mit dem Ausländerrat gearbeitet. Wir haben auch Spanisch für spanisch sprechende Kinder gemacht, einen literarischen Workshop haben wir einmal in der Woche getroffen. Und da haben wir gemerkt, okay, es gibt ein Ziel und das Ziel war erst uns zu kennenlernen, die Latinos, die Spanier, die spanisch sprechende Leute, auch die Deutschen, die gerne uns kennengelernt haben und auch ein bisschen offen zu sein, damit die Leute sehen, okay, wir sind auch Menschen, nicht komische Leute, die eine komische Sprache sprechen. Und damals natürlich, Spanisch war nicht so normal. Nur die Kubaner haben Spanisch gesprochen, vor der Rest war alles sehr komisch hier. Wenn man eine andere Sprache gesprochen hat, war immer so, sie haben immer geguckt. Und durch diesen Verein, erst haben wir, wie gesagt, unsere Luft für unsere Lunge da gefunden. Wir konnten Spanisch sprechen und es war ein Prozess, weil wir waren Leute aus überall, aus Lateinamerika, auch Spanien und auch Deutschland. Und der erste Prozess war, dass wir haben uns kennengelernt, weil ich komme aus Argentinien, aber wusste ich viele Sachen, zum Beispiel über Mexiko, über Kolumbien, über Brasilien. Ich wusste gar nichts, weil jeder wohnt in sein Land und okay, hat ein bisschen Kontakt, aber diese ersten Jahre von der ASI war auch ein richtiger Prozess, dass wir uns, die Latinos, zwischen uns kennengelernt haben. Wir hatten Leute aus Chile, 17 verschiedene Länder waren in diese erste Schritt von der ASI. Und das war sehr, sehr wichtig, dass wir haben uns kennengelernt. Jede Woche haben wir uns getroffen in einem politischen, literarischen Workshop und da haben wir über alles gesprochen. Es war eine Frau, die heißt Lina Arregoses, sie hat das organisiert. Da haben wir alle Möglichkeiten von Themas gesprochen und viele, viele, viele Leute sind zu diesen Veranstaltungen gekommen und da haben wir Workshops für Erwachsene, für Junge, für Kinder. Es war so, so gut, dass haben wir gedacht, okay, wir müssen ein Lokal finden, weil wir haben uns immer so in Cafés, so in Ausländerrat, in viele Orten getroffen und da haben wir gedacht, okay, wir sind jetzt 2002, war das, ja, das war der große Erflutung von Dresden. Da haben wir die Eröffnung von unserem Verein gemacht. Und das ist jetzt auf dem Bischofsweg. Wir sind immer noch da, Bischofsweg 74, seit 2002.
1: Okay.
0: Und ja,
2: schön. Ich würde das etwas kommentieren, diese Ansicht. Ich habe den Verein in 98 kennengelernt, noch im Restaurant, in ein Lokal, wo wir uns getroffen haben. Für mich, es war sehr wichtig von Anfang an, die Freiheit, seine politische Position auszudrücken. Ich glaube, jeder Mensch ist Politiker. Also wenn die Menschen sagen, oh, ich spreche über Politik nicht, das ist schade. Weil politisieren machen wir von zu Hause aus. Und dann, wenn ich finde einen Ort, wo diese Freiheit da gegeben worden ist, fühle ich mich zu Hause. Und das war die erste Motivation für mich, mit Leuten zu treffen, die meine Sprache sprechen. Nicht nur wegen der Sprache, die bringt dich eine Wärme von zu Hause, ja klar, sonst die Möglichkeit, mich auszudrücken, wie ich bin. Die Menschen sollen sich nicht verstecken. Die Menschen tragen so viele Masken, da am Ende alle fallen und sind sehr schwer zu tragen. Der Rucksack, den wir tragen, ist teuer.

0: ökologisch und politisch, sozial, ist genug schwer. Und wenn ein Ort bietet dich die Möglichkeit, dich auszudrücken, bist du zu Hause. Und das war die erste Motivation für mich. Und als zweites, pues habe ich Leute getroffen, die politisch wie ich denke. Und dann macht man sich, wie in Mexiko sagen wir, Uña y Mugre, also Nagel und Schmutz, untrennbar. Ja, das ist für mich, ACI ist ein Ort, wo Kultur, Politik ausdrücken kannst und für mich ist sehr wichtig, weil Kultur und Politik sind Sachen, die sind Geschwister und Politik ohne Geschichte, ohne Kultur, ohne Literatur, ohne Musik, ohne Gemälde wird gar nicht und das treffen wir alle zusammen. Heute haben wir die Stolz zu sagen, dass wir haben große Künstler eingeladen, große Schriftsteller waren bei uns, große Musiker, große Maler.
1: Auch politische Leute.
0: Politische Leute, also eingeladen. Super tolle Regisseuren von Kino, die sind gekommen von Argentinien selbst, um uns zu besuchen. Musikbands, die uns besuchen für unser Festival. Und die Entwicklung ist grandios. Immer unter dem Wappen Gleichheit, Freiheit,
2: Toleranz.
0: Toleranz. Ja. Sehr wichtig. Sehr wichtig.
1: Auch eine ganz richtige Sache ist, dass wir alle immer ehrenamtlich gearbeitet haben in diesem Verein. Vom Anfang an. Das ist alles freiwillig. Wir haben kein Cent von diesem Verein gewonnen.
0: Im Gegensatz.
1: Und im Gegensatz haben wir oft mussten wir unsere Tasche greifen und Miete zu bezahlen, zum Beispiel von unserem Lokal. Alles, was wir dort gekauft haben, haben wir vom einfach zum Beispiel der erste Beamer, haben wir regelmäßig Mittwoch immer ein Kinoabend gemacht. Das hat eine Frau aus Argentinien, Sandra, gemacht und Lucy aus der Kanarischen Insel. Und sie haben durch diese Kinoabend die erste Beamer bezahlt zum Beispiel. Und so war alles Schritt bei Schritt. Viele Leute haben Sachen spendiert. Vom Anfang an war klar, dass wir werden nie mit diesem Verein Geld verdienen. Im Gegenteil. Und das ist bis heute. Unsere ganze Arbeit ist immer ehrenamtlich. Und ich denke, das ist ein richtiger Grund vielleicht, warum unser Verein so lange, so viele Jahre überlebt hat. Und oft ist es schwer, weil man muss die Miete bezahlen und andere Sachen bezahlen.
2: Aber man muss auch, Geld ist auch wichtig, also wir müssen auch Geld zu machen, die Sozialprojekte weiterentwickeln, das ist ein wichtiger Teil. Also ich glaube, ich finde auch wichtig, wenn diese Arbeit ist auf ihrem Amt strukturiert gebaut, aber gleichzeitig ist es wichtig, auch Geld zu schaffen, um Projekte zu weiterentwickeln und so weiter.
1: Ja.
2: Aber genau, ihr habt gesprochen von dieser Vielfältigkeit, 17 verschiedenen Länder, Latinoamerika, ist ein großer Kontinent und diese Vielfältigkeit von Musik, von Kultur. Wir machen eine kleine musikalische Pause und wir kommen zurück. Was wäre schön heute gerade hören, vielleicht für die Gäste, die wir hören uns auch, die Zuhörer?
0: Also ich würde empfehlen, Colores, wieder die Colores, die Aisa Bossa. Es passt hier gut mit unserem Thema Vielfalt und Nuancen und die Palette.
2: Hören wir Colores, Farben und kommen wir zurück im Studio. Vielen Dank.
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0: Schön. Wir sind nochmal im Studio. Wir sprechen hier mit Mercedes Moraes, José Luis Galindo. Sie sind Vertreter von der ACI, Association Cultural Iberoamericana Dresden. Die hat ein schönes kleines Lokal in Bischofweg neben dem Alaunpark. Und vielleicht haben Sie schon etwas gesehen, als Sie diese Organisation gegründet haben. Welche waren die Schwierigkeiten, die Herausforderungen in dieser Gründungsphase? Sie waren konfrontiert mit Problemen. Was waren eure großen Schwierigkeiten, Probleme? Auch natürlich unter dem Motto, dass jedes Problem, jede Herausforderung ist eine Gelegenheit, um wachsen, no? Groß zu werden. Aber ich würde gerne wissen, für andere Organisationen, die MigrantInnen-Organisationen, die vielleicht möchten hier in Dresden ein Projekt zu gründen und die vielleicht hören uns. Was ist eure Erfahrung? Was sind die großen Herausforderungen, Hindernisse?
1: Eigentlich große Probleme vom Menschen haben wir nicht gehabt, weil wir waren alle der gleichen Meinung. Wir hatten alle die gleiche Idee, warum wollten wir das gründen, und auch wir waren alles die gleiche politische Meinung. Mhm. So, das war wirklich eine sehr einfache Sache, weil wir hatten alle die gleiche Idee, die gleiche Meinung, das gleiche Ziel. Mhm. So, es war keine große Diskussion. Wir haben gesagt, okay, wir machen das, okay. Gut und los und los. Mhm. Waren damals, wie gesagt, diese Ramon, Maria, Kurt, waren Leute, die lange in Deutschland gelebt haben und wollten einfach etwas machen. Das große Problem war Geld, um die Lokal zu bezahlen.
0: Genau. Deswegen habe ich es auch genannt, ja. Das ist wichtig, Geld ist ein absolut essentieller Aspekt, um weiter sich zu entwickeln. Ja. Also lokal auch, andere Organisationen haben auch das genannt.
1: Ja, und dann muss ich sagen, damals war auch so, die ganzen Musiker, wir haben viele Musiker und auch Schriftsteller und Künstler gehabt, und die haben alles freiwillig gearbeitet. Mhm. Heutzutage alle wollen Geld und fragen immer, okay, was kriege ich, wie viel kann ich bekommen für ein Konzert oder so. Damals in dieser Gründungszeit haben wir die Solidarität von den ganzen Musikern zum Beispiel. Mhm. Wir haben viele Sachen mit Musik organisiert, mit Schriftstellern, Leute, die aus Lateinamerika gekommen sind und haben Vorträge gegeben. Alles war umsonst. Sie haben kein einziges Pfennig bekommen. Wir hatten auch kein Geld.
0: Ja, genau.
1: Und da muss man sagen, die Solidarität war richtig in diesem Punkt. Wenn man diese Meinung nicht hat, dann kann man solche Vereine nicht gründen. Ja, man muss klar sagen, das ist viel Arbeit ohne Geld. Mhm. Und da, ich denke, viele Leute heute verstehen das nicht. Sie wollen Geld verdienen. Und in unserer Arbeit, besonders damals, war immer ohne Geld. Wir haben Partys, Kino, Vorträge, Workshops, alles ohne Geld. Und da haben die Leute mitgemacht. Sie haben gesagt, ja, unser Ziel ist, dass wir zusammenkommen, dass wir zeigen, dass wir können alles hier zusammenleben. Wir zeigen auch, wie gesagt, dass wir nicht Monster sind, dass wir sind auch Leute, die denken, wir können alles auch hier zusammenbauen. Und das war schon sehr richtig für uns, dass die Leute verstehen, okay, viele Ausländer, aber wir sind nicht komische Leute. Wir können etwas auch in der Gesellschaft hier leisten. No?
2: Ich glaube, die Gesellschaft entwickelt sich weltweit in der Internetkultur. Und die Internetkultur verlangt, dass jede Kleinigkeit, die du magst, bezahlt worden wird. Mhm. Gar nichts ist umsonst. Das ist die neue Kultur von Internet, die begleitet uns heute und hat uns nicht begleitet. Und das vermissen wir als alte Generation vielleicht. Weil die Menschen, die ab 2000 geboren worden sind, gehören zu dieser Internetkultur, die wir nicht ganz verstehen können durch die Generationprobleme. No? Das ist etwas sehr wichtig zu nennen. Die Menschen, dieses Wort Solidarität, Empathie, Zusammenhang, verstehen viel anders als früher. Total. Und das hat mit der Entwicklung der Technologie weltweit. Glaube ich, dass dieses Problem, die du gerade nennst, begleitet die ganze Welt. Und sehen wir in die Politik. Sehen wir selbst in die Politik, wo die Parteien nicht klarkommen miteinander, weil die Kommunikation, obwohl wir haben viele Geräte zu kommunizieren, ist kaputt schon lange.
0: Ja.
2: Entschuldigung, wollte ich sagen.
0: Wir versuchen uns zu kommunizieren in einer Welt, wo es gibt keine Kommunikation mehr. Also
2: es gibt Geräte, Menge.
0: Kann man nur gucken, was passiert heute in der Kommunikation zwischen unseren Diplomatie, sagen wir. No? Ja. Die Diplomatiker heute sprechen nicht mehr, obwohl sie müssen unbedingt sprechen und kommunizieren. Ja. Aber José Luis oder Biden, ihr merktet, was sind heute eigentlich wichtige Lektionen von dieser Gründungsphase? Was ist was relevant zu sagen? Auch wie du schon gesagt hast, ein Lokal zu finden, Ressourcen zu finden.
1: Einfache Sachen zum Beispiel. Wer putzt das Lokal? Mhm. Wer kauft Toilettenpapier? So ganz einfache Sachen. Wir mussten organisieren, okay, ein Wochenende du. Zum Beispiel muss ich nehmen, Carlos hat lange Zeit immer geputzt, jeden Montag. Solche einfache Sachen, die man denkt, okay, man muss das machen. Und das war alles umsonst. No?
0: Es gab da trotzdem, frage nur aufgrund von der Beitrag, die auch Organisation der Stadt macht. Also in diesem Fall zum Beispiel, dieses Projekt wird auch unterstützt von HELAP. Lokales Handlungsprogramm. Und bei euch, es gab da auch Unterstützung, oder? Es gab da auch Medien, die ihr habt geschafft, Projekte zu fordern, oder wie war
1: für euch? Ja, es war auch, das muss ich sagen, ein Prozess zu finden, wer uns unterstützen kann. Mhm. Es war natürlich, wir waren alles Ausländer, alles war ganz neu hier, 98 in Dresden waren nicht so viele Organisationen, die Geld gegeben haben für solche Vereine wie unsere, so das ist sehr schwer zu finden, wo kann ich Geld finden. Jetzt ist es ein bisschen einfach, ich denke, wir kennen auch viele Leute und man sagt, okay, geht da. Aber damals war es schwer, und wo können wir Geld bekommen? Die Stadt war unsere erste Gedanken, Dresden, die haben gesagt, nein, es gibt kein Geld für solche Sachen, so, da haben wir kein Geld bekommen und dann haben wir gedacht, okay, für bestimmte Projekte, dann haben wir von der Landesstadt Dresden ein bisschen Geld bekommen, aber das war immer Projekte, die punktual waren, so wie die lateinamerikanische Filmwoche, okay, dort können wir ein bisschen Geld bekommen. Das ist auch für neue Organisationen eine Empfehlung, dass sie sollten auch viel fragen, weil für uns war schwer. Jetzt kennen wir, ich wohne fast 30 Jahre in Dresden, kenne ich viele, viele, viele Leute, aber damals haben wir gedacht, wo fange ich an, welche Tour kann ich klopfen, um Geld zu bekommen. Das war nicht einfach. Das war sehr schwer für uns. Oder wie schreibe ich ein Projekt? Was wird finanziert? Heutzutage Migranten, Rassismus, Xenophobie wird alles finanziert. Damals war nicht so. Ja, war nicht richtig. Und dann
0: Nur als Orientierung, was waren die großen Unterstützer von euch in dieser Zeit oder heute? Was sind allgemein die Organisationen, die du nennen kannst? Weil ein bisschen auch als Anerkennung von diesen Organisationen, die haben euch unterstützt, finanziell vielleicht.
1: Die einzige, die uns immer unterstützt hatte, war die Landeshaupt Sachsen. War die einzige, muss ich sagen. Und jetzt in den letzten Jahren haben wir ein bisschen Unterstützung von der Stadt von Dresden, ein bisschen von der Sparkasse. Wir haben auch in der Pandemiezeit eine Crowdfunding gemacht, auch ist von der Sparkasse, haben uns sehr viel geholfen. Aber
2: in diesem Punkt eine große Anerkennung auf die privaten Menschen, auf unsere deutschen und Latino-Freunde, die hatten gespendet. Und es war nur Freundekreis und das ist, dass wir selbst gebaut haben mit unserer Art zu sein. Dieses Vertrauen, das wir gewonnen haben von der deutschen Gesellschaft, hat auch sich gespiegelt in einen großen Preis, den wir bekommen haben, eine Anerkennung als Verein des Jahres, die ich gerne sage, weil das ist eine Anerkennung von unserer Arbeit, die obwohl für viele Leute unser politisches Denken nicht passt, die Anerkennung unserer Arbeit und unserer Art, unsere Solidarität und unser Beitrag für die Integration in die Gesellschaft, es ist sehr wichtig zu nennen, weil wir gehören in eine Gesellschaft, die polarisiert ist. Und wenn wir nicht etwas beibringen, um die Integration zu verstärken, können wir nicht weitermachen in dieser Rite. Und Integration zu verstärken heißt nicht nur, ich lerne deine Sprache, ich feiere deine Feiertage, ich esse um 12 und abends um 18. Das ist keine Integration. Und die Abfall zu stellen in die richtige Tonne ist auch das Absurdeste von diesen Integrationskursen, die es gibt. Also Integration heißt, kenne ich dich, kennst du mich. Sonst können wir nicht miteinander umgehen. Unsere Arbeit auch im Prinzip ist, uns zu zeigen. Und dieses Zeigen gewinnt Freunde, gewinnt Vertraulichkeit und hilft in der Integration. Beide Seiten bekommen einen großen, großen Vorteil in dieser Zusammenarbeit. Zeig mir, wer du bist, ich zeige, wer bin ich. Und ich glaube, das ist etwas, was wir machen, und sehr gut. Weil die Leute empfangen mit Freude, und das spricht über die Arbeit in sich, es spiegelt sich in solchen Momenten.
0: Wir werden eine kleine musikalische Pause und werden wir über die Gegenwart von unserer Organisation ACI, Association Cultural Iberoamericana. Welche Musik werden wir jetzt gerade hören?
2: Also ich würde gerne, und Mercedes auch, dass wir hören Vivir Quintana mit dem Lied Canción Sin Miedo, also ein Lied ohne Angst. Und dieses Lied ist ein Hymnus für alle Frauen, die nicht nur die Gewalt erlebt haben, weil ich glaube tief in mein Herz, dass gibt es keine Frau in der Welt, die nicht Gewalt erlebt hat, auf irgendeine Weise. Und mein großes Ziel im Leben ist, die Frauen zu unterstützen. Ich bin ein Feminist, aber ich denke auch, dass Feminismus muss durch Kunst auch gezeigt werden. Dieses Lied ist ein Protest ohne Gewalt, ohne Zerstörung, aber ein Protest. Mit einer wunderschönen Stimme. Und so sollen die Proteste sein. Mit Tinte, mit Papier, mit Kunst, mit Musik.

0: wir sind hier im Studio mit Mercedes Moraes, José Luis Galindo. Sie sind Vertreter von der Asociación Cultural Iberoamericana. Sie begleiten uns heute in unserem Studio von Color Radio Dresden, in unserem Projekt, die heißt Vielfalt im Hörfunk stärken. Das ist eine Reihe von Radiointerviews mit Migrantinnenorganisationen und wir freuen uns nochmal, diese Sendung zu machen. Das ist eine Initiative von Verein zur Stärkung interkulturelle Kompetenzen, SIG e.V., dank an HELAP, lokales Handlungsprogramm für ein vielfältiges und weltoffenes Dresden. Gerade haben wir gesprochen, wie wichtig ist die Integration. Integration, die ist nicht nur in die Oberfläche, um Salsa zu tanzen oder vielleicht eine italienische Pizza zu essen oder ein Baklava essen und genießen natürlich auch, sondern es ist ein bisschen tiefer. Integration ist etwas mehr als nur ein Festival, no? Von einmal pro Jahr, wo wir uns treffen in verschiedenen, ja, in dieser Qualität, die auch die Musik trifft, kann eine Energie bauen und diese Energie irgendwie kann uns vereinigen. Aber die Integration ist viel tiefer, viel komplexer, braucht viel Zeit und deswegen eure Arbeit oder eure Perspektive von dieser interkulturellen Gesellschaft, was sind eure Aufgaben heute? Also wir sprechen heute in die Gegenwart. Also was macht ihr? Die Leute, die kennen euch nicht, werden sich fragen, im Auto vielleicht hören diese Sendung oder zu Hause oder jetzt gerade online, Internet auch, werden sich fragen, was machen sie hier? Also was ist eure Aufgabe heute in Dresden?
1: Ja, ich muss sagen, von der Seite vom Verein, no?
0: Ja, immer. Richtig. Als Organisation.
1: Ja, erst muss ich sagen, dass ich sehr, weil ich gehöre zu den Gründern von diesem Verein. Mhm. Und ich bin sehr glücklich, dass der Verein immer noch weitergeht durch neue Leute. So, und ich muss nennen Leute wie Gloria, wie Onari, wie Emilce. Die haben sehr viel für den Verein gemacht und gearbeitet und gibt neue Ideen. Und da muss ich sagen, dass ich sehr dankbar bin, dass die weitermachen. Weil irgendwann ist man ein bisschen müde und sagt man, oh, wie lange werde ich das machen? Aber ich denke, durch die neuen Leute geht immer noch weiter und weiter. Und im Moment haben wir ein paar sehr gute Sachen. Zum Beispiel, wir haben geschafft, durch ein Projekt einen deutschen Kurs für Migrantenfrauen zu machen, nicht nur aus Lateinamerika. Es ist ein Kurs, der offen ist für alle Frauen, die Deutsch lernen wollen. Wie gesagt, man lernt und lernt mehr Leute und da kommen wir zu einem Projekt, die unterstützt solche Kursen. Und jetzt haben wir schon den zweiten Kurs geöffnet, letztes Jahr und dieses Jahr. Deutsch für Frauen, die richtig ist, für Migranten. Dann haben wir seit ein paar Jahren auch eine Musikpädagogin aus Uruguay, Moriana. Gott sei Dank, wir konnten sie gewinnen.
2: Sie, ja.
1: Und sie macht diese musikalische Führung für Kinder. Mhm. Das kommt sehr gut an und ist sehr, sehr schön. Dann haben wir auch so Spiele für Kinder, die aus spanisch sprechenden Ländern kommen und können dort einen Platz finden, wo sie Freunde finden, die Spanisch sprechen, weil die meisten sind Deutsche mit Mutter oder Vater aus spanisch sprechenden Ländern. Und da machen wir auch einmal in der Woche. Dann haben wir Spanischkursen. José Luis ist eine, die viel macht dort, Spanischkursen für Deutsche. Mhm. Wir haben auch einmal in der Woche unsere Salsa-Gruppe.
0: Und das ist ein großes Spektrum von Initiativen. Und jetzt gerade, ich frage mich, wer sind die Personen, die nehmen teil? Also sind hauptsächlich Lateinamerikaner und Deutsche. Was ist eure Ziel? Wie viele Mitarbeiter oder wie viele Mitglieder habt ihr in der Organisation? Wir sind neugierig mit diesem großen Spektrum.
2: Mitglieder ist etwas sehr schwer zu nennen, weil die Menschen machen alle gerne mit. Aber wenn die Sache heißt, mitmachen mit Geld und ein bisschen ein Beitrag, dann sind alle weg. Mitglieder, Feste sind wir wenig, aber ich pflege zu sagen, wir sind genügend. Andere Seite, ich glaube, dass hier das Wichtigste...
0: Obwohl ihr seid nicht so viele Mitglieder, feste Mitglieder, trotzdem, ihr macht viel.
2: Wir machen viel und mit vielen Leuten. Aber Zielmenschen haben wir nicht. Also ich glaube, unsere Zielmenschen sind Menschen.
1: Alle.
2: Ein einfach. Einfach Menschen, weil zum Beispiel in meiner Konversationskurse habe ich Leute auf Ungarn, auf Indien, auf Deutschland und junge und alte Menschen. Ich pflege gerne, gerne Damen- und Seniorengruppen seit vielen Jahren, weil dass man lernen kann von den Generationen, die hinter uns liegen, ist enorm. Und da glaube ich, da kann ich ganz kurz in einen Punkt kommen, dass das alles, was wir gerade sagen über die Gegenwart, liegt viel an die Vergangenheit. Die Ergebnisse liegen an dieser großen Arbeit. In der Zeit, die ich nicht da war, in der Gründung der ACI, liegt viel, dass wir heute ernten können. Im Prinzip das Glück gehabt zu haben, Leute mit der gleichen Mentalität getroffen zu haben. Und weiter heute finden wir junge Leute mit den gleichen Zielen wie wir. Mit anderen Ideen, mit anderen Wegen. Und das ist das Faszinierende. Weil unsere Wege vielleicht sind für einige heute langweilig, aber das Ziel ist das gleiche Ziel. Ja. Und die Arbeit, die wir machen heute, im Prinzip, wenn du alles zusammenfasst, hat mit Kultur zu tun. Und deshalb sage ich immer, unser Name passt perfekt. Wir sind ein Verein, die Kultur. Und durch die Kultur bringt etwas, ein Beitrag für die Integration, für die Equalität. Weil für uns eine von unseren Wappen ist Equalität, Gleichheit. Mhm. Und das heißt, für uns, unterschiedliche Hautfarben gibt es nicht, unterschiedliche sexuelle Neigungen oder Orientierung sind für uns uninteressant. Mhm. Für uns interessant ist der Mensch als solche, als Einheit, als Teil unserer großen Einheit, die Erde.
0: Ziel, ja. Mit einem gemeinsamen Ziel, was sind eure Ziele oder was ist ein Ziel in diesem Aspekt vielleicht oder anders gefragt, Ziele und Werte, was möchtet ihr erreichen hier in Dresden mit diesen Aktivitäten?
1: Richtiger Punkt war vom Anfang an, ich denke, dass wir zeigen ein bisschen, dass wir Menschen sind, dass wir können hier auch leben, dass wir nehmen keine Arbeit von den Deutschen, dass diese Welt ist offen für alle. Und ich denke, wenn wir die Aktivitäten machen, kommen diese Leute. Zum Beispiel, wir haben sehr viele Politiker-Workshops zum Beispiel. Dort kommen Leute aus überall, auch viele Deutsche, die Sorgen haben mit sozialen Problemen, mit politischen Problemen in unseren Ländern. Sie kommen und sie hören und manchmal sie denken, was können wir da machen? Ich denke auch, wenn wir einen Film zeigen, es gibt im Moment eine ganz interessante Gruppe von Frauen, eine Kollektiva Feminista, die treffen sich einmal in der Woche und ich denke, sie machen viel hier von der Integration von Frauen in unserer Gesellschaft. So, ich denke, unser Ziel vom Anfang an war diese Akzeptanz und diese, ich mag nicht so viel, diese Wort Toleranz. Ich finde das Toleranz nicht so gut. Ich bin nicht toleriert werden. Ich bin ich wollte, dass die Leute mich akzeptieren.
2: Richtig.
1: Und ich denke, Toleranz ist anders. Ah, ich bin tolerant, weil du rauchst und ich nicht. Mhm. Und okay, ich toleriere, dass du rauchst. No, ich will, dass du mich akzeptierst. Und das war der richtige Punkt, ich denke, vom Anfang an, von unserem Verein. Dass die Leute in Dresden wissen, okay, es gibt Migranten. Migranten kommen aus Lateinamerika, aus Spanien, aus Portugal und wir sind auch Menschen und wir können auch in Dresden zusammenleben und wir werden auch ein Teil von unserer Kultur, von unserer Geschichte hier auch zusammenleben und diese gemeinsam muss nicht nur in den Papieren, nicht nur in der Theorie, sondern muss auch in der jeden Tag leben sein und ich finde, wenn man in eine Straßenbahn kommt und spricht Spanisch und jemand sagt, hier wird Deutsch gesprochen oder bitte nur Deutsch oder ihr seid so laut. Das zeigen wir, wir sind nicht akzeptieren. Mhm. Und man muss auch sagen, unsere Aktivitäten gehen auch in diese Richtung, dass die Leute wissen, okay, es gibt eine Organisation, die spricht eine andere Sprache, die machen viele, viele Sachen in der Gesellschaft und nicht nur Musik. Okay, wenn wir eine Party machen, ist es immer voll, aber wir sind nicht nur Musik und nicht nur Party. Wir haben auch viel mehr im Kopf. Und ich denke, unsere große Sorge ist auch, dass die ganze politische und soziale Sachen zu zeigen in Lateinamerika und hier auch in Dresden. Weil für die Migranten ist es auch nicht einfach, in Deutschland zu sein.
0: Wir werden darüber weitersprechen, auch in Zukunftsperspektive. Aber José Luis, du wolltest etwas kommentieren.
2: Ja, also wenn ich immer überlege, ein Wort zu finden in diesem Zusammenhang, glaube ich, das Wort als Ziel, die wir haben, mit der perfekten Semantik, kann nicht tolerant sein, wie Mercedes sagt, weil tolerieren ist eine Sache, die hat mit viel Abneigung zu tun. Ich würde nennen Empathie, dass die Gesellschaft braucht. Und im Grunde genommen, wenn wir Empathie analysieren und die Semantik dieses Wortes üben würden, pues es bringt, dass die Mercedes sich wünschen, dass wir uns wünschen als Kollektiv, als Gemeinde, als Verein, wie die Leute uns nennen wollen. Ja, wir wollen das, weil ich will nicht nur, dass die Leute akzeptieren, dass ich auf einem anderen Land bin und das anders spreche und meine Laute ist anders. Ich will auch, dass die Leute, die sich als Frauen anerkennen, akzeptiert werden. Ich will auch, dass Frauen, die sich als Männer anerkennen, akzeptiert werden. Ich will auch, dass wir diese Grenzen von Hautfarbe weglassen und das alles hat mit Empathie zu tun. Und wenn die Leute das Wort üben, haben wir einen großen Schritt weiter gemacht. Nicht einen enormen Schritt, aber einen großen Schritt für die Gesellschaft. Und ja, sollte unsere Wappen sein, dieses Wort Empathie.
0: Schön. Wir werden mit Empathie eine musikalische Pause machen und werden wir später im Studio über Toleranz, Akzeptanz und Empathie zu sprechen. Das ist eine Semantik, die ist relevant auch wirklich, also ich sehe das auch relevant, aber mit Empathie gucken wir etwas, die Musik schön ist und andere Zuhörer begleiten.
2: Dann hören wir Marcha de la Bronca, eine Version von Michel Cantillo und Hilda Lizarazu.
0: Hören wir das und kommen wir zurück.

0: Ok, wir sind hier im Studio mit Mercedes Moraes und Jesús Galindo. Sie sind von Asociación Cultural Iberoamericana, ACI, oder auch genannt ACI. Und wir freuen uns, mit euch zu sprechen hier im Studio. Wir sind in Vielfalt im Hörfunk stärken, eine Reihe Sendung von Interviews mit MigrantInnenorganisationen. Und wir freuen uns, heute hier als IGV, Verein zur Stärkung interkulturelle Kompetenzen, die Chance zu haben, mit euch zu sprechen, dank auf die Fördermittel von HELAP, lokales Handlungsprogramm für ein vielfältiges und weltoffenes Dresden. Einfach zu sagen, Vielfältigkeit, weltoffenes, aber es ist schwierig, das zu machen. Und wir haben auch eine sehr schwierige Thema gesprochen im Sinne von, was ist besser, Toleranz, Akzeptanz, Empathie, das sind drei verschiedene Begriffe, die werden auch hier benutzt. Wenn ich richtig verstanden habe, Empathie ist ein schöner Begriff, die ist sehr offen und weich auch. Und ich frage mich im Sinne von Integration, was ist eure Erfahrung, was sind eure Perspektive als Organisation, eine reife Organisation, die hat schon eine gute Geschichte. Was ist eure Erfahrung mit der deutschen Gesellschaft im Allgemeinen? Eure Alltag, eure Wahrnehmung über die deutsche Gesellschaft, dieselbe Gesellschaft, die vor 15 oder 20 Jahren kaum Ausländer gesehen hat oder kaum Spanisch gehört hat. Was ist eure aktuelle Perspektive über diese Gesellschaft? Und werden wir später auch über die Zukunftsperspektive von diesem Zusammenleben als Ausländer in Deutschland?
1: Also ich sehe heute nach so vielen Jahren mit viel Freude die Akzeptanz, in dem Fall passt perfekt das Wort, unsere Arbeit und unsere Projekte, weil das hat uns auch motiviert, um mehrere Projekte zu machen. Aber das ich sehe jetzt schon heute, ist, dass unsere Sprache, wie es sein sollte vor viele, viele Jahren, also Spanisch ist die wichtigste Sprache über alle anderen Sprachen, wenn wir daran denken. Kommerziell heute entwickelt sich auch Spanische Sprache enorm. Viele Geschäfte werden international in Spanisch gemacht. Also wenn wir denken, dass die zweite Sprache für Geschäfte ist Spanisch nach Englisch.
0: Englisch, also Spanisch,
1: ja,
0: Englisch,
1: Spanisch ist Chinesisch die zweite Sprache, weil wir können Chinesisch nicht betrachten, weil Chinesisch ist durch die Menge Chinesen.
0: Richtig. No?
1: Also das ist zu respektieren, aber hat mit der Entwicklung der Gebrauch von einer Sprache in der internationalen Branche nicht so viel zu tun wie Spanisch. Und ich freue mich besonders als Spanischlehrer, dass heute hören wir auf jeder Straße unsere Sprache und es ist jetzt schon die Entwicklung unserer Sprache. Und da denke ich, wir sind ein großer Teil dieser Maschinerie als Association Cultural Iberoamericana mit anderen Institutionen natürlich, die sehr groß sind, wie VHS und anderen, wie Goethe-Institut und andere, die bieten auch unsere Sprache. Aber diese Teil haben wir auch gemacht. Und dieser Teil ist auch Integration. Wenn du viele Deutsche findest, die deine Sprache sprechen, bedeutet viel Interesse in deine Politik, in deine Gesellschaft, in deine Problematik auch. Natürlich, wir müssen denken, dass ein Teil von diesen Leuten lernen Spanisch und nach Mallorca zu gehen und Baden zu gehen. Ja, das ist auch gut, no? Weil kulturell haben auch etwas bekommen und ein Horizont eines Menschen mit mehreren Sprachen wird enorm. Also ein Teil dieser großen Entwicklung in der spanischen Sprache in Dresden ist auf unserem Rücken. Natürlich, wir tragen mit Freude diesen Erfolg in dieser Ansicht. Andererseits, durch die Menge von Migration, man muss auch das in Betracht ziehen, die Gesellschaft hat sich polarisiert und das Resultat ist viel Ablehnung, viel sich dagegen stellen von der deutschen Gesellschaft, weil sie fühlen sich bedrängt. Also ich spreche mit vielen und sagen, wir fühlen uns wirklich bedrängt. Wir fühlen in mehreren Orten, dass wir sind die Minderheit. Und das macht in der Gesellschaft etwas problematisch. Hat mit unserem Verein nichts zu tun, aber hat auch zu tun natürlich. Weil es ist etwas, das wir müssen konfrontieren und wir müssen etwas machen, um dagegen, in positiver Sinne, wir müssen etwas unternehmen, natürlich als Gesellschaft und auch als Verein. Aber es ist ein Resultat von einer wahnsinnigen Entwicklung in den letzten 10 Jahren.
2: Ich sehe die Entwicklung nicht positiv, muss ich sagen, weil Politiker waren nicht klar genug zu sagen, okay, wir brauchen Migranten, weil in unserer Gesellschaft gibt es viel zu viel ältere Leute und wir brauchen Arbeitskräfte, wir brauchen junge Leute. die hier arbeiten sollen. Und ich denke, die Gesellschaft hier war nicht vorbereitet, diese große Menge von Migranten zu greifen. Und deswegen haben wir gesehen, wenn die Leute aus Syrien gekommen sind, zum Beispiel in Heidenau, war furchtbar. In Bautzen wurde auch ein Asylheim in Flammen gestellt. Ich denke, diese Polarisierung, wie José Luis sagt, ist mehr und mehr. Jetzt merkt man auf der Straße, wenn man nicht in der Neustadt ist und geht in Richtung Prolis oder Migten oder andere Viertel, merkt man, wie die Leute uns gucken. Und ist nicht schön. Ist ein komischer Blick, sehr rassistisch. Und jetzt haben die Leute keine Angst mehr. Früher waren reserviert, vielleicht waren sie auch so, aber jetzt durch die AfD und durch diese ganze, meine Meinung, schreckliche Politik, die die Deutschen gemacht haben, sind die Bevölkerung in der Lage zu sagen, ach, die Ausländer, die wollen wir nicht, oder dass sie gucken komisch oder sie spucken oder machen viele Sachen, die man merkt, die wollen uns nicht. Und man merkt das mehr und mehr, leider. Nicht in der Neustadt, weil dort leben wir alle Ausländer, oder viele. Aber wenn man über den Fluss geht und zu anderen Vierteln, wo nur Deutsche sind, die Entwicklung ist sehr, sehr schrecklich, finde ich, und nicht schön.
0: Okay. Und genau, wir sprechen auch von viel Frustrationspotenzial, also von beiden Teilen, glaube ich, also nicht nur von der Teil von der Minderheiten, sondern auch von der Mehrheitsgesellschaft, wo natürlich. Es gibt eine Frustration potenziell aufgrund von vielen Veränderungen, die finden heute in der Gesellschaft statt. Und es gibt nicht nur auch die Aufnahmegesellschaft und die Gäste, die hier kommen, aus Ländern, die hier kommen, sondern auch aus Länderinnen. Und ich möchte gerne fragen, aus eurer Vision, Erfahrung als Organisation, wie ist heute eure Erfahrung mit die privaten Institutionen oder die Öffentlichkeitssektor? Hat sich etwas verändert zwischen der Vergangenheit von diesen Behörden, die sie, du hast mir erzählt, dass am Anfang wurden auch hier wenigen e.V. gegründet, wenigen Migrantinnenorganisationen. Wie ist eure Erfahrung? Wie läuft heute die Alltag mit euren Kontakt mit deutschen Institutionen, meine ich, total, Behörde.
1: Ne? Total.
2: No, jetzt ist viel mehr, natürlich. Zum Beispiel, wir haben das gemerkt vor der Organisation Unsere Latino Festival. Ist schon das zweite Mal, dass wir das organisieren. Und da haben wir Unterstützung von Privatleuten sowie von der Stadt. LHP hat uns auch unterstützt und auch die Landeshauptstadt Sachsen und Sparkasse, auch Privatsachen, House of Resources. Wir haben jetzt viel, viel mehr Unterstützung bekommen. Und ich denke, das hat zu tun mit dieser Sorge, genau wie dieses Programm. Die Leute, die Stadt hat Sorge, weil man sieht die Entwicklung von der rechten Partei und vom AfD und von dieser rechten Bewegung und es gibt Sorge und deswegen bekommen wir auch Unterstützung, weil sie merken, okay, es gibt Leute, die arbeiten in diese Richtung und wir können diese Leute unterstützen. No?
1: No, und wir haben auch, man muss sagen, no, jede Gesellschaft hat es und jede Geschichte hat zwei Teile und die Gesellschaft haben zwei Teile auch. No? Gibt es diese schrecklichen Teile, die wir nennen, no? Die Leute, die intolerant sind, die Leute, die rassistisch sind. Aber gewiss auch ein anderer Teil, der hat viel Interesse für die Kultur und hat sich entwickelt und hat sich viel geöffnet. Ich spreche mit vielen jungen Leuten und das ist meine große Freude, dass viele die Reaktionen, die intolerant zeigen und viele rassistische Sachen, die ich persönlich gesehen habe, habe ich in Spiel alte Generationen gesehen. Und ich freue mich, wenn ich treffe junge Generationen, die hatten ein wirklich ganz anderes Horizont. Sie lernen Sprachen, sie haben ein wirklich ganz andere Interessen. Ein Teil kritisiert in der Entwicklung die Technologie, die hat uns in der Kommunikation auch geschadet. Andere Seite hat die Augen geöffnet in eine Weise, die Menschen träumen über ein riesiges Horizont, das hat Kultur, Sprachen, Reisen und das macht die Menschen empathischer. komme ich nochmal an das Wort. Das macht die Menschen empathischer. Ich habe eine große Empathie mit einigen Ländern entwickelt. Durch das Kennenlernen von Chilenen, von Uruguayern, von Argentinern. Ich habe gelernt, was sie essen, was ähnlich ist mit meines Essen. Und das hat gebracht eine Komposition, ein Gedicht in mein Leben, die unersetzbar ist. Und das ist ein Teil von Ergänzung, würde ich sagen auch. Das Wort Ergänzung würde auch sehr gut passen in diese Anerkennung von dieser Gesellschaft, die auch ein wunderschönes Gesicht hat.
0: No? Schön. Wir werden nochmal eine musikalische Pause etwas von Lateinamerika hören und ihr seid gerne eingeladen, dieses Musikstück einfach vorstellen. Was werden wir hören?
1: Wir hören Chocki Town. De donde vengo yo? Woher komme ich?
2: Es ist eine Gruppe aus Kolumbien und naja, Sie werden das hören. Dieses Lied erzählt, was passiert in dem Land, woher ich komme.
0: Schön. Hören wir das und kommen wir zurück hier im Studio, um weiter zu sprechen mit unseren Gästen heute, die begleiten uns, Asociación Cultural Iberoamericana, ASI. Bleiben Sie dran. Vielen Dank.

0: Vamos a golpearlo. 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Es. Ya
1: schön, wir sind langsam auf den Punkt gelandet, wo werden wir etwas auch über Zukunftsperspektive schauen und sprechen. Aber wir sind gerade in diesem schönen Gespräch hier im Studio von Coloradio Dresden mit zwei Gästen, mit Mercedes Moraes aus Argentinien und José Luis Galindo aus Mexiko. Zwei Latinoamerikaner, die haben schon lange Zeit hier in dieser Stadt gelebt und einen Teil von seinem Leben, Kultur, Sprache hier gelassen. Eine Marke hinterlassen durch diese Arbeit von dieser Assoziation Cultural Iberoamericana. Und wir hier, wir sind im Studio in diesem Projekt Vielfalt in Hörfunk stärken, dank an CGV und HELAP. Wir freuen uns, weiter zu sprechen über diese Entwicklung von der Gesellschaft. Es gibt gerade hier, wurde gesprochen über Polarisierung, also eine Gesellschaft, die polarisiert sich. José Luis hat vor ein paar Minuten gesprochen, dass wir uns fühlen uns bedrängt, also wir fühlen uns in Risiko. Und habe ich gedacht, dass ich wusste nicht genau, ob sie spricht von, ob José Luis spricht von Ausländerminderheiten oder Mehrheitsgesellschaften. Also Mehrheitsgesellschaft meine ich im Sinne dann, wer fühlt sich bedrängt oder in Risiko. Es gibt viele Bürger, die hier auch fühlen sich in Risiko.
2: Claro.
1: Aufgrund von der Migration. Also es gibt viele Bürger, die deutschen Bürger, die bereit sind oder waren zum Beispiel in Kontakt mit Ausländern zu sein und langsam aufgrund von dieser Polarisierung, von diesem Psychosozialphänomen, polarisiert sich die Gesellschaft, radikalisiert sich die Gesellschaft und dann kam dieses Phänomen von Ablehnung, Widerstand, Angst.
3: Ja.
1: Und deswegen möchte ich gerne euch fragen, wie sehen Sie diese Entwicklung für die Zukunftsperspektive? Wie entwickelt sich weiter die Gesellschaft in dieser Dynamik? Wie ist eure Vision oder Perspektive?
2: Persönlich sehe ich grau. Ich bin sehr optimistisch, aber ich sehe grau, weil die Massenmedien, die Information, ist ein Teil unserer Probleme heute. Du hast gerade gesagt, einige deutsche Bürger fühlen sich bedrängt. Und ich glaube, fühlen sich bedrängt durch die Medien, nicht durch die Ausländer, sind die Medien. Die machen, dass die Ausländer sehen wie in Gefahr. Und solange die Medien weiter mit dieser Freiheit laufen, wie TikTok, Twitter, estas Applikationen, und diese Applikationen, die bringen nur eine Freiheit ohne Grenze in die Ausdruckfreiheit, die lässt die Menschen in eine Wolke von Unsicherheit. Und leider, sehr intelligente Menschen sogar, glauben Informationen, einmal höre ich, habe ich schon geglaubt. Und das beeinflusst die Gesellschaft. Wenn man an dir, jeder Mensch, der diese Information gehört hat, du hast eine Masse

0: sind Zahlen, Zahlen, Zahlen, okay. Zahlen, Zahlen. Und je mehr Information du hast, kannst du, ich weiß es nicht, wenn du mir sagst, dass die Farbe Rot gefährlich ist jeden Tag, eines Tages kaufe ich nicht mehr Rot.
1: Richtig, genau.
0: Ja, ja, klar. Und die Gesellschaft lässt sich so beeinflussen. Und das heißt, wenn ich höre den Namen Influencer, habe ich ein bisschen Panik. Also dieses Wort bringt mich in Panik. Die Influencer sind Leute, die arbeiten in dein Gehirn. Und das ist Internet. Das ist dieser Kampf hier. Und diese Information kann wieder, sage ich mal, die Menschen gefährlich darstellen, wenn sie nicht da sind.
1: Ja, es war los. Wir sind in eine Situation gelandet, nicht nur hier in Europa, sondern weltweit. Die Technologie, die Veränderung von den Werkzeugen, die wir heute haben, also es sind so mächtig geworden, dass wir haben heute, glaube ich, kaum Politiker oder Wissenschaftler oder Soziologen kann ganz klar eine klare Linie malen, wie werden wir in der Zukunft sein. Es ist sehr schwierig, heute auf psychosozial Perspektive oder soziologische Perspektive Antworten finden, weil aufgrund von Globalisierung, Interkulturalität, Globalisation, Technologie hat alles verändert. Mhm. Und Deutschland verändert sich da auch als Gesellschaft. Und in dieser Veränderung, ihr habt euch immer Interesse gehabt, die Vielfältigkeit, diese Qualität von Interkulturalität zu zeigen, aber Interkulturalität und Vielfältigkeit besteht auch eine große Herausforderung, eine große, ja, ich weiß nicht, ob das Wort ist Problem, aber in konkret ist auch eine Chance, aber gleichzeitig ein Risiko. Und deswegen frage ich euch, wie ist eure Vision für die Zukunft, für Dresden, also die Stadt Dresden mit seinen Ausländern? Ihr seid selbst, habt ihr schon lange Zeit hier gelebt, mehr als 20 Jahre. Habt ihr die Entwicklung gesehen von einer Anwesenheit von Ausländern? War, hast du gesagt, 2%, heute ist viel mehr. Und wir brauchen viel mehr Ausländer. Deswegen frage ich, wie ist eure Vision wirklich? Weil es unser Interesse, eine kulturelle Brücke bauen. Also dieses Radioprojekt für Integration und Vielfalt ist nicht nur eine rhetorische Sache, sondern es ist auch eine seriöse Sache, weil wir sehen in den Alltag und die Leute treffen Momente oder erleben Situationen, die auch manchmal sehr unangenehm sind. Aber nicht nur für die Minderheiten, also spreche ich von Migranten, sondern auch für viele Leute, die gehören auf die Mehrheitsgesellschaft, auf die Aufnahmegesellschaft. Und deswegen, wie können wir diese kulturelle Brücke bauen? Und ich möchte gerne wissen, wie ist so Ihre Vision, wirklich Ihre Perspektive als Organisation, als Verein von einer Zusammenarbeit im Sinne von Nachhaltigkeit für die Zukunft in Dresden in Bezug auf das Thema Migration, Interkulturalität und Vielfältigkeit. Wie ist eure Intuition, sagen wir?
2: Oh, ist schwer, weil ich denke genauso wie José Luis, es ist ein bisschen grau von meiner Sicht, sehe ich die Sache nicht so glücklich. Als Organisation aber machen wir unsere kleinen Schritte, zum Beispiel diesen neuen Kurs für Deutsch für Frauen, auch Deutsch für Ausländer. Ich denke, da machen wir ein bisschen unsere kleinen Schritte, um die Waffen zu geben zu diesen Migranten, dass sie können hier arbeiten und vielleicht etwas machen. Deswegen im Moment ist mehr früher, am Anfang von dem Verein waren wir nur zwischen uns und die Deutschen, die Lust hatten, etwas zu wissen, sind zu uns gekommen. Jetzt, ich denke, wir sind mehr in der Arbeit zu rauszugehen und diese Instrumente, Werkzeug zu den Migranten zu geben, dass sie können hier leben. Auch dieses Festival ist auch ein ganz richtiger Schritt, zu zeigen, okay, es gibt alles da, weil das Festival ist nicht nur Musik und Gastronomie, sondern auch viele Workshops von politischen Sachen, einfach zu sagen, okay, es gibt diese ganze Vielfalt von Sachen in Dresden, von Latinos und Latinas, die hier leben und können das alles machen. No? So in diesem Fall, ich denke, wir gehen immer weiter. Wir entwickeln uns in diesem Fall, dass wir wollen mehr und mehr Integration geben zu den Leuten, die hierher kommen. Ich wiederhole nochmal, ich denke, die Politiker haben auch nicht den richtigen Weg gefunden bis heute vor dieser Integration. Und ein Beispiel, im Moment sind viele, viele Leute aus Venezuela, okay, viele junge Leute, die wollen hier bleiben und sie kommen mit vielen viel Energie. Wir kennen schon viele, die haben schon in ein Jahr Deutsch gelernt. Sie wollen eine Ausbildung machen, arbeiten. Aber die ganze Bürokratie macht alles schwer. So, sie haben Deutsch gelernt, sie wollen eine Ausbildung haben, aber sie bekommen keine Papiere.

0: müssen warten, bis die Papiere nicht da sind, können sie nicht anfangen, die Ausbildung zu machen oder zu arbeiten. So, ich denke, solange die Bürokratie nicht ein bisschen sich bewegt und ein bisschen locker wird, ist alles schwer zu dieser Integration. Die Leute sitzen da in ein Heim und sie wollen etwas machen, sie durften gar nicht machen. Und dann kommen natürlich die Deutschen und sagen, ach, wir müssen für diese ganzen Leute bezahlen, von unserer Steuer müssen wir diese ganze Heim bezahlen, das bezahlen, das bezahlen. Aber die Leute wollen arbeiten. Sie wollen nicht sitzen zu Hause. Es ist langweilig, in ein Heim zu sein, ohne nichts zu machen. So, dieser ganze Teufelkreis, solange das nicht ein bisschen mehr locker wird in Deutschland, ist schwer. Und von unserer Seite, vom Verein, wir versuchen, dass die Leute, die hierher kommen, zum Beispiel mit den Venezolanern, wir verkaufen jeden Samstag Arepas und Empanadas, wichtige Essen, damit die Leute ein bisschen die Möglichkeit haben, zu integrieren, Deutsch zu sprechen. Wir machen die Tour offen, dass die Leute, alle Leute vom Viertel kommen können und sitzen da, sprechen wir, dann wird diese Arepas verkauft und ich denke, wir versuchen mehr jetzt rauszugehen von unserem kleinen Verein, dass die Leute die Möglichkeit haben, okay, wir wollen, dass die Latinos, Latinas, spanisch sprechende Leute sich integrieren. No?
1: Für dich, was sind die Risiken und Chancen für die Zukunft, José Luis, oder Verbesserungen, wo es gibt Luft nach oben, wo können wir etwas anders tun, um sicher besser den Weg auf die Nachhaltigkeit von einer interkulturellen Gesellschaft hier in Dresden?
2: Wenn wir keine Little Bronx möchten, wir müssen die Gesellschaft bringen, miteinander zu kommunizieren und das sind die Ämter ins Spiel. Die Ämter sollen sich beschäftigen mit klugen, intellektuellen Menschen, die entwickeln Projekte, wo nicht nur Lateinamerika involviert ist, Projekte wie die interkulturellen Tagen, aber mit anderen Hintergrund. Bei den interkulturellen Tagen sind eine schöne Titel. Und Titel, es gibt eine Menge schöne Titel für viele Sachen. Also ich glaube, die Ämter sollen sich beschäftigen mit solchen Projekten wie interkulturelle Tagen, mit einem Hintergrund, die mit der Integration zu tun hat und mit der Empathie zwischen Nationen. Wir sind in einem Punkt heute, die wir müssen nicht nur denken, die Latinos oder die Araber. Wir treffen in Dresden alle Nationen. Wir sind like USA. No? Deutschland verwandelt sich wie Amerika. Und das muss uns eine andere Art zu denken auch schenken. Eine offene Art zu denken, eine Nation mit Migranten muss sich anders verhalten. Amerika hat noch nicht gelernt. Wir haben angefangen. Ich sehe grau. Tut mir leid, ich sehe grau. Aber ich wünsche mir, dass die neuen Generationen, die Kinder, die heute geboren worden sind, anders denken. Und diese Generation wird alles anders machen. Und das ist das Schöne, wenn man denkt an die Zukunft, dass die jungen Leute, die heute hierher kommen, werden Kinder haben. Und diese neuen Generationen werden endlich, vielleicht in 40 Jahren, das Wort Integration vergessen. Nicht mehr nötig. Wird nicht mehr nötig, das Wort zu üben, weil die Menschen per se werden integriert in jede Gesellschaft. Das bringen die neuen Generationen. Wir haben das nicht geschafft, aber gibt es viel Literatur, gibt es viel Kunst, viel zu zeigen, dass wir nicht geschafft haben und dass jemand diese Arbeit übernehmen soll. Und das heißt, die nächsten Generationen sollen sich beschäftigen mit diesem Thema, weil endlich müssen wir an eine Zeit kommen, dass dieses Wort Integration nicht mehr nennen. Genau wie Toleranz oder solche Worte.
1: Interessant, wenn du sagst, grau, was machst du? So, das Wetter ist nicht gut? Oder?
2: Ich meine, dass die nächsten Jahre werden sehr schwer sein. In der Punkt Integration, in der Punkt soziale Politik, nicht nur in Deutschland, sondern in Europa und weltweit. Die Migrationsmassen werden weiterlaufen in Lateinamerika, von Afrika, von Indien, von Europa raus, von Europa. Und die Menschen werden sich weiter bewegen. Ja. Und auf diesen Grund sehe ich, dass die nächsten Jahre, die nah an uns liegen, hoffentlich wird endlich eine neue Ära auftauchen. Mit neuer Denkweise, mit einer Freiheit, aber mit bestimmten Parametern, die die Gesellschaft aushalten können. Weil ein Problem in der Freiheit, die heute die Doktrinen verbreiten in der Welt, es gibt keine Parameter, die das halten. Wir müssen so eine Richtung finden, wo die Gesellschaft gerade läuft, alle zusammen, zu einem Punkt, wo wir Freiheit finden, Akzeptation, vielleicht das Wort Akzeptation und Empathie als Gesellschaft. Das ist ein sehr langer Weg. Ein sehr, sehr langer Weg, weil wir versuchen jetzt, wir Europa als Europa zu sehen. Und wir haben noch nicht geschafft, Europa als eine Nation zu sehen. Und daher haben wir schon, um das nächste Projekt wahrnehmen zu können, zuerst muss sich Europa richtig sich integrieren. Und das, wie lange brauchten die USA?
1: Ja.
2: Du als Historiker weißt, du hast dort gewohnt. Das wie lange brauchten die Amerikaner, um eine Nation zu sein? Europa ist ein Baby.
1: Und natürlich auch in der Mitte von einem Krieg, no? In der Mitte in einem großen Konflikt, auch ist nicht das Panorama optimal. Wir werden brauchen vielleicht ein Wunder, aber vorher von diesem Wunder zu hören, wir werden ein Stück Musik hören jetzt gerade und kommen wir zurück.

0: Wir sind am Ende von unserer Radiosendung Vielfalt im Erfunk stärken, Radiointerview mit MigrantInnenorganisationen. Das ist heute die Gelegenheit, mit José Luis Galindo zu sprechen aus Mexiko und Mercedes Morales aus Argentinien. Beide sind alten Mitglieder und auch wichtigen Vertreter von der Association Cultural Iberoamericana, ASI, heute hier im Studio. Wir sind in einer Radiosendung, die ist ein Projekt von SIG e.V., Verein zur Stärkung interkulturelle Kompetenzen, die wird von LAP unterstützt, lokales Handlungsprogramm für ein vielfältiges und weltoffenes Dresden. Wir haben die Chance, heute, wie gesagt habe, mit ASI zu sprechen, aber wir haben auch anderen Organisationen interviewt hier, wie Kinder- und Elternzentrum Kolibri, Chinesisch-Deutsches Zentrum e.V., Plattform Dresden e.V., El Magazin Dresden, Forum Dialog e.V., Afropa und auch die Deutsch-Syrische Verband e.V. Also wir sprechen von einer großen Vielfältigkeit, viele Organisationen, die Migrantenorganisationen sind, und wir haben gesprochen von der Komplexität von dieser Zukunft, eine komplexe Zukunft, die kann auch eventuell vielleicht nicht auf eine schöne sonnige Tag, sondern auch vielleicht ein bisschen wolkig, no? Mit Gefahr von etwas Wasser oder Regen, ja? So ein bisschen in diese Metapher. Ich möchte gerne fragen, angenommen, wir schlafen heute Abend und dann morgen, wir gehen auf der Straße, wir laufen vielleicht Richtung ASI, Bischofweg, und dann plötzlich, ihr merkt, dass etwas, hat sich etwas verändert. Irgendwann, ihr kommt zum eure Büro, ihr kommt eure, vielleicht, oder trefft euch euren Freunden, und dann was absolut außergewöhnlich, und durch diesen Prozess merkst du, dass es gibt ein Wunder, es geschieht ein Wunder hier. Wie merkt euch, dass ein Wunder ist schon passiert in Dresden? Was wäre ein schönes Wunder für die Gesellschaft, für die Interkulturalität, für das Zusammenleben? Was wäre für euch ein gutes, ein Happy End, sagen wir? Also wir bauen unsere Geschichte, wir malen unsere Geschichte und wir malen und verwirklichen ein Happy End für Deutschland in 30, 50 Jahren. Was wäre eine gute Sache für Deutschland? Mercedes.
1: Ja, denke, wenn man spricht über Wunder, spricht über Träume. Und natürlich, es ist schön, dass man im Leben träumen kann. Und ein Wunder wäre, dass wir können richtig alles zusammenleben, dass man kommt in der Straße und wird nicht komisch geguckt, dass wir können alle unsere Sprache sprechen, unsere Kleidung tragen, unsere Essen essen und alle in Frieden, ohne komische Guck, ohne Spucken, ohne nichts. Einfach, dass wir endlich kapieren, dass wir können alle zusammenleben, dass es sehr reich ist, wenn wir alle zusammenleben, dass jeder bringt seine Sachen und dass wir können alle sprechen, lachen, singen, laufen, ohne diese Gefühle zu haben, immer, ich werde komisch geguckt oder das wäre mein großes Wunder, mhm. Dass wir können verstehen, es gibt eine Welt, wir können alle zusammenleben und wir müssen zusammenleben, damit unsere ganze Menschlichkeit nicht zum Ende kommt. Mhm. Solange wir nicht die Natur respektieren und wir uns Menschen respektieren, dann kommen wir langsam zu einem Ende von dieser Erde. Der Wunder wäre, dass wir kapieren, okay, es gibt einmal nur eine Erde und wir müssen alle zusammen leben.
2: Mhm. Wenn wir verstehen, dass wir Menschen sind und nicht Argentiner oder Deutsche.
0: Ja. Einfach Menschen.
2: Menschen, ja. Wir verstehen das, das wäre ein Wunder, das wäre ein wirkliches Wunder. Mhm. Wir verstehen alle, dass wir Menschen alle sind. Dann hätten wir kein Problem.
0: Mhm. Zukunftsperspektive für eure Organisation. Was sind eure Pläne? Was sind die nächsten Schritte? Ihr seid schon eine gute, wichtige, ja, reife Organisation geworden. Habt ihr ein super schönes lateinamerikanisches Festival hinter euch? Dieses Jahr, vor einem Jahr auch. Und was sind eure Pläne?
2: Noch ein Festival. Nächstes Jahr noch ein Festival. Und das heißt, schon beginnen zu arbeiten. Viele Projekte haben wir. Auch viele Projekte, die schon in Lauf sind. Die Frauen, die Feministen, die bei uns sich treffen, die Musiker treffen sich weiter, Spanisch bleibt immer an unserem Programm, und besonders für mich ist sehr wichtig, dass die Kinder mit Migrationshintergrund die Wurzeln nicht vergessen. Gibt es viele Kinder, die vielleicht die Chance nicht haben oder die Modernität wird vielleicht nicht erlauben, so viel reisen wie heute. Müssen wir auch daran denken, dass die Kinder nicht verloren die Wurzeln. Nie. Etwas, die Mercedes immer sagt, die Wurzeln müssen wir schützen. Mhm. Dass unsere Kinder wissen, was unverein. Mais, Bohnen, Reis, Sonne, Karibik, Kaffee. Das alles, die uns macht. Und ich nenne solche Punkte, weil da gibt es auch Kultur, Literatur und alles zusammen. No? Alles kommt zusammen. Wenn ich sage Kaffee, ich spreche über Musik, über Literatur, über den Duft, über den Schmeck, über das alles. Und das sollen unsere Kinder, dein Kind, unsere Kinder, unsere Enkelkinder, wenn wir bekommen, auch nicht verloren. Und das ist ein Teil, die solche Vereine auch pflegen zu tun. Und das ist auch etwas, die ich wollte nennen. Für uns ist sehr wichtig, dass die neuen Generationen diese Gefühle, ich bin von Lateinamerika, noch in sich tragen mit diesem Stolz, den wir noch haben. Mhm. Und dass dieses Wort Stolz ein gutes Sinne hat, ähnlich in dieses Land. No? Stolz ist etwas sehr Gutes.
0: Ja, auf jeden Fall. Zu sein, aus Lateinamerika zu kommen, hier in Deutschland ein Projekt zu bauen, einen Verein zu gründen. Und es gibt vielleicht etwas, die noch nicht gesprochen wurde oder gefragt wurde, die auch möchtet ihr vielleicht kommentieren. Es gibt noch etwas, die noch für euren potenziellen Menschen wichtig ist, zu sagen, vielleicht etwas noch.
2: Lern die Sprache.
1: Ja, die Sprache lernen. Das ist sehr, sehr richtig. Verstehen, wie diese Gesellschaft funktioniert, damit man kein Problem bekommt. Und auch man muss auch respektieren. Man fordert Respekt, aber man muss auch die anderen respektieren. Ich denke, das ist richtig für die Leute, die neu hier sind. Und das ist immer zwei Hände. No? Eine bin ich mit meiner Geschichte und die andere ist die Leute, die hier leben. Und das müssen wir uns zusammenfinden. Das ist richtig. Und auch zu sagen, unser Verein ist immer da, ist offen. Wir haben auch die Möglichkeiten, immer Workshops zu machen und wenn jemand Idee hat, die Tools sind immer offen und immer für neue Ideen, neue Projekte, neue Workshops, neue Sachen. Wir wollen immer noch unser Filmfestival weitermachen, nur wir sind nicht so viel, die aktiv in den Verein arbeiten und manchmal haben wir keine Kraft mehr, aber das mit der Lateinamerikanischen Filmwoche wollen wir auch weitermachen. Mhm. Weil auch richtig ist, da kommen eine ganze Menge auch vom deutschen Publikum, die interessiert sind in diese Filme und sind nicht kommerzielle Filme, sondern sind Filme, die sozial sind, politisch sind und das ist richtig auch, weil werden nie in Deutschland gezeigt.
0: Mhm. Schön, das war unser Gespräch heute hier im Studio mit Mercedes Moraes und José Luis Galindo von der Association Cultural Iberoamericana, ASI, und das ist Teil von unserem Projekt Vielfalt im Hörfunk stärken. Eine Reihe von Interviews mit MigrantInnenorganisationen und heute war die Gelegenheit, mit Lateinamerika zu sprechen und ich freue mich sehr von eurer Anwesenheit. Vielen, vielen Dank.
1: Danke schön für die Einladung.
2: Danke.
0: Schön, war ein schönes Gespräch und an dieser Stelle verabschiede ich mich. Also mein Name ist Viktor Laura Holzerfeld von SIGGV, Verein zur Stärkung interkulturelle Kompetenzen und wir bedanken uns besonders von HELAP, Lokales Handlungsprogramm für ein vielfältiges und weltoffenes Dresden, auch von Coloradio, die hat uns die Gelegenheit hier im Studio diese Aufnahme zu machen und auch bietet uns die Chance, diese Radiosendungen in die Öffentlichkeit zu machen, also Sendeplatz. Wir sind hier in Dresden, Studio Dresden in Deutschland. Wir danken uns wieder und ja, wir sehen uns nochmal in einer anderen Gelegenheit. Vielen, vielen Dank.
1: Dankeschön. Danke.
0: Schön.
1: Können wir mit einem kleinen Schritt-Lied zu Ende
0: natürlich
1: Programm machen?
0: Ganz
1: weil wir
0: genau
1: haben diese, am Rande heißt das, am Margen. Mhm. Und das ist ein ganz schönes Lied aus ein Mann aus Argentinien und erzählt ein bisschen die Geschichte vom armen Viertel und wie am Rande von der Gesellschaft leben. Und ich denke, das ist ein schönes Lied und dieses Programm zu Ende bringen.
0: Schön. So
2: Dankeschön.
0: Machen wir. Vielen Dank und wir sehen uns in eurem schönen Festival.
1: Nächstes Jahr. Okay.
2: Dankeschön.
1: Gut, danke.

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Jo, einen wunderschönen guten Abend nach draußen. Ihr hört Coloradio mit der Sendung Promo und ja, da gibt es jetzt bis 24 Uhr, also die kommenden 3 Stunden, unveröffentlichte Musikproduktionen und neu veröffentlichte ebenfalls Musikproduktionen, genau die so größtenteils hier bei uns im Sender landen und ja, das Netzwerk soll ein bisschen ausgebaut werden, das ist der Plan für die Zukunft. Genau, ja, und ich mache einfach mal weiter, das sind Faust-Interpretationen und ich denke danach kann ich noch ein bisschen mehr dazu sagen.

Jo, ihr hört Coloradio mit der Sendung Promo. Die beiden Stücke davor, das waren diese Faustinterpretation. Der erste Song ist Big Fight, Radio-Edit von Zappi W. Diermeier, und danach eine Faustinterpretation. Hörst du die Schritte bei Gunther Wüsthof? Genau, das Stück jetzt gerade, das ist von Guy Offenbach, Le Fally. Jo, und ja, als nächstes habe ich schon gleich mal ein kleines Schmeckerchen. Pupkulis und Rebecca haben sich wieder zusammengetan, so scheint es. Man hat in einer Weile nichts mehr von ihnen gehört. Der Titel heißt Reflections.

Ja, das waren Popkulis in Rebecca mit Reflections. Ja, schön von den beiden wieder zu hören. Und jetzt hört ihr einen Song von Anushka Keitze und Robert Lippock.

Jo, das Stück war jetzt auch nochmal von Anushka Keitze und Robert Lippock. Ich glaube, wer so sich mit der elektronischen Musik vor allen Dingen auseinandersetzt und vielleicht auch mit experimenteller Musik, dem ist auf jeden Fall Robert Lippock ein Name. Schon seit vielen, vielen Jahren ist Komponist und Künstler in Berlin lebend. Ich meine sogar, dass er aus Chemnitz ursprünglich kommt. Ja, genau. Und für euch habe ich jetzt als nächstes Matt FX Hold the Phone featuring Taze Sala. Ich muss jetzt noch dazu sagen, die meisten Songs, die ich jetzt spiele, habe ich im Vorfeld nicht gehört. Deswegen wird es immer wieder ein bisschen bunt werden. Genau.

Das war jetzt nochmal Matt FX mit Big Dish Energy featuring The Fitness. Und als nächstes der Pan Amsterdam and Spice Programmers mit Hot Potato.

Jo, das war Pan Amsterdam und Spice Programmers mit Hot Potato. Das Ganze ist bereits erschienen am 17. Juli auf dem Label Tabletop Music. Okay, und als nächstes hört ihr von Balearic Records aus Berlin. Zwei Tracks, der erste Sunlover mit Sundance in der Instrumentalversion und danach Voodoo mit dem Titel Berlin in der Extended Version.

Ja, kleiner krasser Cut jetzt hier. Soralin mit Driving Home und davor habt ihr jetzt gerade Voodoo mit dem Titel Berlin in der Extended Version gehört. Genau, und davor gab es ein kleines Problem. Ich nutze jetzt das Winamp-Programm und das ist mir gerade irgendwie abgeschmiert und da musste ich jetzt gerade erst mal gucken. Da hat sich dann der automatische Musikbereitsteller bereitgestellt und hat sich eingeklinkt. Ich brauchte also jetzt erstmal musikalisch nichts tun. Und ja, jetzt mit Promo weiter, mit unveröffentlichten Songs. Ich habe heute keinen großen Text hier dazu, aber es ist alles aus dem Fach vom Juli 2026.

Das war Holly mit Prophezeiung. Was ich jetzt noch so in Erinnerung hatte von dem Pressetext, ist ein noch recht junger Mann, der scheinbar schon seine sehr krassen Erfahrungen gemacht hat und das Label schreibt dazu, dass wenn er das sagt, dann meint er das so, wenn er da was singt. Und genau, als nächstes gibt es Kai Otz und der Mocho mit Danze, genau. Und ich werde schon mal ein bisschen vorauseilen, denn in der letzten Stunde, also ab 11, zwischen 11 und 12, gibt es dann einen 58-minütigen Mix vom R&S-Label. Ja, das schon mal dazu.

Laura Fortini mit Lights Went Out und ich wünsche mir sehr, dass das keine Prophezeiung ist. Ich habe nur ganz kurz gelesen, irgendein, glaube ich, ehemaliger Politiker meinte, das wird dreckig, wenn dann hier die blauen Lichter angehen. Aber was können wir tun? Ja, da scheinbar vieles so passiert, wie es passiert. Ich würde vorschlagen, wir tacken ein bisschen auf dem Blau rum. Als nächstes Monster Taxi mit Healing.

Jo, das heißt immer so schön, man sollte dort gucken, wo man gerade ist. Und ich revidiere so ein bisschen das, also das revidiere ich nicht, das mit dem Taggen, das nehme ich nicht zurück, das ist eigentlich eine schöne Idee. Aber ich, ganz so finster wird es vielleicht gar nicht werden, weil der Track hieß eben gerade Healing und der kommende Incantations.

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Ja, das ging jetzt ja nochmal ganz schön wild zur Sache. Cactus for breakfast, something on your mind. Jetzt habe ich noch für euch, das sind glaube ich 4 Tracks, die er jetzt veröffentlicht hat. Styro 2000, sage ich jetzt einfach mal. Schweizer Elektroniker, ja genau. Also auf jeden Fall ist mit der Name sehr geläufig. Ist schon, glaube ich, auch eine ganze Weile am Basteln. Ja, und dann, wir haben noch ein paar Minuten.

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0: Ja, das wünsche ich mir auch. Genau, und ich hatte vorhin gesagt, dass jetzt in der letzten Stunde ich einen Mix hier hochlade von R und S Records. Aber die Tracks jetzt sind selber nicht alle von R und S Records. Das sind DJ Biclan heißt der, der auf R&S Records produziert. R&S Records ist ein Label, ein belgisches Label, das seit über 40 Jahren mittlerweile also aktiv am Musikmarkt beteiligt ist und gerade die vergangenen Jahre wieder unheimlich viele Veröffentlichungen herausgekommen sind. Dem Label habe ich auch einiges zu verdanken. Also es war ja dann schon ja, nach den Anfangsjahren. Aber so prägende Produktion. Genau, ja. Dann, ich sag mal, schon eine hübsche und Nacht und süße Träume. Ich fand das vergangene Wochenende jetzt sehr. Es war sicher ein bisschen aufregend von den ganzen Hin- und Herreisen, aber ich bin nochmal beim Feel Festival gewesen. Da war ich letztes Jahr schon zusammen auf Anraten einer Dame und naja, irgendwie hat es mich da dies Jahr wieder hingetrieben. Auch wenn es kurzweilig war, aber so Festivals, die haben schon nochmal eine ganz andere Note. Also, um dann hier wieder in die Straßenbahn einzusteigen. Genau. Jo, dann habt euch lieb und bis bald.
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